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1: Im Studio Laura Graf. Es ist 3 Uhr. Mordverdacht in Oberösterreich. Nachdem in Vöcklabruck am Ufer der Arga eine Frauenleiche gefunden worden ist, gibt es jetzt ein vorläufiges Obduktionsergebnis. Stefan Schnabel berichtet.
2: Die Leiche der 53-jährigen Frau aus Lackirchen weist Stichverletzungen auf. Jetzt wird wegen Mordes ermittelt, sagt der Sprecher der Staatsanwaltschaft Wels, Christoph Weber.
3: Es liegt ein vorläufiges mündliches Obduktionsergebnis vor. Aufgrund dieses Obduktionsergebnisses ist von einer Fremdtötung auszugehen.
2: Noch ist kein Verdächtiger festgenommen worden. Auch wo die Tatwaffe ist, kann noch nicht gesagt werden. Klar ist hingegen, die Frau ist in einer psychiatrischen Klinik in Vöcklabruck in Behandlung gewesen, wie die Gesundheitsholding bestätigt. Am Samstag ist sie nach einem Ausgang nicht mehr zurückgekehrt. Gefunden worden ist die Leiche der Oberösterreicherin von Kindern, die am Ufer der Arga gespielt haben. Sie werden von einem Kriseninterventionsteam betreut.
1: Schon wieder versuchte Sabotage an einem Umspannwerk in Deutschland. In Dormagen zwischen Köln und Düsseldorf ist ein verdächtiger Gegenstand gefunden worden. Jemand dürfte versucht haben, mutwillig einen Kurzschluss herbeizuführen, heißt es von der Polizei. Zuletzt häufen sich die Attacken auf das Stromnetz in Deutschland. Mitten im Krieg hat in der Ukraine diese Woche das neue Schuljahr begonnen. Auch an der Schewtschenko-Universität in Kiew sind Zehntausende Studierende in die Hörsäle zurückgekehrt, berichtet Daniela Brugger.
4: Valeri Kobyka, der amtierende Rektor der Schewtschenko-Universität in Kyiv, empfängt in seinem Besprechungszimmer. Auch hier hat der Krieg Spuren hinterlassen. 180 Fenster sind bei uns durch Drohnenangriffe zerstört worden. Vor 5 Jahren hätten wir uns nicht vorstellen können, unter solchen Bedingungen zu leben. Aber jetzt arbeiten wir unter diesen Bedingungen. Vor dem russischen Großangriff waren rund 32.000 Studierende an der Universität eingeschrieben. Inzwischen nähere man sich wieder diesem Niveau an, sagt Kobyka. Die Studierenden seien heute wesentlich motivierter. Warum sie ihr Studium so ernst nehmen? Weil andere junge Männer an der Front stehen. Doch auch in den Hörsälen ist der Krieg immer präsent. Seit Beginn der russischen Großinvasion sind mehr als 60 Studierende, Alumni und Lehrkräfte an der Front gefallen.
1: Und am ersten Spieltag in der Eishockey Champions League setzt es für Meister Graz eine 2:4 Heimniederlage gegen den Schweizer Meister Fribourg. Salzburg verliert daheim gegen die Kölner Haie 2:5. Den einzigen Sieg feiert der KAC mit 2:1 über Bordeaux. Und jetzt am Wetter mit Nathalie Auer.
5: Einiges an Sonnenschein und spätsommerliche Temperaturen erwarten uns heute. Vielerorts gibt's also ausgezeichnetes Badewetter. In den kommenden Stunden sind aber auch noch dichtere Wolken unterwegs, und zwar vor allem von Oberösterreich bis ins Burgenland. Hier kann es ganz vereinzelt auch kurz regnen. Meist bleibt es aber trocken und es wird sehr warm bis heiß mit 26 bis 33 Grad. Der Wind, der ist allerdings auch heute spürbar mit Böen um die 40 Kilometer pro Stunde. Der Samstag wird dann eher unbeständig mit ein paar Schauern. Am Sonntag überwiegt wieder der Sonnenschein.
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6: Hey, Chabur, komm, sei fast ein Kakao, wir müssen in die Schule.
7: Mag nicht in die Schule.
6: Ob du willst oder nicht, in die Schule müssen wir alle, gell? Du musst in die Schule, weil du Mechaniker werden musst, gell?
7: Nein.
6: Da war's nix, nein, wir fahren, komm, fahr.

0: der Schuster, du Schustern und der Jager, du Schissen. Alle machen wir unsere Arbeit, aber warum?
1: Es macht ja sowieso keiner Freude, oder? Für was? Für eine Lohnerhöhung, wo man dann die Hälfte von der geschissenen Lohnerhöhung dann an Stern wieder andrucken können? Nein!
0: Wenn man

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1: Im Studio Laura Graf. Es ist 4 Uhr. Immer mehr Menschen in Österreich arbeiten Teilzeit. Im Schnitt ist es jeder dritte Beschäftigte, bei den Frauen sogar mehr als die Hälfte, berichtet Maria Kern.
2: Mehr als 1,4 Millionen Menschen arbeiten in Österreich in Teilzeit. Spitäler und Pflegeheime, Schulen und Kindergärten und der Handel, das sind jene Bereiche, in denen es die meisten Teilzeitkräfte gibt. Warum steigt die Teilzeitquote nach rückläufigen Zahlen im Vorjahr nun wieder an? Stefan Angel vom WIFO.
3: Also einerseits liegt es im langfristigen Trend. Wir haben über Jahre, Jahrzehnte eine ansteigende Teilzeitquote bei sowohl Männern als auch Frauen. Andererseits könnte ein Grund sein, dass einfach auch die Konjunktur im ersten Halbjahr 2026 schlechter war.
2: Um die Teilzeitquote zu senken, sollte vor allem die Kinderbetreuung im ländlichen Raum noch weiter ausgebaut werden, sagt der Ökonom. Außerdem sollte darauf geachtet werden, dass ältere Menschen länger Vollzeit arbeiten können. Stichwort Arbeitsbelastung, Stichwort Gesundheit.
1: Das österreichische Bundesheer hat einen neuen Chef. Harald Wodosek wird neuer Generalstabschef. Wodosek war bisher als nationaler Rüstungsdirektor für Beschaffung zuständig. Er folgt auf Rudolf Striedinger. Die tödliche Explosion bei einer Hochzeit im Iran am Montag dürfte wohl durch US-Munition ausgelöst worden sein. Zu dem Schluss kommen jetzt mehrere Waffenexperten. 4 Menschen sollen dabei getötet worden sein, fast 70 weitere verletzt. US-Vizepräsident J.D. Vance hat jetzt angekündigt, den Vorfall untersuchen zu lassen. Das Formel 1 Grand Prix Wochenende in Monza beginnt heute mit den ersten Trainings. Und Gerhard Prohaska, im Mittelpunkt steht der WM-führende Italiener Kimi Antonelli.
4: Und damit sind die italienischen Fans natürlich in der Zwickmühle. Sollen sie Ferrari die Daumen halten oder doch ihrem Wunderkind im Mercedes Kimi Antonelli, der als WM-Führender kommt und für den sich Monza 2026 dadurch ganz anders anfühlt?
5: Yeah, it feels very special, definitely a lot different compared to last year.
4: Und Antonelli ist der Held der Massen. Er könnte der erste italienische Weltmeister werden seit Roberto Ascari 1953 und deshalb wird der 20-jährige Jungster auf Schritt und Tritt in Monza von Bodyguards begleitet. Trotzdem genießt er jeden Moment.
5: I will be able to enjoy it much more and hopefully we can still do a great race.
4: Sportlich hängen die Trauben an diesem Wochenende allerdings hoch. Nach einem Motorentausch wird Antonelli am Sonntag nämlich von ganz hinten eine Aufholjagd starten müssen.
1: Jetzt zum Wetter mit Nathalie Auer.
6: Bis zu 30 Grad sind es gestern in Bad Radkersburg geworden. Heute legen die Temperaturen noch weiter zu und steigen bis zum Nachmittag auf 26 bis 33 Grad. Am heißesten wird es im Inntal und in Niederösterreich. Dazu scheint oft die Sonne. Dichtere Wolken sind in den kommenden Stunden aber noch vor allem von Oberösterreich bis zum Burgenland unterwegs. Ganz vereinzelt kann es hier auch kurz regnen. Der Wind, der bläst auch heute wieder mit Böen so um die 40 Kilometer pro Stunde. Morgen geht's dann windig und unbeständig mit ein paar Schauern weiter. Am Sonntag gibt es dann mehr Sonnenschein.
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1: Am Mikrofon Martin Balder. Syrien hat mit der Vernichtung von Überresten des geheimen Chemiewaffenprogramms aus der Ära von Diktator Bashar al-Assad begonnen. Zugleich wird die erste Gerichtsverhandlung gegen mutmaßlich Beteiligte an dem Chemiewaffenprogramm vorbereitet. Mehr von Markus Langer.
2: Es sei dies die erste Zerstörung von Chemiewaffen in Syrien seit einem Jahrzehnt, erklärte die UNO-Beauftragte für Abrüstungsfragen Izumina Kamitsu vor dem UNO-Sicherheitsrat. Ein Team der Organisation für das Verbot chemischer Waffen habe die Zerstörung von 42 Bomben verifiziert. Die neue syrische Führung hatte im Mai weitere Reste des alten Programms entdeckt, darunter eine weitere Produktionsstätte, eine neu entdeckte Chemikalie zur Herstellung von Nervengas sowie leere Munition und zwei Lagerstätten. Das frühere Regime hatte über Jahrzehnte ein umfangreiches Chemiewaffenprogramm aufgebaut. Machthaber Assad war zwar der Chemiewaffenkonvention beigetreten und hatte die Vernichtung des Arsenals angekündigt. Untersuchungen ergaben jedoch, dass im Bürgerkrieg weiterhin Sarin, Chlorgas und Senfgas eingesetzt wurden. Tausende Menschen wurden getötet oder verletzt.
1: In Deutschland geht die Polizei nach dem Fund eines verdächtigen Gegenstands an einem Umspannwerk in Nordrhein-Westfalen von verfassungsfeindlicher Sabotage aus. Dass es sich wie schon in zwei anderen Fällen zuvor wieder um eine selbstgebaute Rakete handelt, wurde nicht bestätigt. In beiden Fällen waren mit den Raketen leitende Kabel quer über Stromleitungen geschossen worden, um sich kurz zu schließen. Die Zeitung Taz hat nach eigenen Angaben ein Bekennerschreiben erhalten. Darin nannte der Absender als Motiv das unermessliche Leid, das die Nutzung fossiler Brennstoffe verursache. Der Autobauer Volkswagen will in den kommenden Jahren weitere 50.000 Stellen streichen. Der Aufsichtsrat hat überraschend am Abend nach wochenlangen Diskussionen das Sanierungskonzept des VW-Vorstands einstimmig angenommen. Die Modellpalette soll um 60% verkleinert werden, 4 Werke könnten geschlossen werden. In Nepal haben die Behörden den Schaden durch die Flutkatastrophe mit mindestens 2,5 Milliarden Dollar beziffert. Inzwischen sind mehr als 1200 Todesopfer bestätigt. Mehr als 4000 Menschen werden noch vermisst. Das waren die Nachrichten mit Martin Balder.
3: Und jetzt das Wetter mit Sabine Lentsch. Ein feiner Freitag steht uns da heute ins Haus.
4: Zunächst gibt es noch ein paar Wolken, vielleicht auch ein paar Regentropfen. Aber tagsüber setzt sich dann immer mehr die Sonne durch und dann wird es wieder warm bis heiß. Die Temperaturen steigen auf 28 bis 31 Grad. Zeitweise weht zwischendurch lebhafter Wind aus Nordwest bis West. Andau derzeit 19 Grad, in Hornstein hat es 21, in Neudorf bei Lanzee 20 und Wörterberg und Eisenstadt melden uns ebenfalls 20 Grad.
3: Es ist 3:05, das ist der Radio Burgenland Verkehrsservice und auf den Straßen läuft es gut um diese Uhrzeit, Sie kommen überall ohne Probleme voran.
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3: Auch wenn man beim Spazierengehen jetzt schon so die ersten Herbstzeitlosen entdeckt, es ist noch richtig Sommer.
4: Und der gibt noch einmal Gas, nicht nur temperaturmäßig, sondern wir feiern auch noch unser Radio Burgenland Sommerfest in Jennersdorf zum Abschluss der Saison.
3: Mit dem Schmäh. Starten wir diesen Freitag mit Uli Bär und Sommermusik von Tim Tim zum Munterwerden. Guten Morgen.
4: Schönen guten Morgen.

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0: Morgen Burgenland mit Uli Bär, Musik aus Österreich um 10 Minuten nach 5. Musik aus Österreich ist ein gutes Stichwort für ihn. Ein Austropopper, einer der allergrößten, steht seit mehr als 45 Jahren auf der Bühne und er hat vor wenigen Stunden erst das Burgenland verlassen. Reinhard Fendrich.
1: Gestern war er im Steinbruch in St. Margarethen und hat dort auch launig auf seine große Jubiläumstour angespielt.
2: Jubiläum, das schmeckt immer ein bisschen nach Alter. Zu Recht. Ich bin älter als der Papst. Wobei Papst der einzige Beruf ist, glaube ich, wo man sagt, mit 71 ist er nicht ein bisschen gar jung?
0: Ja, also es kommt immer nur darauf an, wie man sieht das Ganze. Wie begeistert die Fans im Steinbruch waren und welche Songs zu hören waren und welcher Song gleich bei uns von Reinhard Fendrich zu hören ist.

0: Zweimal ausverkauft, also das schafft er locker. Austropopstar Reinhard Fendrich.
1: Einen wunderschönen guten Abend in St. Margarethen. Vielen Dank für diesen herzlichen Empfang.
2: 5000 Gäste waren am Abend im Steinbruch St. Margarethen dabei. Und Sie waren natürlich auch dabei. Alle seine großen Hits.

0: die Lieder, die eigentlich Kultstatus haben, in so einer Kulisse zu erleben, das ist schon eine Once-in-a-Lifetime-Experience.
1: Die alten Klassiker sind natürlich für uns die schönsten, weil wir es wahrscheinlich am öftesten gehört haben.
2: Es tut so weh, wenn man verliert, wenn man die Kraft zerrissen will.
3: Ja, ich finde es halt faszinierend, seine Lieder und vor allem den Hintergrund, was in jedem Lied steckt.
4: Wie hat Ihnen denn das Fähnrich-Konzert gefallen?
5: Sehr gut. Gute Stimmung, gute Musik, gutes Ambiente, sehr schön was.
6: Der hat mein Leben mitbegleitet, sagen wir so. Na, aber wirklich traumhaft.
7: Super, wirklich. Es war für mich so ein kleiner Kindheitstraum, der wahr geworden ist. Ja.
8: Die Live-Songs und das Resümee des Publikums hat Bettina Treiber eingefangen, zu sehen dann um 19 Uhr in Burgenland heute.
9: Und schon jetzt im Guten Morgen Burgenland zu hören, ein Song, der um diese Uhrzeit ganz, ganz gut passt, weil er so ganz sanft daherkommt. Reinhard Fähnrich, zwischen 1 und 4.
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0: Guten Morgen am Freitag. Es ist 5.30 Uhr, die Radio Burgenland Schlagzeilen.
1: Mit Mario Kanitz, schönen guten Morgen. In Eisenstadt steht heute ein Mann vor Gericht, der im Juli bei einem Schulfest in Neudorf bei Parndorf gedroht haben soll, ein Blutbad anzurichten. Er soll auch Polizisten mit dem Umbringen bedroht haben. Der Mann muss sich unter anderem wegen gefährlicher Drohung und Widerstand gegen die Staatsgewalt verantworten. In Deutschkreuz findet nach dem Rücktritt von ÖVP-Bürgermeister Andreas Karcic im April heute der vorgezogene Wahltag zur Bürgermeisterwahl statt. 2.988 Personen sind wahlberechtigt. Sie können heute zwischen 17 und 19 Uhr ihre Stimme im Gemeindeamt abgeben. Der eigentliche Hauptwahltag findet dann am 13. September statt. Und bei der Vuelta, der Spanien-Radrundfahrt, liegt Patrick Konrad aus Eisenstadt nach der gestrigen Bergetappe auf Platz 36. Felix Gall liegt als bester Österreicher weiterhin auf Platz 3, hat auf die Spitze allerdings Zeit eingebüßt. Die heutige 13. Etappe ist vom Profil her etwas leichter als die gestrige. Bei uns geht es jetzt weiter mit den Wetteraussichten.
2: Abwechslungsreich wird es heute. Der Tag beginnt mit Wolken und die könnten auch ein paar Regentropfen bringen. Vor allem im Nordburgenland weht lebhafter Wind aus Nordwest. Aber schon bald geht es in Richtung Sonnenschein und in Richtung Spätsommer. 28 bis 31 Grad sind angesagt. 20 Grad sind es jetzt schon bei Ihnen in Edelstal, 18 in Oberpetersdorf, Pinkerfeld meldet 17 Grad, Jennersdorf 18 und in Eisenstadt hat es jetzt 20 Grad.
0: Zillingtal?
2: Muss ich nachschauen.
0: Ungefähr so viel wahrscheinlich wie in Edelstal. Jetzt ist es 5.31 Uhr, der Radio Burgenland Verkehrsservice. Derzeit alles ruhig auf den Straßen.
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2: Schönen guten Morgen am Freitag.
0: Morgen.

0: Aufstehen mit Ihren Lieblingshit. Baccarat holen Sie mit Schwung aus dem Bett um 5.38 Uhr in Guten Morgen Burgenland. Die evangelische Theologin Gerti Rohrmoser denkt diese Woche darüber nach, wie der Wechsel von der sommerlichen Urlaubszeit in den herbstlichen Alltag gut laufen kann. Sie meint, die Freude am Leben muss nicht auf die sonnige Jahreszeit beschränkt sein.
1: Sommer ist Lebensfreude pur. Menschen lachen mehr und lauter, genießen Eis aus dem Stanitzel, einen Nachmittag unter Bäumen oder den Sprung ins kühle Nass. Dieses unbeschwerte Glück, dieses einfach Dasein, lohnt es, in den Herbst mitzunehmen. Denn es lässt sich durchaus auch dann finden, wenn T-Shirt und Sommerkleid im Schrank bleiben müssen und wir stattdessen wieder in Pullover und Gummistiefel schlüpfen. Lebensfreude steckt auch im Rascheln des Herbstlaubs, durch das wir bei einem Spaziergang unsere Füße ziehen, im Aufsammeln von Nüssen und Kastanien oder in einem Abend mit Freunden am Küchentisch bei Kürbissuppe und frischem Apfelkuchen. Manchmal braucht es nur einen kleinen Moment der Offenheit, um diese Freude zu spüren. Ein bewusstes Lächeln, ein tiefes Durchschnaufen, ein Lied im Radio, bei dem unsere Füße einfach ganz von selbst anfangen zu tanzen. Lebensfreude heißt, das Schöne nicht zu übersehen, sondern es zu feiern. So wird der Herbst nicht grau, sondern bunt. Ein fester Sinne, getragen von der Leichtigkeit des Sommers.

0: Laura Brannigan auf Radio Burgenland um 5.47 Uhr. Alles einsteigen, alles anschnallen. Es geht jetzt in die USA.
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2: Der Radio Burgenland Pop Express hält in der Nashville Union Station in Nashville, Tennessee. Allerdings im Jahr 1954. Am 4. September 1954 hat Elvis Presley sein Debüt in der Grand Ole Opry in Nashville gegeben. Radioshow und Konzerthalle gleichzeitig mit zwei Begleitmusikern. Und die Reaktion des Publikums war schlicht und einfach vernichtend. Und der Manager der Konzerthalle und der Radioshow hat nach dem Konzert Elvis nahegelegt, doch besser in seinem eigentlichen Beruf als LKW-Fahrer zurückzukehren. Zwei Wochen später ist das Trio bei einer ähnlichen Veranstaltung aufgetreten und hat danach einen Vertrag für 52 Auftritte in der Samstagabendshow unterzeichnet. Und das war der eigentliche Startschuss für die Karriere von Elvis Presley.
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0: Hier ist Radio Burgenland. Es ist 6:04 und jetzt zurück in die 80er. Ein Wahnsinnssong. Also wer die 80er miterlebt hat, der muss sich an den Song erinnern. Irgendwie, irgendwo, irgendwann. Ja, jetzt erkennen wir es, oder?
1: Nina.
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1: Am Mikrofon Martin Balder. In Österreich steigt die Teilzeitquote seit 20 Jahren stetig. Nach einem leichten Rückgang im Vorjahr geht der Trend laut Statistik Austria seit einigen Monaten wieder nach oben. Im Schnitt arbeitet jeder dritte Beschäftigte in Teilzeit. Bei den Frauen ist es mehr als die Hälfte. Mehr von Maria Kern.
2: Mehr als 1,4 Millionen Menschen arbeiten in Österreich in Teilzeit. Spitäler und Pflegeheime, Schulen und Kindergärten und der Handel, das sind jene Bereiche, in denen es die meisten Teilzeitkräfte gibt. Warum steigt die Teilzeitquote nach rückläufigen Zahlen im Vorjahr nun wieder an? Stefan Angel vom WIFO.
3: Also einerseits liegt es im langfristigen Trend. Wir haben über Jahre, Jahrzehnte eine ansteigende Teilzeitquote bei sowohl Männern als auch Frauen. Andererseits könnte ein Grund sein, dass einfach auch die Konjunktur im ersten Halbjahr 2026 schlechter war.
2: Um die Teilzeitquote zu senken, sollte vor allem die Kinderbetreuung im ländlichen Raum noch weiter ausgebaut werden, sagt der Ökonom. Außerdem sollte darauf geachtet werden, dass ältere Menschen länger Vollzeit arbeiten können. Stichwort Arbeitsbelastung, Stichwort Gesundheit.
1: Die Innenminister von 5 EU-Staaten, die eine rasche Einrichtung von Rückkehrzentren für Migranten in Drittstaaten anstreben, beraten heute in Kopenhagen über ihre Pläne. Neben Gastgeber Dänemark sind das Deutschland, Griechenland, die Niederlande und Österreich. Über die sogenannten Return Hubs sollen abgelehnte Asylwerber in ihre Heimat zurückgebracht werden, wenn das auf direktem Weg nicht möglich ist. Wo die Return Hubs eingerichtet werden sollen, wird noch verhandelt. Zuletzt waren Uganda und Ruanda im Gespräch. Kritiker warnen vor der Gefahr von Menschenrechtsverletzungen in den beiden autoritär regierten Staaten. Israels Regierungschef Benjamin Netanyahu hat den Sturz der iranischen Führung als wichtigste Aufgabe, die noch vor uns liegt, bezeichnet. Er sei fest überzeugt, dass das möglich sei, so Netanyahu bei einem Treffen im Militärhauptquartier in Tel Aviv. Das Ziel sei nah, das Regime in Teheran sei schwach wie noch nie. Bei den Tennis US Open wird es nicht zum Österreicherinnen-Duell in Runde 3 kommen. Für Jungstar Lili Tagger kam in New York das Aus. Daniel Kulowitz.
4: Lili Tagger liefert eine bärenstarke Vorstellung gegen die ehemalige Nummer 3 der Welt, Amanda Anisimova. Bis zum Entscheidungssatz verlief das Match auf Augenhöhe. Dann erhöht die US-Amerikanerin allerdings mit Powerschlägen den Druck und setzt sich letztlich mit 6:1 durch. Die 18-jährige Osttirolerin aber erneut mit viel Turniererfahrung, die sie dazu gewinnen konnte. Für Anisimova geht es nochmal weiter gegen Rot-Weiß-Rot. Es wartet ein Duell mit Anastasia Potapova, die sich gegen die Französin Jean-Jean in 3 Sätzen durchsetzt. Und bei den Männern ist mit Juri Rodionow nur noch der letzte Österreicher ausgeschieden. Gegen Jakub Menschik konnte Rodionow zwar den 2. Satz noch gewinnen, der Tscheche setzt sich aber letztlich in 4 Sätzen durch.
1: Das waren die Nachrichten mit Martin Balder.
5: Viel Sonnenschein erwartet Sie heute an diesem Freitag bei uns in Burgenland. Sabine?
6: Ja, es wird so ein richtiger Spätsommertag mit Wolken in der Früh und am Vormittag und da und dort ein bisschen Regen. Im Laufe des Tages setzt sich dann die Sonne durch und dann erreichen die Werte wieder 28 bis 31 Grad. Es hat schon 21 Grad in Bruckneudorf, Hornstein und Podersdorf. Am kühlsten ist es jetzt mit 17 Grad in Bad Tatzmannsdorf. Und dazwischen liegen Güssing mit 19 und Eisenstadt mit 20 Grad. Kurzer Blick aufs Wochenende, viel Sonnenschein, spätsommerliche 28 Grad.
5: Es ist 6:04, genauso kurz der Blick auf die Straßen im Radio Burgenland Verkehrsservice. Es ist derzeit alles ruhig.
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6: Ja, der Freitag ist da und da schauen wir mit einem Auge schon ein bisschen in Richtung Wochenende und mit beiden Ohren hören wir den besten Austropop, Rian zum Beispiel.
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5: Ich hab gedacht, du bist am Freitag schon im Homeoffice. So wie der Rian mit diesem Song. Wir haben gleich eine Kettenreaktion an guter Laune für Sie. Von Diana Ross. Und natürlich von uns beiden. Guten Morgen.
6: Guten Morgen.

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1: 16 Minuten nach 6, vielleicht ein Kugel Vanilleeis in den Café jetzt in der Früh. Noch einmal richtig den Sommer feiern. Machen wir auch mit Ihnen Sommer feiern beim ORF Burgenland Sommerfest in Jennersdorf. Wetter passt, es wird nochmal so richtig fein heute.
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0: Guten Morgen mit Radio Burgenland. Aufstehen am Freitag und mal einen großen Schluck Kaffee nehmen und lauter drehen. Man merkt, wie der Kaffee einfach, oder? Bei Falco, Sound of Music. Beste Musik aus Österreich und da gehört für dich der Falco fix mit dazu. Radio Burgenland um 7:30.
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0: Bryan Adams hier auf Radio Burgenland. Um 6:30. Jetzt ist er fertig. Guten Morgen.
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2: Mit Mario Karnitsch, schönen guten Morgen. Die Klinik Oberwart bekommt eine eigene Ambulanz für ME-CFS-Betroffene. Vor allem seit der Coronavirus-Pandemie rückt diese Krankheit immer mehr in den Fokus. Die Einzelheiten von Lukas Reithofer.
3: Es sind banal wirkende und für gesunde Menschen selbstverständliche Dinge des Lebens, die für ME-CFS-Patientinnen und Patienten gar nicht oder nur unter großen Anstrengungen möglich sind. Zähneputzen, sprechen, von Arbeiten ganz zu schweigen. Obwohl österreichweit rund 80.000 Personen von ME-CFS betroffen sind, ist die Krankheit unzureichend erforscht. Die Dunkelziffer dürfte dabei noch höher sein. Im Oktober eröffnet eine eigene ME-CFS-Ambulanz in der Klinik Oberwart, die einmal wöchentlich geöffnet sein wird. Dort wird auch entschieden, welche Patientinnen und Patienten für eine mehrwöchige stationäre Therapie in Frage kommen, die im Reduce-Gesundheitsressort in Bad Tatzmannsdorf stattfinden wird. Bei der Therapie verfolge man neue Ansätze, heißt es von der Klinik Oberwart. Terminvereinbarungen in der Ambulanz sind ab sofort möglich.
2: Und mehr Informationen zur Anmeldung finden Sie auch unter burgenland.orf.at und weitere Details zu dem neuen Angebot will Landeshauptmann Hans-Peter Doskozil von der SPÖ gemeinsam mit seiner Stellvertreterin Anja Heider-Wallner von den Grünen bei einer Regierungsklausur am 5. und 6. Oktober präsentieren. Das Rote Kreuz Burgenland hat gestern am Nachmittag sein 80-jähriges Bestehen mit einer Festsitzung im Landtag gefeiert. Vertreterinnen und Vertreter aus Politik und den Einsatzorganisationen haben daran teilgenommen. Mit der Festsitzung wurden 8 Jahrzehnte humanitäre Arbeit und der Einsatz der Menschen gewürdigt, die diese Geschichte geschrieben haben und das Rote Kreuz Burgenland bis heute tragen. Vizepräsident Leo Radakovic hat für seine Verdienste um das Rote Kreuz die goldene Verdienstmedaille erhalten. Während sich Pandorf bereits auf das Spiel im ÖFB-Cup gegen Bundesliga-Vertreter Wolfsberg vorbereitet, geht es für Oberwart und Mattersburg heute um wichtige Punkte in der Regionalliga Ost. Die Einzelheiten von Michael Gutmann.
4: Oberwart und der MSV 2020 bestreiten heute ein Heimspiel. Beide Clubs sind im Duell mit einem Club aus Wien, der Favorit. Die SV Oberwart spielt gegen den SV Donau. Die Oberwarter haben zuletzt 3 Ligaspiele in Folge gewonnen. Donau ist in der laufenden Meisterschaft hingegen noch sieglos. Mit einem vollen Erfolg kann sich Oberwart in der Spitzengruppe der Liga festsetzen. Mattersburg ist nach einem holprigen Start zuletzt besser in Schwung gekommen und hat 2-mal hintereinander gewonnen. Heute trifft der MSV 2020 im Pappelstadion auf den SV Wienerberg. Der Aufsteiger aus Wien ist nach 5 gespielten Runden noch punktelos. Es ist das erste Duell der beiden Clubs in einem Pflichtspiel. Anpfiff ist um 19.30 Uhr. In der Landesliga startet die 5. Runde heute mit nur einem Spiel. Es kommt zum Verfolgerduell St. Margareten gegen Deutschkreuz. Der Sieger schließt nach Punkten zu Tabellenführer Klingenbach auf. Die Klingenbacher gastieren erst am Samstag im Pinkerfeld.
2: Und bei uns geht es jetzt weiter mit den Wetteraussichten.
5: Spätsommer im September. Genau so schaut's aus heute. Dieser Freitag beginnt zwar mit ein paar Wolken und ein paar Regenschauern, aber im Laufe des Tages verziehen sich die Wolken und die Sonne setzt sich durch. Und dann erreichen die Temperaturen 24 bis 28 Grad. In Großmürbisch, bei Ihnen daheim, hat es jetzt 19 Grad, in Kogl sind es 18, in Antau 19, 20 Grad melden uns jetzt Ilmitz und Eisenstadt und in der Nachbarschaft in Wien hat es 22, in Graz 18 Grad.
0: Es ist 6.35 Uhr, der Radio Burgenland Verkehrsservice und auf den Straßen kommen Sie derzeit überall ohne Probleme voran.
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0: Schönen guten Morgen.

0: Langsam erholt sich das Gras wieder mit den paar Regenschauern, die da drüber gezogen sind. Viel hat es ja nicht geregnet, aber hat gereicht, damit es ein bisschen grüner wieder wird im Garten. Wolfgang Unger hat bei Gartenpfleger Adalbert Muhr aus Burg nachgefragt, was wir jetzt machen sollen. Einfach nichts wachsen lassen oder kann man da ein bisschen nachhelfen? Wie schaut's aus?
1: Ja, jetzt haben wir eine lange Pause gehabt durch die Trockenheit und durch die Feuchtigkeit. Jetzt fängt es wieder schön an zu wachsen und jetzt gehen wir es wieder an.
2: Wo früher eine grüne Fläche war, ist ja oft jetzt eine Wüste in den Gärten.
1: Durch die Trockenheit ist jetzt die Wiesen in einer Stressphase gegangen und deswegen ist jetzt braun geworden. Aber sobald jetzt wieder Feuchtigkeit kommt, fängt es wieder an zu wachsen.
2: Soll man jetzt irgendwas beachten?
1: Einfach abwarten, bis die Feuchtigkeit wieder da ist. Sollte dann die Wiesen nachwachsen und dann sieht man dann, wo kahle Stollen wieder sind und die kann man dann nachsehen.
2: Also nachsehen ist ganz wichtig?
1: Ist ganz wichtig dann.
2: Und wenn heuer das Gras jetzt noch im Herbst höher wächst, soll man auch mähen?
1: Unbedingt, sollte schon. Also bis Oktober kann man schon mähen, bis 4 cm ungefähr Höhe.
2: Manche, die einen schönen Rasen wollen, die schwören auch aufs Düngen?
1: Genau, ja. Man kann im Frühjahr düngen, dann kann man im Sommer Dünger machen und dann Herbstdünger auch nochmal, dass er über den Winter keine Krankheiten und Pilze bekommt.
0: Und jetzt in der Früh trotzdem eine Runde im Garten drehen, schauen, wie es dem Rasen geht, was überlebt hat nach der großen Hitze und sich an dem freuen, was noch da ist. Guten Morgen.

0: Spicks and Specs, die Bee Gees, ihre Lieblingshits zum Aufstehen. Guten Morgen, Burgenland, am Freitag um kurz vor 6:45. Es war ein Sommer der Rekorde heuer, es war ein Sommer der Hitze und ein Sommer der großen Trockenheit und vielen unzähligen braunen Rasenflächen.
1: Ja, absolut. Aber schön lang.

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0: Love Radio Folgen ganz um 7:09. Es geht wieder los.
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2: 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Gleich nach Wolfgang Ambros, es lebe der Zentralfriedhof. Es ist 4 Minuten vor 7.
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1: Am Mikrofon Martin Balder. Beim Autobauer VW gab es am Abend überraschend eine Einigung des Aufsichtsrats zum Sparpaket. Nach vielen Wochen aufgeladener Diskussionen konnte damit laut Betriebsrat eine Eskalation abgewendet werden. Dennoch sollen Zehntausende ihre Jobs verlieren. Mehr von Paul Siehorsch.
2: Überraschend hat sich der VW-Aufsichtsrat am Abend auf einen Sparkurs geeinigt. Eigentlich sollte erst heute getagt werden. Das Ergebnis der gestrigen Sitzung: in den kommenden Jahren werden 50.000 Stellen gestrichen. Unmittelbare Werksschließungen sind allerdings vom Tisch. Gewerkschaft und Betriebsrat sprechen davon, dass eine Eskalation verhindert werden konnte. Jetzt müsse der Vorstand seine Hausaufgaben machen, denn es stehen noch weitere Entscheidungen an. Wie es etwa mit den Werken Emden, Zwickau, Hannover und Neckarsulm weitergeht, das ist noch nicht fix. In den 2030er Jahren sei die Produktion dort nicht mehr wettbewerbsfähig. Bis Ende kommenden Jahres will VW für diese Werke eine Entscheidung treffen. Nicht kommen soll jedenfalls die Ausgliederung von VW Pkw und der Autoteilesparte. Das hätte Mitbestimmungsmöglichkeiten der Belegschaft stark eingeschränkt.
1: In Nepal haben Suchmannschaften 9 Tage nach der Flutkatastrophe 2 Überlebende gerettet. Die Männer wurden auf einer Kraftwerksbaustelle in einem verschütteten Tunnel entdeckt. Auf den 12 von der Flut betroffenen Baustellen werden noch rund 900 Eingeschlossene vermutet. Durch die Sturzflut kamen mindestens 1200 Menschen ums Leben. Mehr als 4000 werden noch vermisst. Die nepalesische Regierung hat den Schaden mit mindestens 2,5 Milliarden Dollar beziffert. Die Zahl der Teilzeitbeschäftigten in Österreich ist im zweiten Quartal wieder gestiegen. Laut einer Erhebung der Statistik Austria arbeiten 32,1% der 4,5 Millionen Erwerbstätigen in Teilzeit. Ein Plus von 1,3% gegenüber dem Vorjahr. Bei den Frauen sind mehr als die Hälfte in Teilzeit, bei den Männern ist es rund jeder siebte. In Monza beginnt das Formel-1 Grand Prix-Wochenende heute mit den ersten Trainings. Im Mittelpunkt steht klarerweise der italienische WM-führende Kimi Antonelli, Gerhard Brasca.
3: Ja, und damit sind die italienischen Fans natürlich in der Zwickmühle. Sollen sie Ferrari die Daumen halten oder doch ihrem Wunderkind im Mercedes Kimi Antonelli, der als WM-Führender kommt und für den sich Monza 2026 dadurch ganz anders anfühlt?
4: Yeah, it feels very special, definitely a lot different compared to last year.
3: Und Antonelli ist der Held der Massen. Er könnte der erste italienische Weltmeister werden seit Roberto Ascari 1953 und deshalb wird der 20-jährige Jungster auf Schritt und Tritt in Monza vom Bodyguards begleitet. Trotzdem genießt er jeden Moment.
4: I will be able to enjoy it much more and hopefully we can still do a great race.
3: Sportlich hängen die Trauben an diesem Wochenende allerdings hoch. Nach einem Motorentausch wird Antonelli am Sonntag nämlich von ganz hinten eine Aufholjagd starten müssen.
1: Das waren die Nachrichten mit Martin Balder.
5: Dieser Freitag bringt genau das, was Sie sich wünschen, wenn Sie sonniges Wetter mögen.
6: Ja, das schon, aber zuerst gibt es noch ein paar Wolken. In der Früh, jetzt am Vormittag nämlich, die ziehen über das gesamte Burgenland, da und dort sind vereinzelt ein paar Regentropfen dabei, aber dann kommt eben die Sonne durch. Zeitweise weht lebhafter Wind aus Nordwest bis West, besonders im Nordburgenland, und es wird wieder heiß. Die Temperaturen steigen auf 28 bis 31 Grad. In Podersdorf, die Wetterstation meldet uns 21 Grad, die in Lutzmannsburg 19, Bernstein 18, Kreuzeck 16, Eisenstadt 20. Dann noch der Blick über die Landesgrenzen zu Ihnen nach Wien, 22 Grad und Graz 18.
5: Der Radio Burgenland Verkehrsservice um 7:04. Es ist alles ruhig, Sie haben Freifahrt.
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5: Wird das ein super Wochenende für alle Austropop-Fans? Einerseits der Reinhard Fendrich, heute noch einmal im Steinbruch in St. Margareten.
6: Auf seiner Jubiläumstour, und auch der neue Austropop hat was zu feiern. 10 Jahre Edmund.
5: 10 Jahre gibt es sicher.
6: Ja.
5: Wahnsinn, die Zeit vergeht. Und wir sind dabei, vor 7:30. Guten Morgen.
6: Morgen.

0: Das war ihre allererste Nummer 1. Mit euch kann man feiern, mit euch kann man lachen, mit euch kann man tanzen und viel Blödsinn machen. Freundschaft von Edmund, die heute sicherlich mit ihrer ersten Nummer einen Grund zum Feiern haben.
1: Unfassbar. Unsere erste Nummer, die wir damals rausgebracht haben, Freundschaft, wird 10 Jahre alt. Ha. Also wenn es da keinen Grund zu feiern gibt, dann weiß ich es auch nicht.
2: Na, den gibt es definitiv. 10 Jahre Edmund wird eben heute Abend gefeiert in der Wiener Stadthalle beim großen Edmund-Jubiläumskonzert, dem einzigen Edmund-Konzert im heurigen Jahr übrigens.
3: Das wird ein ganz besonderer Abend und wir haben vor, dass wir uns Gäste einladen, mit denen Nummern gemeinsam spielen, und das ist kein gewöhnliches Edmund-Konzert. Es wird wirklich was ganz Besonderes. Und wir würden uns über jeden einzelnen freuen, der dabei ist.
0: Heute Abend ab 19.30 Uhr, wer die Überraschungsgäste sein werden, das wollten sie uns nicht verraten. Aber Caro Fuchs wird als Support auftreten.
2: Also wirklich ein außergewöhnlicher Austropop-Abend heute in der Stadthalle mit dem Jubiläum von Edmund.
3: Liebe Grüße.
1: Bussi.
3: Und alles Liebe.
0: Und jetzt spielen wir
2: Edmund.
0: Natürlich, Prinzessin.

Edmund zum 10-Jahres-Jubiläum heute in der Wiener Stadthalle ab 19.30 Uhr mit vielen Freunden. Karo Fuchs wird zum Beispiel auch mit dabei sein und Überraschungsgäste. Auf Radio Burgenland jetzt Lieblingshits aus den 70ern. Sister Sledge, We Are Family um 7.22 Uhr. Schönen guten Morgen.

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2: Mit Mario Karnitsch, schönen guten Morgen. Im Gemeindegebiet von Bernstein ist es gestern am späten Nachmittag zu einem schweren Motorradunfall gekommen. Ein Motorradlenker ist laut Landessicherheitszentrale aus bisher ungeklärter Ursache von der Straße abgekommen und gestürzt. Trotz eines sofort eingeleiteten Rettungseinsatzes kam für den Mann aber jede Hilfe zu spät. Er lag noch an der Unfallstelle seinen schweren Verletzungen. Ein Notarzt, Hubschrauber, Rettung, Polizei und Feuerwehr waren im Einsatz. In Deutschkreuz findet heute der vorgezogene Wahltag zur außerordentlichen Bürgermeisterwahl statt. Fast 3000 Wahlberechtigte sind in der Blaufränkisch-Gemeinde aufgerufen, ihre Stimme abzugeben. Eine Kandidatin und zwei Kandidaten stehen zur Auswahl, darunter auch der ehemalige Langzeitbürgermeister Manfred Kölli, der ja wegen Amtsmissbrauchs damals zurückgetreten ist. Die Einzelheiten von Raffaella Pint.
3: Bei der Gemeinderats- und Bürgermeisterwahl 2017 kommt es in Deutschkreuz zu Manipulationen von Wahlkarten. Das Ergebnis wird von der ÖVP angefochten und von der Landeswahlbehörde aufgehoben. Bei der anschließenden Wahlwiederholung kann Langzeitbürgermeister Manfred Kölli das Bürgermeisteramt zwar verteidigen, die rechtskräftige Verurteilung wegen Amtsmissbrauchs zwingt ihn aber 2021 zum Rücktritt. Im Gemeinderat wird Vizebürgermeister Andreas Katschitz von der ÖVP zum Bürgermeister gewählt. Er kann das Amt beim nächsten regulären Wahltermin 2022 in der Stichwahl knapp verteidigen. Nur 26 Stimmen machen den Unterschied zum SPÖ-Kandidaten Jürgen Hofer. Als im Oktober 2025 Vorwürfe von Schwarzarbeit im örtlichen Kindergarten laut werden, wird die Amtsleiterin entlassen. Es folgen monatelange Querelen im Gemeinderat, die schließlich heuer im April den Rücktritt von Bürgermeister Katschitz mitverursacht haben. Da es im Gemeinderat keine stabilen Mehrheiten für eine Nachfolge gibt, muss nun neu gewählt werden. Zur Wahl stehen Eva Heidenreich von der ÖVP, Jürgen Hofer von der SPÖ und LBL-Langzeitbürgermeister Manfred Kölli, der neuerlich kandidieren kann. 2.988 Personen sind wahlberechtigt. Sie können heute vorzeitig ihre Stimme zwischen 17 und 19 Uhr im Gemeindeamt abgeben. Hauptwahltag ist der 13. September.
2: Die Klinik Oberwart bekommt eine eigene Ambulanz für MECFS-Betroffene. Vor allem seit der Coronavirus-Pandemie rückt diese Krankheit immer mehr in den Fokus. Lukas Reithofer.
4: Es sind banal wirkende und für gesunde Menschen selbstverständliche Dinge des Lebens, die für MECFS-Patientinnen und Patienten gar nicht oder nur unter großen Anstrengungen möglich sind. Zähneputzen, sprechen, von Arbeiten ganz zu schweigen. Obwohl österreichweit rund 80.000 Personen von MECFS betroffen sind, ist die Krankheit unzureichend erforscht. Die Dunkelziffer dürfte dabei noch höher sein. Im Oktober eröffnet eine eigene MECFS-Ambulanz in der Klinik Oberwart, die einmal wöchentlich geöffnet sein wird. Dort wird auch entschieden, welche Patientinnen und Patienten für eine mehrwöchige stationäre Therapie in Frage kommen, die im Reduce-Gesundheitsressort in Bad Tatzmannsdorf stattfinden wird. Bei der Therapie verfolge man neue Ansätze, heißt es von der Klinik Oberwart. Terminvereinbarungen in der Ambulanz sind ab sofort möglich.
2: Mehr dazu auch bei uns im Internet unter burgenland.orf.at. Beim Turnier der Golf World Tour in Grand-Montana in der Schweiz startet Bernd Wiesberger mit einer 69er-Runde ins Turnier. Er ist derzeit 65. der Zwischenwertung. Der Rückstand zur Spitze beträgt aber nur 6 Schläge. Auf der Challenge-Tour liegt Lukas Borndl aus Königsdorf nach dem ersten Tag des Turniers in Polen auf Platz 19. Er spielt eine 67er-Runde. Für Borndl ist es das allererste Turnier als Profi. Bei uns geht's jetzt weiter mit den Wetteraussichten.
5: Dieser ORF Burgenland Sommerfest-Freitag zeigt sich spätsommerlich. Er beginnt mit Wolken und vielleicht auch ein paar Regenschauern. Auch lebhafter Nordwest bis Westwind ist dabei, besonders im Nordburgenland. Aber all das verzieht sich und dann gibt es Sonnenschein und 28 bis 31 Grad. Neusiedl am See 22 Grad im Moment, in Mattersburg geht's raus bei 21 Grad, Oberpullendorf 19, Oberwart 18, Güssing 17, Jennersdorf 18 und in der Landeshauptstadt Eisenstadt hat es jetzt 20 Grad.
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7: Radio Burgenland Verkehrsservice um 7.35 Uhr. Schon wieder erledigt. Es ist alles ruhig auf den Straßen.
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5: Schön, dass Sie mit uns aufstehen.
7: Und mit John Parr jetzt in Guten Morgen, Burgenland.

0: Guten Morgen mit Radio Burgenland an diesem Freitag. Ein Freitag, an dem es wieder mal so richtig warm wird. Heute erwarten wir am Nachmittag bis zu 31 Grad. Noch wärmer wird es bei dem hier. Genau, beim Holzräumen. Jetzt muss das Ganze sein, damit man es dann im Winter eben auch schön kuschelig warm hat. Sabine Lentsch ist in Oslip bei Rudi Hörmann gewesen. Guten Morgen, ist schon alles erledigt?
1: Da hat gerade erst alles angefangen. Schönen guten Morgen.
2: Guten Morgen.
1: Wie viele Stunden Arbeit liegen da eigentlich jetzt noch so vor Ihnen?
2: Oh, das wären ungefähr 6 bis 7 Stunden. Das sind 10 Schüttmeter Holz, der man leider vor dem Stadel abgelohnt hat. Und das hat diesen Grund, dass früher mit dem Traktoranhänger gekommen sind. Jetzt kommen sie mit einem riesigen Lastwagen. Und dafür ist leider mein Stadel da um genau 5 cm zu schmal.
1: Gibt es eigentlich einen Trick, wie man es am schnellsten erledigt?
2: Ja, man stellt sich blöd und tut die Nachbarn und die Freunde einladen.
1: Das ist natürlich auch eine Möglichkeit, aber Einräumen ist ja das eine, das Schlichten das andere. Worauf kommt es an beim Schlichten?
2: Dass man irgendwo eine Stützmauer hat, wo man an der Mauer einmal anfängt und dann diese Kreuz- und Quertechnik, damit der Stoß nicht umfällt.
1: Wie arg wird eigentlich morgen das Kreuz weh?
2: Nachdem ich doch ein bisschen ein Sportler bin, wird es hoffentlich nicht so schlimm sein.
1: Ich helfe auf jeden Fall hier jetzt noch ein paar Scheitelschupfen. Passt?
2: Ja, passt gerne. So 1-2 Stunden Hilfe war mir nicht unangenehm.
1: Na gut, aber dann brauchen wir zur Unterstützung ein bisschen Musik. Was darf es sein?
2: Ja, nehmen wir sich ein bisschen an Joe Cocker, weil das fährt ordentlich und das haben wir ein bisschen an Rhythmus in die Hände und in die Füße beim Niederbeigen aufstehen.
1: Und beim Schupfen.
2: Und beim Schupfen, genau.
1: Mach.

0: Das ist Sommermusik von Raffaella Cara hier auf Radio Burgenland, 7:52 Uhr, und wir bringen den Sommer nochmal so richtig zum Beben. Auch wenn es schon offiziell ein bisschen Herbst ist, aber Sommer geht weiter. Von Golz bis Stegersbach, von Pinkerfeld über Neufeld bis Güssing. Wir haben quer durchs Land den Sommer gefeiert mit Ihnen, und wie gesagt, einmal geht's noch.
1: Heute, wir sind soweit fürs letzte Sommerfest in Jennersdorf auf der Kirchenstraße, und da wartet heute viel Programm, laut Organisatorin Brigitte Kohl.
2: Es spielt ab 18.30 Uhr die Stadtkapelle Jennersdorf und anschließend die ORF Burgenland Band. Für Speis und Trank ist gesorgt von vielen Vereinen und zwei Wirtner, ein Kinderprogramm und eine ORF. Fotobox vervollständigen das Rahmenprogramm. Mit ca. 1500 Gästen oder mehr kann man feiern, fröhlich sein und auch ein Tänzchen wagen. Bis spät am Abend in Jennersdorf.
1: Also ab 18.30 Uhr geht's musikalisch los auf der Kirchenstraße in Jennersdorf mit dem ORF Burgenland Sommerfest.
0: Tänzchen wagen dann vielleicht auch mit der Münchner Freiheit zu späterer Stunde. Kuscheln ohne dich.

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5: Am Mikrofon Martin Balder. Beim Autobauer Volkswagen hat der Aufsichtsrat am Abend überraschend dem Sanierungsplan von Konzernchef Oliver Blume zugestimmt. Für die Belegschaft bedeutet das den Verlust von Zehntausenden Arbeitsplätzen und mögliche Werksschließungen. Vom VW-Werk in Wolfsburg berichtet Johannes Schmierger-Lunder.
6: Ja, ich stehe hier direkt vor der Einfahrt beim bekannten Tor Sandkamp und es wirkt zwar so, als ob es ein normaler Morgen wäre, aber es ist der Morgen danach. Also nachdem der Sanierungsplan tatsächlich vom Aufsichtsrat abgesegnet wurde. Was feststeht, ist, dass 50.000 weitere Jobs gestrichen werden und auch, dass die vier Werke in Hannover, Emden, Zwickau und Neckarsulm vor dem Ausstehen. Beschäftigte wollten heute früh mit uns nicht sprechen, aber was man sieht, ist die Gesichter derjenigen, die hier gerade zur Frühschicht fahren oder marschieren, sind ernst. Die Industriegewerkschaft Metall und der Konzernbetriebsrat haben auf diese Entscheidung reagiert. Sie schreiben, eine Eskalation sei damit verhindert worden.
5: In Italien stellt die Rechtsregierung von Giorgia Meloni heute einen Rekord auf. Mit 1413 Tagen ist sie so lange im Amt wie keine andere seit dem Krieg. Bisheriger Rekordhalter war Silvio Berlusconi mit seiner zweiten Regierung von 2001 bis 2005. Aus Rom, Cornelia Wospanik.
7: Sie hat sich gehalten, aber keine ihrer angekündigten Reformen ist umgesetzt. Das Premierrat ist in der Schublade verschwunden. Die differenzierte Autonomie hängt an komplizierten Details und die Justizreform wurde in einer Volksabstimmung abgelehnt. Auch in der Wirtschaft hat diese politische Regierung keine Pflöcke eingeschlagen. Melanomics, die gäbe es nicht, sagt die Ökonomin der LUIS, Veronica De Romanis.
8: Non c'è una Melanomics.
7: Ihre Wählerschaft aber hat sie gehalten. Auch das ist keinem Regierungschef vor ihr gelungen. Die größte Gefahr für Meloni kommt nicht von der Opposition, die sich immer noch ordnet, sondern von ganz rechts außen. General Roberto Vannacci holt immer mehr Rechtswähler ab, vor allem von der Lega.
5: In der EU bleiben in Elektroschrott enthaltene Rohstoffe im Milliardenwert ungenutzt. Laut einer Untersuchung der Boston Consulting Group und der Initiative Cradle to Cradle Electronics landen mit ausgedehnten Elektronikgeräten jedes Jahr wichtige Rohstoffe wie Kupfer, Aluminium, Lithium, Kobalt und seltene Erden im Wert von 65 Milliarden Euro auf dem Müll. Wenn Handys, Waschmaschinen oder Fernseher leichter demontierbar und modular gebaut würden, ließen sich die Metalle zurückgewinnen. Beim Bau von Neugeräten könnte damit bis zur Hälfte des Materialbedarfs gedeckt werden. Argentiniens Präsident Javier Milei hat im Streit um die Falklandinseln die Errichtung einer Militärbasis auf Feuerland angekündigt. Überdies droht er mit Sanktionen gegen Firmen, die die Gewässer rund um das britische Überseegebiet wirtschaftlich ausbeuten wollen. 1982 war es zwischen Großbritannien und Argentinien zu einem Krieg um die Falklands mit hunderten Toten gekommen. Das waren die Nachrichten mit Martin Balder.
9: Und so sonnig wird's heute noch, Sabine.
2: Sehr sonnig mit 28 bis 31 Grad. Wie gesagt, so im Laufe des Tages setzt sich die Sonne durch. Bis dahin bringt uns der Freitag noch Wolken. Die halten sich auch noch am Vormittag und da und dort ist auch mit ein bisschen Regen zu rechnen. Hornstein meldet uns schon 22 Grad im Moment. In Podersdorf und Mattersburg sind es 21, 20 in Bruckneudorf und Eisenstadt. Und am kühlsten ist es derzeit in Kleinzicken und in Bad Tatzmannsdorf mit 16 Grad. Kurzer Blick aufs Wochenende, da gibt es viel Sonnenschein und spätsommerliche 28, vielleicht sogar 29 Grad.
9: Der Radio Burgenland Verkehrsservice um 4 Minuten nach 8. Es ist derzeit alles ruhig auf den Straßen.
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9: Und die Sache mit dem Alter ist oft eigentlich nur eine Ansichtssache, findet auch Reinhard Fendrich.
10: Ich bin älter als der Papst. Wobei Papst der einzige Beruf ist, glaube ich, wo man sagt, mit 71, ist er nicht ein bisschen gar jung?
2: Seine Fans hat er gestern im Steinbruch St. Margareten unterhalten und begeistert. Und heute gibt es ihn gleich nochmal.
9: Vor halb neun bei uns.

0: endlich einen Parkplatz gefunden, die Konzertkarten runtergeladen auf dem Handy oder vielleicht ausgedruckt in der Hand. Und die Vorfreude steigt und die Spannung. Bei jedem guten Konzert auf dem Weg Richtung Festivalgelände, Richtung Bühne, wird mein Lieblingssong wohl auch auf der Bühne dabei sein, wieder zu hören sein.
1: Und gar nicht anders war es gestern beim Reinhard Fendrich im Steinbruch in St. Margarethen.
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3: Manchmal denke ich noch an dich oder brennen trocknen Schnee.
4: Weil's dein Herz hast wie ein Bergwerk.
5: Weil's der Wahnsinn bist für mich, stehe ich auf dich.
2: Und I'm from Austria halt auch typisch.
6: I'm from Austria.
7: I'm from Austria. Das ist perfekt.
0: Das ist perfekt und deswegen läuft es gleich bei uns in voller Länge. Und das Schöne ist beim Fendrich-Konzert in Burgenland, nach dem Konzert ist vor dem Konzert. Heute nochmal die Chance und was ihr da erwartet. Und eben I'm from Austria in voller Länge gibt es vor 8:30 hier auf Radio Burgenland.

0: zweimal ausverkauft. Aber hallo, das schafft er locker, Austropopstar Reinhard Fendrich.
1: Einen wunderschönen guten Abend in St. Margareten. Vielen Dank für diesen herzlichen Empfang.
2: 5000 Gäste waren am Abend im Steinbruch St. Margareten dabei. Und Sie waren natürlich auch dabei. Alle seine großen Hits.

0: die Lieder, die eigentlich Kultstatus haben, in so einer Kulisse zu erleben, das ist schon eine Once-in-a-Lifetime-Experience.
1: Die alten Klassiker sind natürlich für uns die schönsten, weil wir es wahrscheinlich am öftersten gehört haben.
2: Es tut so weh, wenn man verliebt, wenn man die Kraft zerrissen will.
3: Ja, ich finde es halt faszinierend, seine Lieder und vor allem den Hintergrund, was in jedem Lied steckt.
4: Wie hat Ihnen denn das Fähnrich-Konzert gefallen?
5: Sehr gut. Gute Stimmung, gute Musik, gutes Ambiente, sehr schön was.
6: Der hat mein Leben mitbegleitet, sagen wir so. Nein, aber wirklich traumhaft.
2: Wir sind verkauft und vogelfrei.
3: Super, wirklich. Es war für mich so ein kleiner Kindheitstraum, der wahr geworden ist, ja.
7: Die Live-Songs und die Stimmen aus dem Publikum hat Bettina Treiber eingefangen und zu sehen ist das Ganze um 19 Uhr in Burgenland heute.
8: Und schon jetzt, welcher Hit?
9: I'm from Austria halt auch typisch.
10: I'm from Austria.
11: I'm from Austria, das ist perfekt.
8: Läuft schon.
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2: Mit Mario Kanitsch, schönen guten Morgen. In Deutschkreuz findet nach dem Rücktritt von ÖVP-Bürgermeister Andreas Kacic im April heute der vorgezogene Wahltag zur außertourlichen Bürgermeisterwahl statt. 2.988 Personen sind wahlberechtigt. Sie können heute zwischen 17 und 19 Uhr ihre Stimme im Gemeindeamt abgeben. Der eigentliche Hauptwahltag findet dann am 13. September statt. Die Klinik Oberwart bekommt eine eigene Ambulanz für MECFS-Betroffene. Vor allem seit der Coronavirus-Pandemie rückt diese Krankheit immer mehr in den Fokus. Lukas Reithofer berichtet.
3: Es sind banal wirkende und für gesunde Menschen selbstverständliche Dinge des Lebens, die für MECFS-Patientinnen und Patienten gar nicht oder nur unter großen Anstrengungen möglich sind. Zähneputzen, sprechen, von Arbeiten ganz zu schweigen. Obwohl österreichweit rund 80.000 Personen von MECFS betroffen sind, ist die Krankheit unzureichend erforscht. Die Dunkelziffer dürfte dabei noch höher sein. Im Oktober eröffnet eine eigene MECFS-Ambulanz in der Klinik Oberwart, die einmal wöchentlich geöffnet sein wird. Dort wird auch entschieden, welche Patientinnen und Patienten für eine mehrwöchige stationäre Therapie in Frage kommen, die im Reduce-Gesundheitsressort in Bad Tatzmannsdorf stattfinden wird. Bei der Therapie verfolge man neue Ansätze, heißt es von der Klinik Oberwart. Terminvereinbarungen in der Ambulanz sind ab sofort möglich.
2: Mehr dazu auch bei uns im Internet unter burgenland.orf.at. In Eisenstadt steht heute ein Mann vor Gericht, der im Juli bei einem Schulfest in Neudorf bei Pandorf gedroht haben soll, ein Blutbad anzurichten. Er soll auch Polizisten mit dem Umbringen bedroht haben. Der Mann muss sich unter anderem wegen gefährlicher Drohung und Widerstand gegen die Staatsgewalt verantworten. Während sich Pandorf bereits auf das Spiel im ÖFB-Cup gegen Bundesligist Wolfsberg vorbereitet, geht es für Oberwart und Mattersburg heute um wichtige Punkte in der Fußballregionalliga Ost. Michael Gutmann.
4: Oberwart und der MSV 2020 bestreiten heute ein Heimspiel. Beide Clubs sind im Duell mit einem Club aus Wien, der Favorit. Die SV Oberwart spielt gegen den SV Donau. Die Oberwarter haben zuletzt 3 Ligaspiele in Folge gewonnen. Donau ist in der laufenden Meisterschaft hingegen noch sieglos. Mit einem vollen Erfolg kann sich Oberwart in der Spitzengruppe der Liga festsetzen. Mattersburg ist nach einem holprigen Start zuletzt besser in Schwung gekommen und hat 2-mal hintereinander gewonnen. Heute trifft der MSV 2020 im Pappelstadion auf den SV Wienerberg. Der Aufsteiger aus Wien ist nach 5 gespielten Runden noch punktelos. Es ist das erste Duell der beiden Clubs in einem Pflichtspiel. Anpfiff ist um 19.30 Uhr. In der Landesliga startet die 5. Runde heute mit nur einem Spiel. Es kommt zum Verfolgerduell St. Margareten gegen Deutschkreuz. Der Sieger schließt nach Punkten zu Tabellenführer Klingenbach auf. Die Klingenbacher gastieren erst am Samstag im Pinkerfeld.
2: Und bei uns geht's jetzt weiter mit den Wetteraussichten.
5: 17 Grad hat es derzeit in Kreuzegg, 18 in Bad Tatzmannsdorf, 19 in Güssing und Spitzenreiter bei unseren Wetterstationen sind Mattersburg und Eisenstadt mit 23 Grad. Aber das wird noch mehr. Nämlich 28 bis 31 Grad bei viel Sonnenschein. Bis dahin ziehen allerdings noch dichte Wolken über das Burgenland und die bringen auch den einen oder anderen kurzen Regenschauer mit sich. Der lebhafte Wind aus Nordwest bis West ist zeitweise im Nordburgenland ein Thema. Noch ein kurzer Blick aufs Wochenende. Sonnenschein bis zu 28 Grad.
0: Hier ist der Radio Burgenland Verkehrsservice. Um 8.34 Uhr, es ist alles ruhig auf den Straßen.
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5: Schönen guten Morgen am Freitag.
0: Mit Peter Cornelius und mit dem Schmäh.

0: Barry Manilow am Freitagmorgen auf Radio Burgenland, 8.42 Uhr. Wenn Daniel Thum morgen mit seinem Rad in Rust ankommt, dann für den guten Zweck. Und zwar unter dem Motto vom Bodensee bis zum Neusiedlersee.
1: Er sammelt gemeinsam mit anderen Menschen auf und mit dieser Radtour Spenden für die St. Anna Kinderkrebsforschung.
2: 2017 hat meine eigene Tochter, sie war damals 3 Jahre alt, Leukämie gehabt und ist Gott sei Dank völlig gesund jetzt wieder. Und ich bin heimatverbunden, ich liebe Österreich. Deshalb war das immer schon eine Idee, die ich ein paar Jahre mit mir herumgetragen habe. Und jetzt war auch klar dann so, und jetzt setze ich dieses Projekt um und versuche das auch auf ein bisschen breitere Beine zu stellen.
1: Und das war eben dann der Startschuss für die Tour Ride Against Childhood Cancer Austria 900. Daniel Thum wird morgen in Rust ankommen, das ist fix.
0: Ob allerdings auf dem Rad, das steht noch nicht ganz fest, denn ein Unfall hat ihn ausgebremst.
2: Deshalb fährt ein sehr guter Freund von mir, gemeinsam noch mit einem anderen Freund. Und ich hoffe, dass ich bei der letzten Etappe die ganze Etappe fahren kann bis zur Ankunft in Rust.
0: Genau, weil aufgeben tut man einen Brief, wie es so schön heißt. Sie können auf jeden Fall auf der letzten Etappe mitradeln.
1: Entweder schon von Mörbisch aus oder ab 16 Uhr dann von der Storchenwiese Rust bis eben in die Stadt hinein. Alle sind willkommen und natürlich die Spenden auch.

0: Es geht mit Riesenschritten in Richtung Freitagvormittag. Vor den Nachrichten um 9 gibt es bei uns noch die Cutting Crew. Und auch noch bereit Sailor noch vor 9. Mehr Girls, Girls, Girls. Gleich nach 9, Silvester Leitner mit dem Radioprogramm Vormittag. 8.52 Uhr.
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1: Am Mikrofon Martin Balder. Syrien hat mit der Vernichtung von Überresten des geheimen Chemiewaffenprogramms aus der Ära von Diktator Bashar al-Assad begonnen. Zugleich wird die erste Gerichtsverhandlung gegen mutmaßliche Beteiligte an dem Programm vorbereitet. Mehr von Markus Langer.
2: Es sei dies die erste Zerstörung von Chemiewaffen in Syrien seit einem Jahrzehnt, erklärte die UNO-Beauftragte für Abrüstungsfragen Izumi Nakamitsu vor dem UNO-Sicherheitsrat. Ein Team der Organisation für das Verbot chemischer Waffen habe die Zerstörung von 42 Bomben verifiziert. Die neue syrische Führung hatte im Mai weitere Reste des alten Programms entdeckt, darunter eine weitere Produktionsstätte, eine neu entdeckte Chemikalie zur Herstellung von Nervengas sowie leere Munition und zwei Lagerstätten. Das frühere Regime hatte über Jahrzehnte ein umfangreiches Chemiewaffenprogramm aufgebaut. Machthaber Assad war zwar der Chemiewaffenkonvention beigetreten und hatte die Vernichtung des Arsenals angekündigt. Untersuchungen ergaben jedoch, dass im Bürgerkrieg weiterhin Sarin, Chlorgas und Senfgas eingesetzt wurden. Tausende Menschen wurden getötet oder verletzt.
1: Der Autobauer Volkswagen will in den kommenden Jahren weitere 50.000 Stellen streichen. Der Aufsichtsrat hat überraschend am Abend das Sanierungskonzept des VW-Vorstands einstimmig angenommen. Die Modellpalette soll um 60% verkleinert werden. 4 Werke könnten geschlossen werden. Dem US-Technologiekonzern Apple droht eine Milliardenstrafe in Großbritannien. App-Entwickler werfen Apple vor, sich quasi durch die Hintertür einen Datenvorteil verschafft zu haben. Mehr von Paul Sihosch.
3: Immer wieder haben Nutzerinnen und Nutzer von Handys das Gefühl, es hört mit. Es wird plötzlich Werbung eingespielt, die verblüffend spezifisch ist. Tatsächlich schauen die Apps mit. Sie zeichnen Daten auf zu besuchten Webseiten, wo man hintippt oder klickt. Das nennt sich App-Tracking. Diese Informationen sind wertvoll. Sie verraten mehr über den oder die Kundin und machen personalisierte Werbung möglich. Auf dem iPhone gibt es eine Funktion, das einzudämmen. Der US-Riese Apple misst hier aber offenbar mit zweierlei Maß, wie App-Entwickler jetzt in Großbritannien anprangern. Apple-eigene Dienste werden demnach nicht so stark eingeschränkt wie Fremd-Apps. Das kommt jetzt vor das Wettbewerbsgericht in London. Vorausgegangen sind jahrelange behördliche Prüfungen. Bei der Klage geht es um umgerechnet 2,3 Milliarden Euro.
1: In Deutschland fahndet die Polizei nach den Sabotageversuchen an mehreren Umspannwerken nach dem Verfasser eines Bekennerschreibens. Der Mann nannte darin den Kampf gegen fossile Energieträger als Motiv. Inzwischen sind an 4 Standorten Abschussvorrichtungen für selbstgebastelte Raketen entdeckt worden. Mit ihnen sollten leitende Kabel quer über Stromleitungen geschossen werden, um sie kurz zu schließen. Das waren die Nachrichten mit Martin Balder. Und nun zum Wetter.
4: Im Westen und im Süden ist es bereits sonnig und in den nächsten Stunden setzt sich die Sonne nach und nach auch im Gebiet von Oberösterreich bis zum Nordburgenland durch. Am Nachmittag ist es überall hochsommerlich warm bei 26 bis 33 Grad und im Donauraum weht lebhafter Westwind. Morgen ist es nur zeitweise sonnig, denn im Laufe des Tages überquert am Samstag eine schwache Kaltfront Österreich mit Wolken, Regenschauern und vereinzelten Gewittern. Am Vormittag kann es vor allem im Norden und im Osten zeitweise regnen, am Nachmittag dann vor allem im Bergland und im Süden. Am Sonntag anfangs Nebel oder Wolken, tagsüber viel Sonne und 22 bis 29 Grad. So viel zum Wetter mit Thomas Vostal.
5: Und jetzt noch unser Verkehrsüberblick. Es ist 9:04 gleich. Im Burgenland kommen Sie gut voran, keine Störungen. Ein Hinweis für Niederösterreich, für die S5, die Stockerauer Schnellstraße Richtung Krems. Zwischen Tulln und Königsbrunn, da ist der defekte Transporter im Baustellenbereich entfernt worden. Der steht jetzt abseits der Fahrbahn in der Baustelle. Es gibt aber noch Stau und es dauert etwa 30 Minuten länger. Sonst alles gut, weiterhin eine gute und sichere Fahrt.
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5: Bei uns gibt es jetzt einmal ganz viel Musik, Ihre Lieblingshits nämlich. Michael Bolton mit dabei bei unseren 9:04 und Steffi Werger. Gibt's gleich, ich wünsche einen feinen Freitag.

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0: Tweet am Freitagvormittag. Vielleicht sind Sie ja ein unentdecktes Wurzeltalent.
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0: Von heute bis Sonntag findet nämlich das internationale Tischfußballturnier statt im Gasthof Antonius in Rudersdorf. Gespielt wird hier jeweils ab 10 Uhr. Kunst außerhalb klassischer Galerieräume erleben können Sie beim Tag der offenen Galerie im Obstgarten morgen von 10 bis 16 Uhr in der Hauptstraße 126 in Bildein. Traktorpooling der Landjugend Bezirk Neusiedl am See gibt's morgen neben dem Rübenplatz zwischen Andau und Tatten. Beginn für das Maschinenspektakel mit Frühschoppen und Gewinnspiel um 11. Die Pfarre Mattersburg lädt am Sonntag zum Pfarrfest mit Gottesdienst um 10 und dem Fest ab 11 im Pfarrhofgarten mit Kinderprogramm und Messweinverkostung.
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0: Schönen Vormittag am Freitag mit Radio Burgenland. Wenn alle, Achtung, was Neues haben, dann kann man eigentlich von einem Hit ausgehen, oder? Bei Café Kuba, ich wette mal, das wird einer. Und den geben Sie ganz sicher auch zum Besten in der nächsten Woche. Am 11. September treten alle, Achtung, nämlich auf beim bunten Stadtfest in Wiener Neustadt. Ist nicht weit. Alle, Achtung, Café Kuba.
1: Darf es denn ein bisschen mehr sein?

0: Ihre Lieblingshits für Ihren Vormittag. Es ist 9.29 Uhr, gleich halb 10. Sie hören die Nachrichten aus dem Burgenland.
1: Mit Mario Kanitz, schönen Vormittag. Ein Motorradlenker ist gestern am späten Nachmittag bei Bernstein aus bisher ungeklärter Ursache von der Straße abgekommen und gestürzt. Trotz eines sofort eingeleiteten Rettungseinsatzes kam für den Mann laut Landessicherheitszentrale jede Hilfe zu spät. Er lag noch an der Unfallstelle seinen schweren Verletzungen. Das Rote Kreuz Burgenland hat gestern Nachmittag sein 80-jähriges Bestehen mit einer Festsitzung im Burgenländischen Landtag gefeiert. Vertreterinnen und Vertreter aus Politik und von Einsatzorganisationen haben daran teilgenommen. Mit der Festsitzung wurden 8 Jahrzehnte humanitäre Arbeit und der Einsatz der Menschen gewürdigt, die diese Geschichte geschrieben haben und das Rote Kreuz Burgenland bis heute tragen. Und bei den Tennis US Open steht Anastasia Potapova in der dritten Runde. Lili Tager ist hingegen gegen die favorisierte Amerikanerin Anisimova in 3 Sätzen ausgeschieden. Bei den Herren ist Juri Rodionov gegen den gesetzten Tschechen Jakub Menzik in 4 Sätzen gescheitert. Bei uns geht es jetzt weiter mit den Wetteraussichten.
0: Man hat das Gefühl, jetzt wird es jeden Tag ein bisschen grüner und grüner. Ja, momentan regnet es ein bisschen in Eisenstadt. Es sind eben jetzt am Vormittag Regenschauer im Burgenland unterwegs. Im Tagesverlauf wird sich aber die Sonne durchsetzen. Der Wind ist auch Thema, weht lebhaft aus Nordwest bis West. Besonders im Nordburgenland ist er zu spüren. Aber es wird dennoch am Nachmittag, wenn man es jetzt auch noch nicht glaubt, richtig heiß nochmal, 28 bis 31 Grad. Morgen am Samstag zumindest zeitweise Sonne, aber es gibt auch morgen einzelne Regenschauer und sogar Gewitter können dabei sein. Nicht ganz so heiß wie heute, 24 bis 28 Grad morgen. 9 Uhr und gleich 32 Minuten schauen wir noch auf unsere Straßen. Bitte aufpassen im Burgenland auf der A4 der Ostautobahn Richtung Ungarn. Bei Parndorf liegt eine große Plane auf der Fahrbahn. Bitte hier vorsichtig fahren. Gute Fahrt.
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0: In 8 Minuten ist es 10. Das ist der Vormittag bei Radio Burgenland, gleich mit Johnny Nash.
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1: Am Mikrofon Martin Balder. Die Klimaerwärmung ist auch im Hochgebirge spürbar. Pflanzen, denen es dort früher zu kalt war, finden einen neuen Lebensraum. Doch die Artenvielfalt steigt damit nicht. Eine neue Studie zeigt, dass die Neuankömmlinge die klassischen Gebirgspflanzen verdrängen. Mehr von Juliane Nagilla.
2: Wandern wärmeliebende Arten aus tieferen Lagen nach oben, wirken die Gipfel grüner. Doch nur auf den ersten Blick. Das zeigt eine aktuelle Studie, die Beobachtungsdaten von mehr als 60 europäischen Berggipfeln auswertet. Durch die Erwärmung kommen zwar neue, wärmeliebendere Arten dazu, die typischen Hochgebirgspflanzen verschwinden aber zunehmend, sagt Johannes Wessely von der Universität Wien.
3: Und die Studie hat eben sehr klar gezeigt, dass es hier sehr viele Verlierer gibt, dass sie zunehmen über die Zeit und dass es eben stark vom Klimawandel getrieben wird.
2: Je höher der Temperaturanstieg, desto größer auch der lokale Artenverlust. Ein Zusammenhang, der besonders im Mittelmeerraum sichtbar wird. Die Gipfel in Griechenland und Spanien verzeichnen die höchsten Aussterberaten, berichtet Johannes Wessely. Besonders gefährdet sind kälteliebende Arten und hochalpine Spezialisten, die nicht weiter nach oben ausweichen können.
1: Syrien hat mit der Vernichtung von Überresten des geheimen Chemiewaffenprogramms von Diktator Bashar al-Assad begonnen. Die neue syrische Regierung hatte im Mai weitere Lager und Produktionsstätten sowie Chemikalien entdeckt. Bisher sollen 42 Bomben zerstört worden sein. Kuba öffnet seine Wirtschaft angesichts einer schweren Krise und des Drucks der USA weiter für ausländische Investoren. Die Regierung veröffentlichte neue Vorschriften, die den Marktzugang erleichtern sollen. Markus Langer berichtet.
4: Kubanische Firmen dürfen künftig Mitarbeiter direkt einstellen und entlassen, ohne staatliche Arbeitsagenturen einschalten zu müssen. Zudem dürfen private Unternehmen Reisebüros betreiben und Selbstständige dürfen als Reiseführer arbeiten. Bisher wurde die Tourismusbranche vollständig vom Staat kontrolliert. Gemeinschaftsunternehmen und inländische Investoren müssen Konten bei ausländischen Banken künftig nur noch melden und nicht mehr genehmigen lassen. Die neuen Regeln folgen auf ein historisches Paket von 176 Reformen, das im Juni angekündigt worden war. In der Bevölkerung werden diese Schritte jedoch zurückhaltend aufgenommen angesichts wiederholter Stromausfälle, verschärfter US-Sanktionen und einer intransparenten Staatsführung, die sich bis vor kurzem gegen Marktreformen gewehrt hat.
1: Im US-Bundesstaat Missouri hat der oberste Gerichtshof die von den Republikanern entworfene Neugestaltung der Wahlkreise gekippt. Der Innenminister des Bundesstaates habe eine Volksabstimmung über die Neueinteilung widerrechtlich verhindert, so das Gericht. Mit dem Neuzuschnitt von Wahlkreisen wollten die regierenden Republikaner die Chancen der demokratischen Kandidaten für die Kongresswahlen im November schmälern. Das waren die Nachrichten mit Martin Balder. Nun zum Wetter.
5: Am Nachmittag ist es heute hochsommerlich warm mit Höchstwerten von 26 bis 33 Grad und im Großteil Österreichs ist es durchwegs sonnig. Im Gebiet von Oberösterreich über Niederösterreich und Wien bis zum Nordburgenland ziehen mit lebhaftem Westwind ab und zu dichte Wolken durch. Morgen am Samstag ist es nur zeitweise sonnig, im Laufe des Tages überquert eine schwache Kaltfront Österreich. Am Vormittag kann es vor allem im Norden und im Osten ein wenig regnen, am Nachmittag ziehen besonders im Bergland und im Süden Regenschauer und vereinzelt auch Gewitter durch. Am Sonntag anfangs Nebel oder Wolken, tagsüber viel Sonne und dann Höchstwerte von 22 bis 29 Grad. Soviel zum Wetter mit Thomas Vostal.
6: Und wir schauen noch auf die Straßen. 9:45 ist es gleich. Bitte Vorsicht in Niederösterreich auf der A2 der Südautobahn Richtung Graz. Zwischen Bad Vöslau und Gottingbrunn liegen mehrere Kübel auf der Fahrbahn. Die Asfinag ist aber schon informiert und unterwegs. Also hier bitte besondere Vorsicht. Keine Störungen aktuell im Burgenland. Bitte aufs Tempo achten. Auf der B50 wird geblitzt und zwar in Eisenstadt zwischen der Georgestraße und der Kreuzung Eisenstadt Ost in beiden Richtungen.
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6: Einiges dabei in der halben Stunde: Bob Marley, Silent Speer und das ist Antonello Venditti. Schönen Freitag wünsche ich mit Radio Burgenland.

0: haben ganz schön begeistert in Wiesn. The Wailers, hier in diesem Fall noch mit Bob Marley aktiv. Es ist 10:45 und der Mann könnte der neue Speedy Gonzales der Weinbranche sein. Martin Gangl aus Ilmitz, zum dritten Mal in Folge der schnellste Winzer Österreichs, ja, und zwar beim Jungwein. Er hat es zum dritten Mal in Serie geschafft, den ersten Jungwein des Jahres in die Flasche zu kriegen. Sein Geheimnis dafür liegt in der Lage.
1: Also in Ilmitz haben wir halt den Vorteil, dass wir von der Lage her sehr früh reif sind, deutlich früher als die anderen Weinbaugegenden. Also allgemein, unser Betrieb hat 8 Hektar. Und unsere Sorte Bouvier, mit dem wir einen Jungwein jedes Jahr machen, das ist ungefähr 1/2 Hektar. Und nachher dann, sobald das Material im Keller ist, schauen wir, dass wir das sehr zügig verarbeiten. Normalerweise kann man sagen, so um die 10 Tage. Und dann zügig in die Flasche bekommen.
0: Und wenn der Jungwein dann endlich in der Flasche ist, dann schmeckt er markant, typisch jungweinlich.
1: Unser Jungwein, der ist immer frisch, fruchtig, so wie ein Jungwein gehört, mit ein bisschen mehr Säure natürlich, wie die Klassiklinie. Das ist einfach das Markante von Jungwein. Wir haben 2 verschiedene, also in unserem klassischen Tarofung, das ist unser hauptsächlicher Jungwein, aber wir haben auch einen halbtrockenen, weil wir auch Kundschaft haben, was ein bisschen süßer haben wollten, und deshalb machen wir immer 2 verschiedene Jungweine.
0: Also dann weiterhin viel Erfolg, Martin Gangl aus Ilmitz. Und egal, ob Sie es lieber süß oder säuerlich haben, Prost!

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0: Es ist 10.30 Uhr, halb elf. 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
1: Mit Mario Kanitz, schönen Vormittag. In Eisenstadt steht heute ein Mann vor Gericht, der im Juli bei einem Schulfest in Neudorf bei Pandorf gedroht haben soll, ein Blutbad anzurichten. Er soll auch Polizisten mit dem Umbringen bedroht haben. Der Mann muss sich daher unter anderem wegen gefährlicher Drohung und Widerstand gegen die Staatsgewalt verantworten. In Deutschkreuz findet nach dem Rücktritt von ÖVP-Bürgermeister Andreas Karcsitz im April heute der vorgezogene Wahltag zur außertourlichen Bürgermeisterwahl statt. 2.988 Personen sind wahlberechtigt. Sie können heute zwischen 17 und 19 Uhr ihre Stimme im Gemeindeamt abgeben. Der eigentliche Hauptwahltag ist dann am 13. September. Und bei der Vuelta, der Spanien-Radrundfahrt, liegt Patrick Konrad aus Eisenstadt nach der gestrigen Bergetappe auf Platz 36. Felix Gall liegt als bester Österreicher weiterhin auf Platz 3, hat auf die Spitze aber Zeit eingebüßt. Die heutige 13. Etappe ist vom Profil her etwas einfacher und leichter als die gestrige. Bei uns folgt jetzt der Blick auf das Wetter.
0: Ab jetzt geht's rasant bergauf mit den Temperaturen. Es sind zwar noch einige Wolken unterwegs, aber man spürt es jetzt quasi von Minute zu Minute. Am Nachmittag wird es hochsommerlich warm. Bis heiß im Burgenland, 28 bis 32 Grad. Sonne immerhin gelegentlich, ansonsten Wolken. Es sollte jetzt aber weitgehend trocken bleiben und auch recht windig. Der morgige Samstag, der wird nicht mehr ganz so warm. Sehr angenehme 24 bis 27 Grad morgen. Einiges an Sonne. Vorübergehend sind die Wolken aber auch dichter und es kann morgen regnen, beziehungsweise auch ein Gewitter kann einmal dabei sein. 10.32 Uhr. Wir schauen noch auf die Straßen. Keine Störungen hier bei uns im Burgenland. In Niederösterreich A1 Westautobahn Richtung Salzburg bei der Raststation St. Pölten ist wegen Bauarbeiten momentan nur eine Fahrspur frei. Es ist hier aber nicht von Stau die Rede. Also Sie sollten gut vorankommen. Ein Blitzer unterwegs auf der B50 im Burgenland in Eisenstadt, nämlich zwischen der Georgistraße und der Kreuzung Eisenstadt Ost. In beiden Richtungen besonders aufs Tempo achten. Gute Fahrt.
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Ein großer, stattlicher Mann ist da gerade um die Ecke gebogen. Er wird gleich zu Gast sein hier bei mir in Mahlzeit Burgenland. Seit 15 Jahren hauptberuflich Kabarettist. Und er ist wirklich unglaublich lustig. Und er hat viele Fans, auch bei uns im Burgenland. Die werden sich alle versammeln wahrscheinlich. Am 27. September, da tritt er nämlich in Rust auf. 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
2: Am Mikrofon Martin Balder. In Europas Elektroschrott gehen Rohstoffe im Wert von mehr als 65 Milliarden Euro verloren. Das zeigt eine neue Studie der Boston Consulting Group und der Initiative Cradle to Cradle Electronics. Die Autoren fordern neue Produktdesigns nach dem Kreislaufprinzip. Felix Schneider-Sturm berichtet.
3: Jedes Jahr landen 1,6 Millionen Tonnen kritischer Rohstoffe in neuen Geräten am EU-Markt, darunter Kupfer, Aluminium, Lithium, Kobalt oder seltene Erden. Viel Potenzial bleibt hier aber ungenutzt, heißt es in der neuen Studie. Jährlich fallen nämlich 13 Millionen Tonnen Elektroschrott an. Nur deutlich weniger als die Hälfte davon wird aber offiziell gesammelt, konkret 43%. Alleine in europäischen Schubladen verstauben demnach geschätzt 700 Millionen Smartphones, die rund 50.000 Tonnen kritischer Rohstoffe verbinden. Die Studienautorinnen und Autoren warnen vor Abhängigkeiten aus Drittstaaten wie etwa China und sie fordern ein grundlegend neues Produktdesign nach dem Kreislaufprinzip. Dabei sollen Geräte als sogenannte Materialbanken gestaltet werden, um Komponenten gezielt zu reparieren und wiederzuverwenden.
2: Die Innenminister von Österreich, Deutschland, Griechenland, Dänemark und den Niederlanden beraten heute in Kopenhagen über eine rasche Einrichtung von Rückkehrzentren für Migranten in Drittstaaten. Über die sogenannten Return Hubs sollen abgelehnte Asylwerber in ihre Heimat zurückgebracht werden, wenn das auf direktem Weg nicht möglich ist. Wo sie eingerichtet werden sollen, ist noch offen. Zuletzt waren Uganda und Ruanda im Gespräch. Kritiker warnen vor der Gefahr von Menschenrechtsverletzungen. Israels Regierungschef Benjamin Netanyahu hat den Sturz der iranischen Führung als wichtigste Aufgabe, die noch vor uns liegt, bezeichnet. Er sei fest überzeugt, dass das möglich sei, so Netanyahu bei einem Treffen mit Militärs in Tel Aviv. Das Regime in Teheran sei schwach wie noch nie. Nach der Wiederentdeckung der Habsburg-Juwelen in einem Bankschließfach in Kanada kann man den Schmuck ab heute in einer Ausstellung bestaunen, allerdings in Quebec. Mehr von Ansgar Gersmann.
4: Das Funkeln hat jahrzehntelang niemand gesehen. Kaiserin Zita hatte einst den Schmuck im Schließfach einer kanadischen Bank deponiert. Karl Habsburg, das heutige Familienoberhaupt, erfuhr nach eigenen Angaben erst vor rund 2 Jahren davon. Ab heute werden die Juwelen in Kanada ausgestellt, darunter auch der legendäre Florentiner-Diamant. Die Nachkommen des Kaiserhauses begrüßen die Entscheidung. Die Objekte befinden sich in Obhut eines kanadischen Trusts. Aktuell wird von einer Kommission geklärt, ob die Republik Österreich Anspruch auf die Objekte hat. Ein Ergebnis soll im Herbst vorliegen. Allerdings sind nicht alle Preziosen aufgetaucht, die 1918 aus der Schatzkammer der Wiener Hofburg abtransportiert wurden. So fehlt etwa von Cissis Diamantkrone weiterhin jede Spur.
2: Das waren die Nachrichten mit Martin Balder. Und nun zum Wetter.
5: Temperaturen wie im Hochsommer bringt uns der Nachmittag mit 26 bis 33 Grad. Und im Großteil von Österreich scheint bis zum Abend die Sonne. Im Gebiet von Oberösterreich über Niederösterreich und Wien bis zum Nordburgenland wechselt die Sonne mit einigen Wolkenfeldern und es wird lebhafter Westwind. Morgen am Samstag ist es nur zeitweise sonnig. Im Laufe des Tages überquert eine schwache Kaltfront Österreich. Am Vormittag kann es vor allem im Norden und im Osten ein wenig regnen. Am Nachmittag ziehen besonders im Bergland und im Süden Regenschauer und vereinzelt auch Gewitter durch. Es ist etwas weniger warm als heute bei 20 bis 27 Grad, im Süden vereinzelt bis 30. Am Sonntag dann viel Sonne. So viel zum Wetter mit Thomas Wostal.
6: Es ist gleich 4 Minuten nach 11. Schauen wir auf die Straßen. Aktuell auf der A2 der Südautobahn Richtung Graz in der Baustelle bei Edlitz steht ein defekter Bundesheer-LKW. Eine Fahrspur ist blockiert, es gibt hier einen kurzen Stau. Und A1 Westautobahn Richtung Salzburg bei der Raststation St. Pölten ist wegen Bauarbeiten momentan nur eine Fahrspur frei, aber zurzeit kein Stau. Und ein Blitzer ist auf der B50 aktiv in Eisenstadt und zwar zwischen der Georgestraße und der Kreuzung Eisenstadt Ost. Der blitzt in beide Richtungen, also bitte aufpassen.
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6: 25 Jahre auf der Kabarettbühne, 100 Auftritte im Jahr. Vor 2 Jahren ist seine Lustigkeit sogar offiziell bestätigt worden mit einer hohen Auszeichnung, nämlich dem Ipsa Spaßvogel. Im Internet ist er auch bekannt als Walburger. Jetzt kommt er mit einer Art Best-of auch ins Burgenland. Einmal alles. Walter Kammerhofer ist bei mir. Ich freue mich, dich kennenzulernen, Walter.
7: Ja, ich freue mich, dass ich da heute Gast sein darf. Und ich habe gehört, das ist eine der bekanntesten Sendungen.
6: Ja.
7: Und da darf ich da sein.
6: Ja, wir freuen uns auch.
7: Hallo, liebe Burgenländer und Burgenländerinnen.
6: Am 27. September live in Rust zu erleben, heute bei mir ein kleiner Vorgeschmack auf den Walter. Wir reden über große Familien und das Trippen auf der Bühne. Dazu servieren wir Kaiserschmarrn. Was willst du mehr? Ich sage einmal Mahlzeit.

0: 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Im Kabarett, im Turm oder in Narischgurt haben Sie ihn wahrscheinlich schon im Fernsehen gesehen oder auch live. Demnächst kann man den Mostviertler Kabarettisten wieder live im Burgenland erleben, nämlich in Rust. Walter Kammerhofer ist bei mir zu Gast. Walter, ist ja noch gar nicht so lange her, dass du im Burgenland gespielt hast, gell?
1: Genau, letzten Freitag.
0: Ja.
1: Letzten Freitag war ich in Lutzmannsburg.
0: Volles Haus.
1: Volles Haus, also volles Zelt.
0: Volles Zelt, okay.
1: Ja, das war nämlich in Lustspielhaus, das ist das Zelt. Aber
0: es war heiß.
1: Extrem. Also das Zelt hat sich aufgeheizt gehabt, da drin hat es 40 Grad gehabt.
0: Ach.
1: Aber es war für mich ein bisschen ein Wehmutauftritt, nicht nur wegen der Hitze. Gut, dann das Gewesste, da musst du halt durch.
0: Ja.
1: Irgendwie muss ich mir Geld verdienen, ne? Auch wenn es bei der Nase runtertropft. Aber es war das, die Nähre und das letzte Mal wird schon.
0: Dieses Programm wird schon, war das der letzte Auftritt?
1: Habe ich das letzte Mal gespielt.
0: Okay. Mhm.
1: Aber angefühlt hat es sich wie eine Premiere.
0: Ja.
1: Weil das letzte Mal habe ich es gespielt am 11. Februar. Und jetzt letzten Freitag wieder.
0: Okay.
1: Zwei Hänger habe ich gehabt, aber das haben sie mir verziehen.
0: Ja, ich glaube, du bist doch einer, du bist so ein Profi, seit 25 Jahren machst du das, dass du das einfach locker überspielen kannst, oder? Ich habe auch gesehen ein paar Videos von dir auf YouTube, du reagierst auch irgendwie aufs Publikum. Also wenn du auch nicht spät kommst oder wenn du irgendwer aufsteht und geht, du reagierst drauf.
1: Naja, wenn jetzt einer aufsteht aufs Klo und er geht nicht hinten raus, sondern bewusst Vierer zur Bühne und dann, ja, da muss ich eingehen. Ne?
0: Ja.
1: Ja, weil der springt mir ins Auge. Ne?
0: Ja.
1: Und ich hab da meinen Standard gezogen und sag, naja, so schlecht ist es auch nicht. Ne? Dass er vielleicht gegangen hat. Und dann, nein, ich komme eh wieder.
0: Ja. Volle Seele gewöhnt, was ist es? Ist es einfach dein Bewegungstalent, der unverwechselbare Polunder? Heute hast du nicht den unverwechselbaren Polunder an, sondern ein schwarzes Hemd.
1: Ja.
0: Und du strippst ja sogar auf der Bühne. Darüber müssen wir uns ernsthaft unterhalten, lieber Walter, weil, ich meine, wer dich nicht kennt, du hast ja nicht die typische Chippendales-Figur.
1: Nein, aber trotzdem. Aber trotzdem stehe ich in meinem Körper und habe die Mut dazu. Ne?
0: Ja.
1: Das ist ja, es ist eine Botschaft, ne? Traut euch. Und ich mit meinen gute 100 Kilo, weil ich bin
0: sonst aber gezögert mit die 100.
1: Ich bin 1,92 und ja, es sind gute 100 Kilo. Ja, ich stehe mir auf und stripp trotzdem.
0: Walter Kammerhofer ist bei uns Mahlzeit. Gleich erzählt er einen Witz, Achtung.

0: Er hat einen Wiedererkennungswert, das ist, glaube ich, einzigartig. Der Kabarettist Walter Kammerhofer ist heute bei uns zu Gast im Mahlzeitburgenland. Wir haben schon ein bisschen über die Hitze geredet und wie er geschwitzt hat bei 40 Grad im Zelt in Lutzmannsburg, gell, war das? Mhm. Nachdem du Kabarettist bist, darfst du auch im Radio einen Witz erzählen, oder?
1: Ja, das machen wir.
0: Das machen wir.
1: Ja, dass das gleich mal ein bisschen, ne, dass das gleich mal so startet,
0: gleich mal zum Auflocken,
1: dass gute Laune verbreitet
0: genau.
1: wird. Also, passt auf. Zwei Nuller sitzen in der Sauna. Also, die volle Hitz.
0: Ist ja auch schon witzig.
1: Zwei Nuller sitzen in der Sauna, kommt der Achter einer. Sagt der eine Nuller zum anderen, Herr bitte, schau dir den Trottel an, der trägt bei derer Hitz einen Gürtel.
0: Du weißt nicht, dass ich ja Witze eigentlich nicht mag, außer okay. die ganz kurzen.
1: Ja.
0: Oder,
1: ja, aber das ist so lieber.
0: Ja, der ist voll lieb. Jetzt ja. stell ich mir das so richtig vor mit dem Achter da. Und
1: wie der einer kommt.
0: Ja, ja. Ja. Deine Programme entstehen im Prinzip aus viel Beobachtung der Menschen, oder?
1: Ich sage immer, das Leben schreibt Kabarett. Mhm. Hinschauen, hinhören und pointiert bringen.
0: Ja.
1: Vor allem musst du ein bisschen übertreiben, dass es lustig wird. Ja. Aber das ist.
0: Ja. Und da werden die Leute im Burgenland auch lachen. Im Burgenland wird über dasselbe gelacht wie im Mostviertel, kann man das sagen?
1: Ja.
0: Ja.
1: Also, ja. Also da kenne ich keinen Unterschied. Oberösterreich, Niederösterreich, Burgenland. Tirol kann ich nicht sagen. Weil ich war noch nie. Also Tirol ist für mich...
0: Wo ist für dich die Grenze? Wo hast du gesagt, nein, da gehe ich nicht?
1: Nein, ich gehe überall hin.
0: Ja.
1: Aber es hat mich in Tirol noch keiner veranstaltet.
0: Aha.
1: Aber okay. Leute haben schon geschrieben, na, wann kommst du mal auf Tirol und so. Aber ich habe gehört von anderen Kollegen, die Tiroler, die lachen eher, also wir sagen einwendig, also innerlich. Die gehen angeblich nicht so aus sich aus.
0: Das ist für einen Kabarettisten blöd, wenn die Leute naja, so inwendig lachen.
1: Man müsste es probieren.
0: Wir werden das beobachten. Der Walter Kammerhofer ist heute im Burgenland zu Gast. Er sagt, er hat ein Leben wie ein junger Hund. Warum? Da reden wir gleich drüber. Mahlzeit.

0: Minisex brauchen kein Geld anscheinend. Millionen zählen nicht. Ich plaudere mit dem Kabarettisten Walter Kammerhofer. Walter, zählen für dich Millionen auch nicht?
1: Nicht unbedingt, ne? Also es ist nicht wichtig zum Glück.
0: Ja.
1: Und was braucht Glück? Also Gesundheit ist viel wichtiger. Weil bin ich gesund, alles andere kommt eh für einen selber.
0: Du hast mir gesagt, du hast jetzt ein Leben wie ein junger Hund. Du bist 60 geworden heuer. Die Kinder sind groß, oder? Die Kinder sind aus dem Haus. Warum sagst du, du hast ein Leben wie ein junger Hund?
1: Nein, Silvia, Folgendes. Ich meine, die Kinder sind alle draußen. Ja. Und ich muss wirklich sagen, bei jedem Kind, der mal die Matura gemacht hat und.
0: Vier Stück, ne?
1: Vier Stück. Zwei Buben und zwei Dirndln.
0: Fleißig.
1: Von einer Frau. Ja.
0: Fleißig.
1: Ja. Ja. Aber auch andere Hobbys. Nein, aber weißt, bei jedem ein grünes Hackerl. Weißt, aus jedem ist was geworden, ja. Es ist problemlos und es ist schön, wenn man so zurückschauen kann und man sieht, man hat nicht viel falsch gemacht, gell?
0: Ja, ja.
1: Und die Kinder sind geworden, dass du Freude hast.
0: Ja.
1: Und ich bin jetzt allein und mache das, was mir Spaß macht. Ich gehe auf die Bühne und darf Leute unterholen. Ist ja voll schön. Ne? Ja.
0: Bist du nicht mehr nervös? Gibt es sowas wie Lampenfieber nicht nach 25 Jahren Bühne?
1: Nein. Also ich rede von einer gesunden Anspannung und das ist von einer Premiere.
0: Mhm.
1: Aber wenn du das dann 50 Mal gespielt hast, da gehst du hinter den schwarzen Vorhang.
0: Wie ist es dann, wenn es Fernsehen kommt, bei Narisch Gut zum Beispiel? Oder du warst auch im Kabarett im Turm zu Gast, oder? Ist man dann anders angespannt?
1: Naja, auch nicht mehr. Weil nicht mehr. Am Anfang extrem. Also ich kann mich noch erinnern, das erste Mal Narisch Gut. Ja, da war das Herz in der Hosen. Der Mund voll trocken. Jetzt will ich da rausgehen. Weißt, und das war, aber mittlerweile, weißt, man gewöhnt das. Es wird eine Routine, ja. Aber man hat dann bei den ORF-Geschichten, auch wie heute zum Beispiel, also eine gesunde Anspannung. Aber nicht nervös. Also
0: aber jetzt ist die Anspannung auch schon weg, oder?
1: Ja.
0: Mir
1: ja.
0: Gegenüber.
1: Na, komplett.
0: Walter Kammerhofer, wie seine Programme entstehen und was er eigentlich früher gemacht hat, darüber reden wir nach 11:30.

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0: Rockset waren das hier in Mahlzeit Burgenland. 11.30 Uhr mittlerweile, 11:30. Hier sind die Nachrichten aus dem Burgenland.
1: Mit Mario Kanitz, schönen Vormittag. Die Klinik in Oberwart bekommt, wie berichtet, eine eigene Ambulanz für MECFS-Patientinnen und Patienten. Vor allem seit der Covid-19-Pandemie rückt diese Krankheit immer mehr in den Fokus. Österreichweit dürften rund 80.000 Personen betroffen sein. Die Ambulanz in Oberwart wird einmal wöchentlich geöffnet sein. Die anschließende stationäre Therapie wird im Reduce-Gesundheitsressort in Bad Tatzmannsdorf stattfinden. Das Rote Kreuz Burgenland hat gestern am Nachmittag sein 80-jähriges Bestehen mit einer Festsitzung im Landtag gefeiert. Vertreterinnen und Vertreter aus Politik und von den Einsatzorganisationen haben daran teilgenommen. Mit der Festsitzung wurden 8 Jahrzehnte humanitäre Arbeit und der Einsatz der Menschen dahinter gewürdigt. Und beim Turnier der Golf World Tour in der Schweiz startet Bernd Wiesberger mit einer 69er-Runde als 65. der Zwischenwertung. Der Rückstand zur Spitze beträgt aber nur 6 Schläge. Auf der Challenge Tour liegt Lukas Borndl aus Königsdorf nach Tag 1 des Turniers in Polen auf Platz 19. Es ist sein erstes Turnier als Profi. Bei uns folgt jetzt der Blick auf das Wetter.
0: Die Sonne, die setzt sich jetzt zunehmend durch im Burgenland und es wird heute noch einmal richtig hochsommerlich am Nachmittag. Höchstwerte zwischen 28 und 32 Grad sind drin. Dazu gibt es lebhaften Wind und ein paar Wolkenfelder. Morgen am Samstag immerhin zeitweise Sonne, aber auch morgen dichtere Wolken dabei. Die können Regenschauer und Gewitter mitbringen. Die Temperaturen dann morgen Samstag 24 bis 27 Grad. Ganz ähnlich am Sonntag. Da wird allerdings fast durchgehend die Sonne scheinen. 11.32 Uhr. Schauen wir noch auf den Straßen, was sich da tut. In Niederösterreich A2 Richtung Graz in der Baustelle zwischen Grimmenstein und Edlitz steht ein defekter LKW. Eine Fahrspur ist blockiert. Hier gibt es kurzen Stau und es dauert etwa bis zu 10 Minuten länger. Ein Blitzer ist aktiv auf der B50 nach wie vor, nämlich in Eisenstadt zwischen der Georgistraße und der Kreuzung Eisenstadt Ost. Und auf der Heiligenstädterlände in Wien wird geblitzt vor der Gürtelbrücke.
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0: Kabarettist Walter Kammerhofer ist bei uns. Mahlzeit.

0: Ein bekannter Kabarettist heute bei mir zu Gast in Mahlzeit-Burgenland, Walter Kammerhofer, hat schon in der Schule, glaube ich, gezeigt, dass er lustig ist. Oder Walter, du warst schon in der Schule so ein bisschen ein Klassenkasperl, habe ich gehört?
1: Ja, also der Start war so klassisch bei mir. Klassenkasperl, ja. dann ist poltert worden, dann habe ich Witz erzählt. Weil ich dann draufgekommen bin, wenn ich lustig bin, dann habe ich Anerkennung.
0: Ja.
1: Und das hat sich dann durchgezogen.
0: Ja.
1: Und dann richtig Glück geschleckt habe ich, mein, das war sie nur mein erster Auftritt bei der Theatergruppe in St. Peter in der Au, da habe ich mitgespielt bei so einer Laientheatergruppe.
0: Ja.
1: Und das weiß ich, wenn es gestern gewesen war. Ich bin nur rausgegangen und habe nur geschaut und die Leute haben gelacht. Und ich bin oben gestanden und dachte, Alter, das ist aber genau meins. Ne?
0: Ja. Es ist natürlich dann auch nicht so einfach, das über, ich weiß nicht, 1,5 Stunden zu halten, nicht? Da muss man dann schon was tun.
1: Ja, ja. Und dann habe ich Ausbildung gemacht. Ich habe dann einen Privatunterricht genommen bei Herrn Eugen Viktor in Linz, der war jahrzehntelang am Oberösterreichischen Landesmuseum. Herr Eugen Viktor habe ich Sprachübungen gemacht, aber ich bleibe trotzdem im Dialekt.
0: Du hast
1: und
0: aber,
1: war dann beim Thüringer.
0: Ich wollte gerade den Herrn Thüringer erwähnen. Ja. Vorbild für dich und Wegbegleiter. Du hast bei ihm Schauspielworkshops absolviert.
1: In Waldviertel, genau.
0: Was hast du von ihm gelernt? Weil ich glaube, von dem kann man ja auch als Mensch viel lernen.
1: Erstens das und man lernt das Handwerk.
0: Mhm.
1: Es ist nämlich als Schauspieler, gut, die Sprache solltest du kennen, Hochdeutsch und so, ja. Ist jetzt nicht so bei mir.
0: Aber es muss ist, nicht immer sein.
1: Nein, ich bleibe im Dialekt, weil der stirbt sowieso aus. Alle rennt schon nach der Schreibe und nein, ich bleibe im Dialekt. Und funktioniert trotzdem.
0: Ja.
1: Die Leute verstehen mich eh.
0: Absolut. Auch bei uns im Burgenland ganz sicher, wenn du am 27.
1: Rust bist. Vielleicht haben sie mir gesagt, ich trage das Herz auf der Zunge.
0: Ja.
1: Na, und da habe ich Schauspielworkshops gemacht.
0: Ja. Du hast aber auch Survival-Training, also Überlebenstraining gemacht, auch mit dem Roland Thüringer.
1: Ja, aber da habe ich auch gekürzt. Geplant waren eigentlich 3 Nächte im Wald.
0: 3 Nächte im Wald?
1: Ja. Nach der ersten bin ich gefahren.
0: Da werde ich noch genau nachfragen, was da gewesen ist. Walter Kammerhofer ist da. Mahlzeit.

0: Er hat viel gelernt von einem ganz großen Schauspieler-Kabarettisten, nämlich Roland Thüringer. Kabarettist Walter Kammerhofer ist bei uns, hat Schauspielworkshops beim Roland Thüringer absolviert, aber auch Überlebenstraining. Und Walter, du hast schon gesagt, die drei Nächte, die hast du nicht durchgehalten im Wald.
1: Also geplant waren drei Nächte, nach der ersten bin ich heimgefahren. Also ich war zusammengerammt, körperlich. Also,
0: was war so schlimm? Was war da gefordert?
1: Naja, auch schon mal das Hingehen, ja?
0: Ja.
1: Ich habe glaubt, wir schlafen da bei der Hütte, wo wir zusammengekommen sind. Nein, das weiß ich nicht.
0: Nein, mitten im Wald, oder?
1: Wir sind da eineinhalb Stunden hingekatscht. Mhm. Also eben geht's ja, ja. Aber dann das letzte Stickel sind wir aufgekreut. Weil ich war da oben zusammengerammt, ich war fertig.
0: Und dann so schlafen?
1: Gesagt, was hast denn du für einen roten Schal? Sag ich, Alter, das ist mir gezungen. Ja, und dann, ja, die erste Nacht haben wir beim Bundesheer gibt es einen Regenschutz. Und da haben wir eine Schnur gespannt zwischen zwei Bäume und haben den drüber gehängt, das war wie ein Zelt.
0: Ja. Ja,
1: das war unser Zelt, unser Regenschutz. Dann war drinnen eine Unterlage und der Schlafsack. Ja? Das war die Luxusnacht.
0: Okay.
1: Und das Problem, was ich dazu jetzt gehabt habe, ich habe mir am Vortag diesen Schlafsack gekauft. Silvia, der war zu klein. Das kann doch nicht sein. Mir war der Schlafsack zu klein.
0: Ist nicht reingepasst.
1: Ich habe den nicht zugebracht. Bis zum Navi, dann ist der nicht mehr zugegangen. Ich habe geglaubt, der hat hinter Falten. Nein, der war zu klein.
0: Man kann sich vorstellen, dass aus solchen Erlebnissen natürlich wunderbare Geschichten für deine Kabarettprogramme entstehen,
1: genau.
0: Oder?
1: Ja. Das war ich. Ich habe dann nächsten Tag in der Früh gesagt, meine Herren, das war's. Ich fahr heim.
0: Und bist gegangen.
1: Und bin gegangen.
0: Naja, ja,
1: ich war zusammengerannt.
0: Man muss auch Konsequenzen ziehen können,
1: ja,
0: oder?
1: Da schon.
0: Es ist ja auch wirklich interessant, was du vorher gemacht hast. Du warst Installateur und du hast im gehobenen technischen Dienst gearbeitet.
1: Genau. Ich war Staplerfahrer. Das klingt ja ganz an. Wenn Sie mich fragen, was gemacht, ich war im gehobenen technischen Dienst. Staplerfahrer. Im BMW-Werk in Steyr.
0: Ja.
1: Ja. Aber dann das mit dem Theater spielen und dann habe ich angefangen ins Kabarett spielen und das ist immer mehr und mehr geworden. Und dann bin ich im BMW-Werk zurückgegangen auf 20 Stunden und vor 15 Jahren habe ich dann gekündigt und spiele hauptberuflich Kabarett.
0: Okay. Am 27. live in Rust.
1: Ja, genau. Am Sonntag, aber schon um 3:30.
0: Aha.
1: Ja.
0: Na, da muss man nicht so lange aufbleiben, oder ist eh besser?
1: Nein, da spiele ich schon nachmittags, ja, in Rust und zwar im Zug Kabarett am See.
0: Mhm.
1: Ja, da ist der Gary Seil und der...
0: Ihr kennt euch alle schon untereinander,
1: ist
0: oder?
1: Auch, ja. Ja. Und am Sonntag darf ich spielen in Rust, aber wie gesagt schon um 15.30 Uhr.
0: Walter Kammerhofer ist bei uns zu Gast. Er muss ein bisschen abnehmen fürs Trippen, wir reden gleich weiter.

0: Die Volkshilfe war das Mahlzeitburgenland am Freitag. Er ist sicher kein Chippendale, aber er wird wieder strippen, haben wir schon gehört. Der Kabarettist Walter Kammerhofer ist bei mir. Nämlich im Herbst eine Neuauflage deines Programmes Ladies Night.
1: Na, das ist nicht mein Programm, das ist eine Komödie.
0: Ja.
1: Ja. Und das haben wir vor 10 Jahren schon mal gespielt, mit sehr großem Erfolg.
0: Da gibt es auch einen Kinofilm dazu, oder?
1: Ja, es gibt einen englischen Kinofilm, wo 5 Arbeitslose ins Strippen anfangen, dass sie Geld verdienen.
0: Und auf das nehmt ihr sozusagen Bezug.
1: Genau. Mhm. Und wir spielen dieses, und es gibt ein Bühnenstück, eine Komödie, und die spielen wir.
0: Und da muss richtig tanzen und strippen. So, wie weit geht man da beim Strippen überhaupt?
1: Na, ganz oder gar nicht.
0: Ganz oder gar nicht.
1: Also bei uns fliegt der Danger. Fliegt auch noch.
0: Okay.
1: Und wir haben das Kappe an der richtigen Stelle. Und dann, Kappe wegblick.
0: Licht aus, genau. Zur Sicherheit.
1: Genau. Ja, Kappe
0: also
1: weg,
0: sehr
1: Licht
0: vielversprechend,
1: aus.
0: Sehr vielversprechend.
1: Und das ist in Obergrafendorf.
0: Ja.
1: Das ist seitlich von St. Pölten und das spielen wir in der Billachtalhalle. Premiere ist Mitte Oktober und wir spielen das 15 Mal bis Mitte November.
0: Wie viel Kilo willst du bis dahin abnehmen?
1: Ja, schauen wir mal. Ich war ja schon in Jena Heilfasten.
0: Ah ja.
1: Ja. Und
0: schaust eh so gesund aus.
1: Da habe ich 5 Kilo angenommen.
0: Ja, super.
1: Gehabt. Mhm.
0: Also da wird es jetzt nichts in der nächsten Zeit mit dem Kaiserschmarrn. Ist das so eine Leibspeise von dir?
1: Ja, ja. Ist schon gut.
0: Okay.
1: Ja.
0: Und du kannst sie noch selber machen?
1: Nein.
0: Oder nicht?
1: Nein, ich lasse den machen.
0: Lass den machen?
1: Nein, man hilft da schon zusammen. Also man macht halbe-halbe.
0: Ja.
1: Der eine kocht und ich is.
0: Wer kocht?
1: Irgendein
0: Wirt. Finst.
1: Genau.
0: Ein Wirt.
1: Ja, da fahren wir. Ja. Der kocht und ich is.
0: Okay.
1: Man hilft dann schon zusammen.
0: Das Rezept für den Kaiserschmarrn, den du ja dann erst wieder nach deiner Show, nach dem Striptease essen darfst, das gibt's hier.
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0: Der Georgenberg, eine kleine Erhebung im Salzburger Salzachtal bei Kuchl, ist uralter christlicher Boden. Schon im 5. Jahrhundert wurde dort eine christliche Kirchengemeinde erwähnt, mit einem Kirchenbau. Es könnte ein Vorläufer der heutigen Kirche auf dem Georgenberg gewesen sein. Dieser gotische Kirchenbau stammt aus dem 15. Jahrhundert. In barocker Zeit wurden dann der Kirchturm und eine Außenkanzel für Predigten im Freien ergänzt. Im Inneren ist die Kirche um 1700 barockisiert worden. Doch auch Teile der gotischen Kirchenausstattung sind erhalten. So zum Beispiel ein Relief, das den Tod Mariens zeigt. Aber auch das barocke Relief am Hochaltar ist bemerkenswert. Es zeigt den Kirchenpatron, den Drachentöter Georg.
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2: Willkommen zum Mittagsjournal, heute mit folgenden Themen. Österreich und vier andere EU-Staaten beraten über die ersten Rückführungszentren. Die Einigung auf das Sparpaket könnte die Lage bei Volkswagen vorerst beruhigen. Im Journalstudio begrüßt sie Tom Brandenberger. Abgelehnte Asylwerber sollen künftig in Rückführungszentren außerhalb der EU untergebracht werden. Die Idee dazu gibt es schon lange. Seit auf EU-Ebene aber auch die rechtliche Basis dafür geschaffen wurde, wird sie von einigen EU-Staaten massiv vorangetrieben, darunter auch Österreich. Innenminister Karner von der ÖVP ist dazu heute bei einer Konferenz in Kopenhagen. Dort ist auch Viktoria Waldhäusl. Ist inzwischen klar, wo so ein Zentrum realisiert werden könnte?
3: Offiziell bestätigt ist noch nichts. Es wird immer wieder betont, dass noch mit vielen Ländern verhandelt wird. Aber im Hintergrund habe ich schon von mehreren Quellen gehört, dass es Ruanda werden könnte und dass es bereits erste Gespräche vor Ort mit Vertretern von EU-Ländern gegeben hat. Das hat die ruandische Regierung letzte Woche auch bestätigt. Aber wie gesagt, offiziell ist das nicht. Die Verhandlungen werden unter strenger Geheimhaltung geführt, um ein positives Ergebnis nicht zu gefährden, wie betont wird.
2: Sind auch noch viele Fragen dazu offen, zum Beispiel was das kosten wird. Gibt es da schon Klärung?
3: Nein, die Kosten dürften aber hoch sein und die Frage ist auch, wer zahlt das? Sind es die fünf Länder, die da heute weiterverhandeln, die sogenannte Gruppe der Umsetzer, also Österreich, Deutschland, die Niederlande, Dänemark und Griechenland, oder sollen alle EU-Staaten dafür zahlen? Die EU-Kommission hat da bereits positive Signale für eine finanzielle Unterstützung gesendet. Fix ist das aber nicht und davon hängt dann sicher auch ab, wie viele EU-Länder sich letztlich dann beteiligen werden an diesem Projekt.
2: Die Verhandlungen dazu also heute in Kopenhagen. Nach der überraschenden Einigung auf ein Sparpaket bei Volkswagen zeigen sich beide Seiten zufrieden. Die Arbeitnehmervertretung, weil sie wohl Schlimmeres befürchtet hat, und die Unternehmensführung, weil der Aufsichtsrat den Sparplänen prinzipiell zugestimmt hat. Experten sprechen von einer Art Waffenstillstand. Michael Fröschel berichtet.
4: Der VW-Aufsichtsrat hat einem harten Schnitt zugestimmt. 50.000 Jobs sollen gestrichen werden, die Modellpalette wird um die Hälfte verringert und das Aus für vier Standorte ist prinzipiell fixiert, endgültig entschieden, wie es mit den Werken in Emden, Hannover, Zwickau und Neckarsulm weitergeht, wird jedoch erst im kommenden Sommer. Damit habe man Zeit gewonnen, sagt Automobilexperte Ferdinand Dudenhöfer dem NDR.
5: Das ist das wirklich Neue, also es ist sowas. In der Politik wird man sagen, es ist Waffenstillstand, aber es ist noch lange kein Frieden.
4: Der Vorstand müsse nun für diese Standorte konkrete Lösungen entwickeln, fordern IG Metall und VW-Betriebsrat. Die eigentliche Arbeit beginne jetzt, erklärt Volkswagen-Großaktionär Wolfgang Porsche.
2: Im Ukraine-Krieg gehen auch heute die wechselseitigen Angriffe weiter. In der Ukraine selbst hat am 1. September das neue Schuljahr begonnen, auch für Zehntausende Studierende. Daniela Brucker hat die Schewtschenko-Universität in Kiew besucht.
6: Valery Kobyka, der amtierende Rektor der Schewtschenko-Universität in Kiew, empfängt in seinem Besprechungszimmer. Auch hier hat der Krieg Spuren hinterlassen. 180 Fenster sind bei uns durch Drohnenangriffe zerstört worden. Vor 5 Jahren hätten wir uns nicht vorstellen können, unter solchen Bedingungen zu leben. Aber jetzt arbeiten wir unter diesen Bedingungen. Vor dem russischen Großangriff waren rund 32.000 Studierende an der Universität eingeschrieben. Inzwischen nähere man sich wieder diesem Niveau an, sagt Kobyka. Die Studierenden seien heute wesentlich motivierter. Warum sie ihr Studium so ernst nehmen? Weil andere junge Männer an der Front stehen. Doch auch in den Hörsälen ist der Krieg immer präsent. Seit Beginn der russischen Großinvasion sind mehr als 60 Studierende, Alumni und Lehrkräfte an der Front gefallen.
2: 9 Tage nach der Flutkatastrophe im Himalaya haben Rettungskräfte in Nepal 2 Arbeiter lebend aus einem Tunnel eines Wasserkraftwerks geborgen. Die Zahl der Todesopfer ist inzwischen auf mehr als 1.300 gestiegen. Nach wie vor werden aber fast 5.000 Menschen vermisst. Das war ein Mittagsjournal mit Tom Brandenberger. Und jetzt zum Wetter.
7: Hochsommerliches Wetter haben wir jetzt Anfang September. Schauen wir einmal auf die aktuellen Temperaturen in den Landeshauptstädten. In Wien und Eisenstadt hat es 29 Grad, St. Pölten 27, Linz und Salzburg 26, Innsbruck und Bregenz 25, Graz 27 und Klagenfurt 26 Grad. Generell steigen die Temperaturen heute noch ein wenig auf 26 bis 33 Grad. Außerdem scheint die Sonne im Großteil des Landes. Dichtere Wolken sind jetzt einzig noch in Niederösterreich nördlich der Donau dabei. Auch hier setzt sich aber die Sonne noch durch. Der Wind ist heute besonders in Niederösterreich zu spüren. Hier weht er mit 30 bis 50 km/h. Morgen am Samstag überquert uns eine Kaltfront von Nord nach Süd. Die Temperaturen gehen also um ein paar Grad zurück, bleiben aber immer noch über dem Durchschnitt für diese Zeit im Jahr. Die Kaltfront bringt auch etwas Regen, vor allem im Ober- und Niederösterreich am Vormittag. Am Nachmittag gibt es im Bergland und im Süden ein paar Schauer. Vor und nach der Front scheint die Sonne. So viel zum Wetter von Daniel Stanker.
8: Es ist 7:07 und wir schauen auf die Straßen in Niederösterreich. A2 Südautobahn Richtung Graz. In der Baustelle zwischen Grimmenstein und Edlitz ist der defekte LKW entfernt worden. Es gibt keine Behinderungen mehr. Und in Wien wird nach wie vor geblitzt auf der Heiligenstädter Lände, und zwar vor der Gürtelbrücke.
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0: Er stammt aus dem Mostviertel, aber er ist viel unterwegs, weil er hat Fans überall in Österreich, auch bei uns im Burgenland. Der Kabarettist Walter Kammerhofer ist bei mir zu Gast. Du hast auch Urlaub schon mit deiner damaligen noch Frau gemacht, Walter, und du hast mir verraten, da ist ein Wunder passiert im Burgenland.
1: Wir haben das Burgenland erobert. Also.
0: Erobert ist gut.
1: Ja. Nein, erkundet. Und wir sind mit dem Rad trotzdem um den Neusiedlersee rundum und umgefahren. Also auch ungarische Seite, komplett. Und da muss ich auch dazu. Wir sind da gefahren und da hast du ja da so nebenbei diese Imbisse.
0: Ja.
1: Also was so in Ungarn. Ja. Ja. Mhm. Und wir sind da rein und da sind am Tisch so Schüssel gestanden. Mit zusammengeschnittenen Peperoni. Okay. Die haben es einfach so stehen gehabt.
0: Ja.
1: Ich hab da einen genommen. Bist du Depp? Alter, die waren scharf. Und die stellen es einfach so her. Weißt du? Ja. Aber das Wunder war, in den 3 Tagen, wo wir da so gefahren sind, war ein Windstill.
0: Okay.
1: Und da haben sie gesagt, das ist äußerst selten.
0: Also wenn Engel reisen, ne? Dann
1: genau, wir haben keinen Gegenwind gehabt, wobei andere sagen, ja, Gegenwind ist ja super, das ist ja ein Trainingspartner.
0: Naja, du willst ja eher ein bisschen abnehmen, oder?
1: Ja.
0: Für die Ladies Night-Geschichte, wo du tanzen
1: wollen
0: wirst.
1: Wollen ja. Aber es gelingt nicht so.
0: Du bist auch die Walburga, falls es jemand nicht weiß, die hast du in der Corona-Zeit kreiert.
1: Mhm.
0: Da bist du tatsächlich eine Frau, so ein richtiges Trautschweib, oder?
1: Also darf man Trautschweib sagen. Und die Hannelore wird immer angerufen und diese Waldburger kann der Hannelore immer alles erzählen, was es Neues gibt.
0: Ja.
1: Weil die Trotschen erzählt war.
0: Ja.
1: Da ruft sie dann an und sagt, du Christi, Hannelore, du stell dir vor, ich weiß was Neues, hast du schon gehört? Und dann sind halt die Themen und, genau.
0: Also man merkt, du hörst wirklich den Menschen zu, du beobachtest viel, baust dann die Geschichten ein, auch über die eigenen Erfahrungen, zum Beispiel bei der Kur.
1: Ja, da hat auf Kammerhofer, auf Kur hat es auch ein Programm gegeben.
0: Ja.
1: Genau. Ja.
0: Hast du einen Kurschatten gehabt?
1: Nein, aber ein Freund von mir, der hat einen Kurschatten gehabt, ja. Aber das war dann kein Kurschatten, das war dann schon ein Meteorit. Also, der ist ihm dann am Kopf gefallen. Also im Stück, im Kabarett. Ja.
0: Okay.
1: Und da ist auch, wo er dann, isst weniger und dann doch zum heurigen Most. Weißt du, und dann Most drungen und Gnirl mit Sauerkraut, Schlager was. Und dann gehst du mit den Nordic-Stecken heim. Dann haben sie sich getroffen. Most, Schlager was und Sauerkraut.
0: Gute Kombination.
1: Genau. Und dann hat er gesagt, dass der noch wissen, wie schneller und schneller waren. Nein, das schaffe ich, ich komme nicht rein. Das geht sich nicht mehr aus, Aber es ist ja ausgegangen. Ich bin reingekommen ins Gugerutzfö. Mitte Mai.

0: Er ist fast 2 Meter groß und er hat, Walter, wie viel Kilo? Du hast gesagt 100, aber ja.
1: Ja, ich sage mal 100.
0: 100. Walter Kammerhofer, Kabarettist, mit dem darf ich heute blödeln, ist bei uns zu Gast. Und Walter, du bist, wie gesagt, ein stattlicher Mann.
1: Wir haben also in Saustall darf ich nicht meine. Also da brauche ich eine Kappe, ja, weil sonst hätten sie mich niederhauen.
0: Oh mein Gott. Aber dennoch, du schreckst vor nichts zurück. Du wirst in einem Programm im Oktober auch wieder strippen, ohne Rücksicht auf Verluste. Aber du kannst auch noch was ganz was Tolles, nämlich den Moonwalk. Du kannst den Moonwalk von Michael Jackson.
1: Genau. Ja, also es viele sagen, ich habe ein Bewegungstalent.
0: Ja, total. Ja,
1: also geschmeidige Hüften und so, ja. Und das kann ich wirklich. Ich tue mir selber schwer mit Eigenlob, ja. Aber ich relativ gut tanzen. Wenn ich tanze, ja, ja. Aber jetzt dann vier kleine weh, ja, und die Hüften, aber im Moonwalk kann ich seit dem 17. Lebensjahr.
0: Also wenn jetzt da kein Teppich wäre bei uns im Studio, dann würdest du mir den Moonwalk vorzeigen. Dann würde ich
1: daher schnalzen, sicher. Und jetzt begeistert schreien.
0: Einmal alles ist dein Best-of-Programm, mit dem du jetzt unterwegs bist.
1: Und mit dem komme ich auch auf, nach Rust.
0: Genau, am 27. September in Rust zu erleben. Und in Einmal alles machst du dir auch über eigentlich ernste Themen Gedanken auf der Bühne.
1: Darum sage ich, das Leben schreibt Kabarett.
0: Ja.
1: Da geht es ums Ortskernsterben und die Auswirkungen, die dann übertrieben
0: sind. Ist das im Mostviertel auch so, mit den Ortskernen?
1: Überall.
0: Ja.
1: Und jeder kennt so einen Dorfplatz, einen Stoppplatz, Hauptplatz. Und jeder hat jetzt ein Bild vor dem Auge, wo ein Geschäft zugesperrt ist und verwachst.
0: Ja.
1: Und die Auslage hin geworden ist und da kommt keine Scheiben mehr rein, da kommt nur mehr so eine Schalltafel zu. Und jeder kennt so einen Ort.
0: Ja.
1: Und dann sollte man mal anfangen, sich Gedanken zu machen, wie man dem entgegenzuwirken können.
0: Ja. Nur mehr, wie kann man
1: genau,
0: dem
1: aber man sollte mal anfangen ins Nachdenken.
0: Ja.
1: Ja, und das ist ein Thema. Dann Verwandtschaftsbesuche ist ein Thema.
0: Ja. Ja. Liebst du das, Verwandtschaftsbesuche? Ich meine, du bist ja geschieden, wir haben darüber geredet. Ja. Da reißt es auf die Familien, bei dir ist das nicht so?
1: Nein, wir haben sie scheiden lassen, sind aber trotzdem eine Familie geblieben.
0: Ja.
1: Und das finde ich persönlich auch so schön, dass das so sein darf und dass wir das so hingebracht haben. Weil die 4 Kinder werden uns immer verbinden, in irgendeiner Art. Und das ist ganz klar. Und wenn jetzt eine Hochzeit ist oder sonst irgendein Anlass, ist das kein Thema.
0: Sind die alle schon unter der Haube?
1: Noch nicht alle. Also 3 sind die jüngste Sucht noch.
0: Okay, da steht dann noch irgendwann einmal eine Hochzeit an, oder?
1: Ja.
0: Also wenn du über deine Kinder redest, dann ist ganz aus, weil dann strahlst du über das ganze Gesicht.
1: Ja, weil ich so happy bin. Weil aus jedem, was geworden ist, ein grünes Hackerl und da bin ich dankbar und demütig, dass das so sein darf. Darum sage ich ein Leben wie ein junger Hund. Ich mache das, was ich gern tue. Ja. Ich fahre umeinander in der Weltgeschichte und darf Leute unterholen.
0: Das hast du heute erfolgreich auch bei uns gemacht.
1: Und der Humor ist wichtiger denn je in Zeiten wie diesen.
0: Die letzten Fragen an den Walter gleich hier bei uns.

0: Das war eine sehr vergnügliche Stunde, 1,5 Stunden heute mit dem Kabarettisten Walter Kammerhofer. Live zu erleben, ich sage es noch einmal, mit seinem Best-of-Programm Einmal Alles am 27. September in Rust, oder?
1: Genau, genau. Darf ich das einmal sagen?
0: Ja.
1: Mahlzeit Burgenland.
0: Boah, das war ja fast erotisch. Hallo? herrlich. Du kannst mir auch noch einen Tipp geben, weil du hast es schon hinter dir, Walter. Du bist im Jänner 60 geworden.
1: Ja.
0: Wie wird man, ich sage einmal, mit Würde 60?
1: Naja, ich versuche, also ich habe ja Alkohol wirklich mäßig bis gar nicht. Rauchen habe ich aufgehört, Gott sei Dank, vor 30 Kilo. Also rauchen tue ich auch nicht, also trinken tue ich nichts, das Cluster.
0: Aber liegen tust du viel.
1: Nein, okay. Aber das, ja, mein Essen, weißt du, das schmeckt man ja, dann schon und die Süße ja. Auch, weißt du, Kaiserschmarrn und so, ja. Marünge und das ist halt mehr mit den Kilos, aber ich versuche, dass ich mich bewege und war, in Jänner war ich Heilfasten und da habe ich ORF 3 besucht und hat da zu meinen 60er die Sendung da oben gemacht.
0: Ja, das ist ja cool.
1: Ja, das war echt schön und das ist eine schöne Sendung geworden und ich glaube, man kann es dann nur anschauen auf ORF on.
0: Ja.
1: Ja, man versucht halt gesund zu leben und dass man sich halt bewegt.
0: Ich nehme mir dich zum Vorbild. Ja.
1: Ja,
0: lang dauert es nicht mehr. Okay.
1: Dann musst du ein paar Kilo zunehmen.
0: Die letzten Fragen.
2: Ja. Mahlzeit Burgenland, nachgewürzt. Kurze Frage, prompte Antwort.
1: Ich bin Walter Kammerhofer und dankbar und demütig.
0: Die Stimme bitte, ein Wahnsinn, oder? Ich träume oft von.
1: Was soll ich meinen?
0: Als Kind war ich.
1: Als Kind war dick.
0: Ärgern kann man mich mit.
1: Wenn einer falsch ist.
0: Bei Menschen achte ich zuerst auf.
1: Augen.
0: Ich bin ein ganz guter.
1: Zuhörer.
0: Ich bin stolz auf mich, weil.
1: Weil wir das so hingebracht haben mit unseren 4 Kindern.
0: Ich freue mich auf.
1: Auf Rust.
0: Vielen Dank fürs Kommen. Alles, alles Gute weiterhin.
1: Ja, ich sage danke für die Einladung. Und was ich immer sage, hey, man sieht sich. Pfiat euch.

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4: Es ist 12.30 Uhr, 12:30. Bei uns jetzt Radio Burgenland aktuell mit Mario Karnitsch.
5: 10 Monate bedingt für 45-Jährigen, der bei einem Schulfest in Neudorf bei Parndorf mit einem Blutbad gedroht hat. Heute beginnt das Figurentheaterfestival Panoptikum in Neusiedl am See und das Wetter wird heute spätsommerlich warm.
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5: Heute am Vormittag hat sich am Landesgericht Eisenstadt ein 45-jähriger Mann aus dem Bezirk Neusiedl am See wegen gefährlicher Drohung und Widerstand gegen die Staatsgewalt verantworten müssen. Er hat im Juli damit gedroht, am Schulfest der Volksschule in Neudorf bei Parndorf ein Blutbad anzurichten. Vor Gericht zeigte sich der Mann geständig. Die Einzelheiten von David Maruschek.
7: Der 45-jährige Mann spricht heute vor Gericht von einer schwierigen privaten und beruflichen Situation. Gleichzeitig habe es Probleme mit der Schule seines Kindes gegeben. Deshalb habe er am Tag des Schulfestes 3 kleine Bier getrunken. Nach eigener Aussage sei er bereits nach einem Bier betrunken gewesen. Bei einem zufälligen Gespräch mit dem Bürgermeister lässt der Angeklagte Dampf ab. Der Ortschef verständigt vorsorglich die Polizei. Vor den Beamtinnen und Beamten kündigt der 45-Jährige an, ein Blutbad beim Volksschulfest anzurichten. Den Einsatzkräften drohte er, dass er sie erschießen und anschließend das ganze Dorf in die Luft sprengen werde. Vor Gericht merkt die Richterin an, dass der Mann strafrechtlich zwar ein komplett unbeschriebenes Blatt sei, er müsse seine Wortwahl jedoch stark überdenken. Der 45-Jährige bekennt sich schuldig. Er wird zu einer bedingten Haftstrafe von 10 Monaten verurteilt. Zudem muss er eine Psychotherapie absolvieren. Das Urteil ist rechtskräftig.
5: In Deutschkreuz findet heute nach dem Rücktritt von ÖVP-Bürgermeister Andreas Karcic im April heute der vorgezogene Wahltag zur außertourlichen Bürgermeisterwahl statt. 2.988 Personen sind wahlberechtigt. Sie können heute zwischen 17 und 19 Uhr ihre Stimme im Gemeindeamt abgeben. Der eigentliche Hauptwahltag findet dann am 13. September statt. Heute beginnt das Figurentheaterfestival Panoptikum in Neusiedl am See. 3 Tage lang präsentieren Kunstschaffende aus aller Welt zeitgenössisches Figurentheater, Performances und auch Musik. Das Festival ist seit heuer unter neuer Leitung, berichtet Michaela Frühstück.
8: Almut Schäfer-Kubelka hat die Leitung des Festivals vom Gründungsteam Karin Schäfer und Peter Hauptmann übernommen. Und sie ist bereits in diesem Jahr für die Programmierung des Festivals verantwortlich. Schäfer-Kubelka zeigt Puppenspielkunst, Musik, Film und Walking Acts aus Europa, Kanada, den USA und Neuseeland.
9: Mir geht es viel um die Kombination zwischen Unterhaltung, aber auch gesellschaftlich politisch relevanten Themen. Das habe ich versucht einzubauen.
8: Das Programm wendet sich an erwachsenes und junges Publikum. Einer der Schauplätze ist der Hauptplatz in Neusiedl am See, wo auch kostenlose Aufführungen zu sehen sind. Das Festival wird heute Abend im Haus Impuls mit einem Stück einer französischen Truppe eröffnet. Panoptikum findet alle 2 Jahre statt.
5: Der kroatische Presseverein im Burgenland hat jetzt eine neue Sekretärin. Mehr dazu und weitere Informationen in kroatischer Sprache jetzt von Silvia Degendorfer.
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4: Wir haben schon fast wieder 30 Grad im Burgenland, 29 in Eisenstadt, 29 in Neusiedl am See, in Wörterberg 27 zum Beispiel. 32 Grad können es heute werden, mit einigem Sonnenschein am Nachmittag und auch lebhafter Wind kommt aus Nordwest bis West und ist besonders im Nordburgenland zu spüren. Morgen am Samstag geht es zumindest zeitweise sonnig durch den Tag. Im Laufe des Tages gibt es auch vorübergehend dichtere Wolkenfelder, die können auch Regenschauer bringen und auch Gewitter können dabei sein. Morgen 24 bis 27 Grad, mehr Sonne dann wieder am Sonntag. Der wird auch recht windig sein, aber es bleibt warm und spätsommerlich zumindest. 12 Uhr und gleich 37 Minuten. Schauen wir noch auf unsere Straßen. In der Steiermark, S6-Semmering-Schnellstraße Richtung Wien. Bei Leoben messen die Verkehrssensoren. Es dauert hier 10 Minuten länger, schlicht und einfach wegen Überlastung. In Graz dauert es 10 Minuten länger auf der Puntingamer Straße Richtung Liebenau, vor der Baustelle bei der Buchstraße. Und in Wien die Shuttleworth-Straße ist beim Siemensplatz wegen Bergungsarbeiten in beiden Richtungen momentan gesperrt. Ausweichen ist über die Katsushika Straße und die Leopoldauer Straße möglich. Gute Fahrt.
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0: 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Ich wünsche noch einen feinen Freitagnachmittag. Das sind die Carpenters.

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1: Im Nachrichtenstudio begrüßt Sie Tom Brandenberger. Die Regierung will die Sozialhilfe österreichweit vereinheitlichen. Derzeit gibt es ja je nach Bundesland unterschiedliche Regelungen, vor allem bei den Zahlungen für Kinder. Nach 10 Verhandlungen liegt nun ein Reformvorschlag des Sozialministeriums vor. Geplant sind etwa Gutscheine für Sachleistungen statt Geldzahlungen. Andreas Jölle berichtet.
2: In Österreich beziehen mehr als 200.000 Menschen Sozialhilfe, eine staatliche Mindestsicherung für Personen in Notlage. Für Alleinstehende beträgt der maximale Richtsatz derzeit rund 1.230 Euro pro Monat, für Paare etwa 1.700 Euro. Dazu kann es noch Zuschläge fürs Wohnen geben sowie Bezüge für Kinder. Das Sozialministerium hat nun eine neue Regelung der Sozialhilfe erarbeitet.
3: Wir haben einen Entwurf jetzt in Abstimmung.
2: Sagt Sozialministerin Corinna Schumann, bleibt aber noch recht vage über die konkreten Pläne. Es gehe aber um eine grundlegende Reform. Eine konkrete Änderung zeichnet sich aber schon ab. Die Sozialministerin schlägt nun vor, bei den Kinderzuschüssen statt bestimmter Geldleistungen eine Art Gutscheine einzuführen.
3: Wir werden bei der Armutsbekämpfung und Absicherung von Kindern in dem Entwurf stärker auf Sachleistung setzen.
2: Corinna Schumann sagt aber auch, das sei erst ein Entwurf und muss noch in der Koalition und mit den Ländern abgestimmt werden.
1: In Kopenhagen beraten heute die Innenminister jener 5 EU-Staaten, die zügige Rückkehrzentren für Migranten außerhalb der EU einrichten wollen. Der Gruppe gehören neben Gastgeber Dänemark auch Deutschland, die Niederlande, Griechenland und auch Österreich an. Wo das erste Zentrum errichtet werden könnte, ist noch unklar. Dem Vernehmen nach gibt es Verhandlungen mit Ruanda. Offen ist auch noch die Finanzierung. Im deutschen Bundesland Nordrhein-Westfalen hat es einen weiteren möglichen Anschlagsversuch auf ein Umspannwerk gegeben. Es ist schon der dritte Angriff auf Strominfrastruktur in dieser Woche. Die Polizei prüft ein Bekennerschreiben, das der Tageszeitung Taz zugeschickt worden ist. Aus Berlin, Maria Knips-Witting.
4: Seit dem Abend durchkämmt die Polizei die Umgebung des Umspannwerks in Dormagen. Ein Spaziergänger hat sie verständigt. Er hat in der Nähe des Umspannwerks einen verdächtigen Gegenstand gefunden. Die Untersuchungen sind am Laufen. Bei dem Gegenstand handelt es sich um eine Abschussvorrichtung für Pyrotechnik, sagt die Polizei. Ein Schaden ist an dem Umspannwerk nicht entstanden. Die Abschussvorrichtung ähnelt aber denen, die bei den zwei anderen versuchten Anschlägen in dieser Woche eingesetzt worden sind. Der Polizei liegt ein Bekennerschreiben vor. Ein Mann nennt darin als Motiv unermessliches Leid, das die Nutzung fossiler Brennstoffe verursache. Er hat mit seinem vollen Namen unterschrieben. Nach ihm wird derzeit gefahndet. Noch ist unklar, ob er der Täter oder ein Trittbrettfahrer ist.
1: Einrichtungen des Bundesheeres werden immer öfter ausgespäht, das sagt Heeressprecher Michael Bauer. Es geht dabei aber nicht um Drohnen oder Hightech-Spionage. Immer öfter würden Menschen vor Kasernen stehen und diese filmen. Das sei zwar nicht verboten, die Häufung sei aber spannend, sagt Bauer. Das waren die Nachrichten mit Tom Brandenberger. Und jetzt zum Wetter.
5: Hochsommerlich bleibt es heute am Nachmittag. Im Wiener Becken zum Beispiel hat es vielerorts bereits mehr als 30 Grad. Auf bis zu 33 Grad steigen die Temperaturen noch. Dazu gibt es viel Sonnenschein und teilweise bleibt es windig, vor allem in und rund um Niederösterreich. Morgen am Samstag ändert sich das Wetter aber. Da überquert uns nämlich ein Wolkenband von Nord nach Süd. Das bringt schon am Vormittag etwas Regen von Oberösterreich bis ins Nordburgenland, im Bergland und im Süden dann am Nachmittag. Vor und nach dem Wolkenband scheint meistens die Sonne. Das Ganze bei maximal 20 bis 27 Grad und viel Wind. Der Sonntag wird vom Eindruck her dann wieder sommerlich mit viel Sonnenschein und Temperaturen von 22 bis 29 Grad. So viel zum Wetter von Daniel Stanker.
6: 13.03 Uhr der Radio Burgenland Verkehrsservice. Im Burgenland geht's gut voran. In Wien dauert es 10 Minuten länger auf der Tangente Richtung Graz zwischen Hirstetten und dem Knoten Prater. Und auf der Tangente Richtung Kagran zwischen Laherbergtunnel und Knotenprater. Und in Graz haben sie ebenfalls ein Plus von 10 Minuten auf der Buntigammer Straße in beiden Richtungen vor der Baustelle bei der Pugstraße.
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6: Heute am letzten Ferienfreitag lassen wir trotzdem Urlaubsstimmung aufkommen. Jetzt mit Voyage, Voyage, bitte anschnallen. Desireless gibt's zum Start. Mein Name ist Julia Paus. Wünsche einen schönen, entspannten Nachmittag.

0: Jesse, you can always sell any dream to me.
1: So lassen wir die Woche gemütlich ausklingen mit Joshua Caddison und Jesse. Und nach der Entspannung kommt wieder die Action.
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1: Die können Sie haben, zum Beispiel von heute bis Sonntag. Da findet das internationale Tischfußballturnier im Gasthof Antonius in Rudersdorf statt. Gespielt wird jeweils ab 10 Uhr. Kunst außerhalb klassischer Galerieräume erleben können Sie beim Tag der offenen Galerie im Obstgarten. Morgen von 10 bis 16 Uhr in der Hauptstraße 126 in Bildein. Traktorpulling der Landjugendbezirk Neusiedl am See. Morgen neben dem Rübenplatz zwischen Andau und Datten. Beginn für das Maschinenspektakel mit Frühschoppen und Gewinnspiel ist um 11 Uhr. Und die Pfarre Mattersburg lädt am Sonntag zum Pfarrfest mit Gottesdienst um 10 Uhr und dem Fest ab 11 Uhr im Pfarrhofgarten mit Kinderprogramm und Messweinverkostung.
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0: T-Rex. Hot Love auf Radio Burgenland. Am Freitagnachmittag 13:30 ist es. Und damit zu den Schlagzeilen aus dem Burgenland.
1: Mit Miriam Machtinger. Die Vorsitzende der evangelischen Frauenarbeit, Susanna Hackl, ist gestern im Alter von 69 Jahren gestorben. Hackl war auch Mitglied des Superintendentialausschusses sowie Ehrenkuratorium in der evangelischen Kirche in Pöttelsdorf. Für ihren Einsatz für die Ökumene wurde Hackl von der katholischen Aktion mit dem Pauluspreis ausgezeichnet und von der Diözese Eisenstadt mit dem St. Martinsorden in Silber. Hackl lebte in Walbersdorf, sie war verheiratet und hatte 2 Kinder. In der Frauenfußball-Champions League warten auf die Wiener Austria in der Ligaphase hochkarätige Gegner. Die Wienerinnen treffen zu Hause auf Bayern München, Juventus Turin und Inter Mailand. Auswärts spielt die Austria gegen Chelsea London, Manchester City und Benfica Lissabon. Das hat vor kurzem die Auslosung ergeben. Chancen auf Punkte gibt es am ersten gegen die italienischen Teams und Benfica. Von der Männer-Champions League wird es auch heuer wieder Highlights jedes Spieltags im ORF zu sehen geben. Die Kooperation mit Kanal Plus wird fortgesetzt. Und nun zu den Wetteraussichten.
0: Sehr sonnig geht's weiter am Nachmittag. Wolken sind fast keinem Himmel, dazu ist es hochsommerlich warm. Bei Werten zwischen 28 und 32 Grad. Jetzt messen wir 29 Grad in Mörbisch, 29 in Großwarersdorf und 29 Grad in Eltendorf. Morgen am Samstag, da gibt es dann schon mehr Wolken im Burgenland. Die Sonne ist zwar auch da, untertags können aber auch vereinzelt Regenschauer durchziehen. Der Wind bleibt lebhaft bei 24 bis 27 Grad. 13.32 Uhr der Radio Burgenland Verkehrsservice. Verzögerungen gibt's im Burgenland auf der B50 bei Pandorf. In Wien auf der Tangente Richtung Graz zwischen Hirstetten und dem Knoten Prater und Richtung Kagran zwischen Laabergtunnel und Knoten Prater mit einem Plus von jeweils 10 Minuten. Und in der Steiermark in Graz dauert es ebenfalls 10 Minuten länger auf der Puntigammer Straße in beiden Richtungen vor der Baustelle bei der Pugstraße.
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0: Estes auf Radio Burgenland im Sommer. In diesem Sommer, der schon langsam zu Ende geht. Es war ein Sommer der Rekorde, kann man sagen. Ein Sommer der Hitze und ein Sommer der großen Trockenheit und vielen unzähligen braunen Rasenflächen. Aber schon langsam erholt sich das Gras wieder mit ein paar Regenschauern. Wolfgang Unger, jetzt mit einer Bilanz und Tipps, damit alles bald wieder blüht. Von Gartenpfleger Adalbert Muhr aus Burg.
1: Ja, jetzt haben wir eine lange Pause gehabt durch die Trockenheit und durch die Feuchtigkeit. Jetzt fängt es wieder schön an zu wachsen und jetzt gehen wir es wieder an.
2: Wo früher eine grüne Fläche war, ist ja oft jetzt eine Wüste in den Gärten.
1: Durch die Trockenheit ist jetzt die Wiesen in einer Stressphase gegangen und deswegen ist jetzt braun geworden. Aber sobald jetzt wieder Feuchtigkeit kommt, fängt es wieder an zu wachsen.
2: Soll man jetzt irgendwas beachten?
1: Einfach abwarten, bis die Feuchtigkeit wieder da ist. Sollte dann die Wiesen nachwachsen und dann sieht man dann, wo kahle Stollen wieder sein und die kann man dann nachsehen.
2: Also nachsehen ist ganz wichtig?
1: Ist ganz wichtig dann.
2: Und wenn heuer das Gras jetzt noch im Herbst höher wächst, soll man auch mähen?
1: Unbedingt, sollte schon. Also bis Oktober kann man schon mähen, bis 4 cm ungefähr Höhe.
2: Manche, die einen schönen Rasen wollen, die schwören auch aufs Düngen?
1: Genau, ja, man kann im Frühjahr düngen. Dann kann man im Sommer Dünger machen und dann Herbstdünger auch nochmal, dass er über den Winter keine Krankheiten und Pilze bekommt.
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2: Im Nachrichtenstudio begrüßt Sie Tom Brandenberger. Seit gestern Abend ist es also fix. Bei Volkswagen werden in den nächsten Jahren 50.000 weitere Jobs gestrichen. Automodelle werden eingestellt und 4 Werken droht die Schließung. Den Sparplänen hat der Aufsichtsrat nach langem Ringen zugestimmt. In Wolfsburg ist Johannes Schmergalunder. Wie reagiert man dort auf den Beschluss?
3: Die Bewohnerinnen und Bewohner reagieren mit gemischten Gefühlen auf das Sparpaket von VW. Da ist immer wieder der Satz zu hören, wenn VW hustet, dann hat die Stadt eine Grippe. Soll heißen, die Autostadt lebt von diesem Autobauer und viele befürchten hier in der Innenstadt eben negative Konsequenzen, etwa dass Geschäfte zusperren müssen. Das Sparpaket sorgt also für einiges an Kritik hier bei der Bevölkerung in Wolfsburg. VW-Konzernchef Oliver Blume hat bisher nur schriftlich in einer Stellungnahme reagiert. Das soll sich heute noch ändern. Wir erwarten im Laufe des Tages noch eine Videobotschaft von ihm an die Belegschaft.
2: Die überraschende Einigung auf das Sparprogramm hat indes die VW-Aktie deutlich steigen lassen. Die Regierung will die Sozialhilfe österreichweit vereinheitlichen. Nach 10 Verhandlungen liegt nun ein Reformvorschlag des Sozialministeriums vor. Geplant ist etwa, statt Geldzahlungen für Kinder Gutscheine für Sachleistungen einzuführen. In Österreich beziehen mehr als 200.000 Menschen Sozialhilfe. Die französische Regierung hat ein Sofortprogramm in Höhe von 1,1 Milliarden Euro zur Unterstützung der dürregeplagten Landwirte angekündigt. Es gehe darum, Insolvenzen zu vermeiden und die landwirtschaftliche Produktion wieder anzukurbeln, sagt Landwirtschaftsministerin Genevard. Schätzungen zufolge sind bis zu 35.000 Betriebe von der Pleite bedroht. Das wäre etwa jeder Zehnte. 9 Jahre nach dem verheerenden Bergsturz auf das Schweizer Dorf Bondo gibt es jetzt ein wegweisendes Urteil. Alle Angeklagten sind freigesprochen worden. Die Gemeinde hatte das Dorf evakuiert, aber nicht die Wanderwege sperren lassen. 8 Alpinisten kamen ums Leben. Aus der Schweiz Bettina Brendergast.
4: Die 5 Angeklagten können endlich aufatmen. Das Gericht entscheidet, dass sie nicht fahrlässig gehandelt hatten. Es ist ein Urteil, das auch für Österreich wegweisend ist, sagt Alpinjurist Robert Wallner. Es zeigt, dass das Gericht die Eigenverantwortung im Hochgebirge abseits von Skipisten oder Dörfern höher gewichtet.
5: Ob ich bereit bin, das Risiko einzugehen oder nicht. Und wenn doch etwas passiert, dann bin ich eben selbst an meinem Schicksal schuld.
4: Wallner erwartet, dass die Staatsanwaltschaft keinen Einspruch erhebt. Sie hatte schon 2019 das Verfahren eingestellt. Hinterbliebene hatten aber vor dem Bundesgericht eine Wiederaufnahme des Verfahrens erzwungen. Daher kommt auch die lange Verfahrensdauer.
2: Der steirische Extremschwimmer Josef Köberl hat als erster Österreicher die Tsugaru-Straße in Japan durchschwommen. Für die 48 Kilometer hat er 10 Stunden und 25 Minuten gebraucht. Damit hat Köberl 6 der 7 weltweit bedeutendsten Meerengen für Langstreckenschwimmer durchschwommen. Das waren die Nachrichten mit Tom Brandenberger. Und jetzt zum Wetter.
6: Sonnig, sehr warm und vielerorts auch heiß ist es jetzt am Nachmittag. Aktuell hat es zwischen 25 Grad in Mariazell und etwa 31 beim Neusiedler See. Zum Teil ist es recht windig, besonders vom Innviertel bis ins Marchfeld. Morgen am Samstag schiebt sich dann eine Kaltfront von Norden her über das Land und die bringt etwas Regen. Vor allem in Ober- und Niederösterreich schon am Vormittag. Im Bergland und im Süden gehen dann vor allem am Nachmittag Schauer nieder. Der Wind ist dabei deutlich zu spüren, ganz besonders in Niederösterreich. Vor und nach der Kaltfront scheint dann wieder die Sonne. Das Ganze bei 20 bis 27 Grad, im Süden werden es bis zu 30. Viel Sonne gibt es dann wieder am Sonntag mit Höchstwerten von 22 bis 29 Grad. So viel zum Wetter von Daniel Stanker.
7: 14.03 Uhr der Radio Burgenland Verkehrsservice. Freitagnachmittagsverkehr setzt auch einen Burgenland auf der B50 bei Parndorf. Ist mehr los, auch in der Eisenstädter Innenstadt und auf der A3 und in weiterer Folge der B16 Richtung Schopron. In Wien dauert es 15 Minuten länger auf der Tangente Richtung Kagran zwischen Lahrbergtunnel und dem Knoten Prater. Und dichter Verkehr auch in die Gegenrichtung Tangente Richtung Graz zwischen Hirstetten und dem Knoten Prater. Und in der Steiermark gibt es ein Plus von 10 Minuten auf der Puntigammer Straße in Graz in beiden Richtungen vor der Baustelle bei der Puchstraße.
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7: So, Kopfkino, jetzt setzen Sie sich mit mir bitte ins Cabrio. Ich sehe mich da so sitzen hinterm Steuer, à la Grace Kelly, die Südfrankreich-Küste entlangfahren. Ja. Oder die Hügel im Südburgenland, das geht auch. Der Wind fährt ihnen durchs Haar. Sie haben eine riesen Sonnenbrille auf, wie ein Movie-Star. Ja, wir gleiten ganz geschmeidig in den Nachmittag mit Harpo und diesem Lieblingshit. In diesem Sinne, einen schönen Freitag wünsche ich.

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0: Wenn es einen Song gibt, der nur so nach Sch** drauf schreit, dann ist es definitiv der hier. Nichts viel zu denken, einfach nur tun. Einfach eine ins Leben. Pizzeria und Jaus. Ja, schönes Motto für den Freitag oder fürs Wochenende. Gescheit Gas geben.
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0: Alphaville, Big in Japan und zweimal ausverkauft, das schafft er locker. Austropopstar Reinhard Fendrich.
1: Einen wunderschönen guten Abend in St. Margareten. Vielen Dank für diesen herzlichen Empfang.
0: Ja, 5000 Gäste waren gestern am Abend im Steinbruch St. Margareten dabei. Und heute gibt's Konzert Nummer 2. Und da werden Sie auch dabei sein. Alle seine großen Hits.

0: die Lieder, die eigentlich Kultstatus haben, in so einer Kulisse zu erleben, das ist schon eine Once-in-a-Lifetime-Experience.
1: Die alten Klassiker sind natürlich für uns die schönsten, weil wir es wahrscheinlich am öftersten gehört haben.
2: Es tut so weh, wenn man verliert, wenn man die Kraft zerrissen will.
3: Ja, ich finde es halt faszinierend, seine Lieder und vor allem den Hintergrund, was in jedem Lied steckt.
4: Wie hat Ihnen denn das Fähnrich-Konzert gefallen?
5: Sehr gut. Gute Stimmung, gute Musik, gutes Ambiente, sehr schön was.
6: Der hat mein Leben mitbegleitet, sagen wir so. Na, aber wirklich traumhaft.
3: Super, wirklich. Es war für mich so ein kleiner Kindheitstraum, der wahr geworden ist, ja.
7: Live-Songs und das Resümee des Publikums hat Bettina Treiber eingefangen, zu sehen, auch um 19 Uhr im Burgenland heute und zum Vorfeiern für heute Abend. Abfeiern, schon jetzt mit Haben Sie Wien schon bei Nacht gesehen? Haben Sie Wien.

0: Lionel Richie, all night long, am Freitagnachmittag. Es ist 2:30 und damit zu den Schlagzeilen aus dem Burgenland.
1: Mit Miriam Machtinger. Erleichterung für alle Insektenallergiker. In Österreich ist eine neue Lieferung von rund 20.000 Adrenalin-Pens heute eingetroffen. Damit entspanne sich die zuletzt angespannte Versorgungslage, wie der Großhändler Fargo mitteilte. Wegen der starken Wespensaison waren die Notfallmedikamente zuletzt knapp. Die Verteilung an Apotheken läuft bereits, heißt es vom Arzneimittelgroßhändler. In Österreich sind etwa 30.000 Menschen schwer allergisch gegen das Gift einer Biene oder Wespe. Ein Stich kann potenziell lebensbedrohlich sein. Und im internationalen Golf haben zwei Burgenländer bei ihren Turnieren die Qualifikation für die beiden Runden am Wochenende geschafft. Bernd Wiesberger aus Bad Tatzmannsdorf liegt beim Turnier der World Tour in Crans-Montana nach einer 68er-Runde unter den Top 50, 4 Schläge hinter den Top 10. Und Lukas Borndl aus Königsdorf fällt beim Turnier der Challenge Tour in Polen mit einer 71er-Runde knapp 20 Plätze zurück, ist aber als 36er auch am Wochenende weiter dabei. Und nun zu den Wetteraussichten.
0: Es ist ein super sommerlicher Freitag im Burgenland. Es gibt viel Sonne und wenn, dann nur ganz wenige Wolken. Dazu bleibt es trocken, bei teils lebhaftem Wind und Werten von maximal 32 Grad. 30 Grad messen wir jetzt in Dobersdorf, 30 Grad in Lutzmannsburg und 31 Grad in Rust. Morgen am Samstag, da gibt es dann einen Mix aus ein wenig Sonne und einigen Wolken. Vereinzelt können untertags auch Regenschauer durchziehen, meist soll es aber trocken bleiben. Es ist nicht mehr ganz so warm, bei maximal 27 Grad. 14.32 Uhr der Radio Burgenland Verkehrsservice. Verzögerungen gibt es im Burgenland auf der B50 bei Pandorf und auf der A3 und in weiterer Folge der B16 Richtung Schopron. In Wien dauert es eine Viertelstunde länger auf der Tangente Richtung Kagran zwischen Laherbergtunnel und dem Knoten Prater. Dichter Verkehr auch auf der Tangente Richtung Graz zwischen Hirstetten und dem Knoten Prater und auf der Altmannsdorfer Straße stadtauswärts. Und in der Steiermark in Graz verlieren Sie 10 Minuten auf der Buntigammer Straße in beiden Richtungen vor der Baustelle bei der Pugstraße.
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mit Queen geht's durch den Freitagnachmittag. Und Killer Queen hier auf Radio Burgenland. 10 Minuten noch, dann ist es 15 Uhr.

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1: Im Nachrichtenstudio begrüßt Sie Tom Brandenberger. Der Rechnungshof empfiehlt eine Erhöhung des Beitragssatzes für den Insolvenzentgeltfonds. Aus dem Fonds werden finanzielle Ansprüche von Arbeitnehmerinnen und Arbeitnehmern abgegolten, wenn Firmen insolvent werden. Seit einiger Zeit ist der Fonds aber selber quasi pleite, weil die Einnahmen wegen deutlicher Beitragssenkungen zurückgegangen sind. Stefan Kappacher berichtet.
2: Die Beiträge der Unternehmen zum Insolvenzentgeltfonds sind drastisch gesenkt worden. Jetzt ist kein Geld mehr da. Eine Anhebung des Beitragssatzes werde 2027 und 2028 notwendig sein, so der Rechnungshof in einem aktuellen Bericht. Und durch Fehlanreize im System würden Firmen ermuntert, Zahlungen an die Beschäftigten hinauszuzögern und auf den Fonds überzuwälzen. Das gehöre abgestellt. Sozialministerin Corinna Schumann von der SPÖ heute dazu.
3: Da ist wirklich ganz dringender Handlungsbedarf, weil im nächsten Jahr die notwendigen Mittel, die wir brauchen im Insolvenzentgeltfonds, nicht mehr zur Verfügung stehen. Das heißt, wir müssen jetzt möglichst rasch ihn wieder auffüllen. Ich kann das per Verordnung machen.
2: Doch ÖVP und Neos bremsen. Stichwort Lohnnebenkosten nicht erhöhen. Eine Lösung, die Kanzler Stocker schon Anfang August versprochen hat, ist nicht in Sicht.
1: Europaministerin Claudia Bauer von der ÖVP hat ihre Forderung nach einer Kürzung des EU-Budgets um mehrere Milliarden Euro bekräftigt. Sie können niemanden in Österreich erklären, warum das künftige EU-Budget um 60% höher sein solle und gleichzeitig in Österreich jeder Euro umgedreht werden müsse, so Bauer bei einem EU-Treffen in Dublin. In Österreich leben Schätzungen zufolge bis zu 170.000 Menschen mit Demenz. Die häufigste Ursache ist eine Alzheimer-Erkrankung. Anlässlich des Welt-Alzheimer-Monats haben Expertinnen und Experten auch in Wien darüber diskutiert, wie man Betroffene, aber auch Angehörige besser unterstützen kann. Raphael Grabscher berichtet.
4: Bereits jetzt stößt das österreichische Gesundheitssystem bei der Alzheimer-Versorgung oft an seine Grenzen. Gleichzeitig steigt aber auch die Zahl der Betroffenen. Der Wiener Neurologe Udo Zivko erklärt.
5: Die Plätze für ambulante Therapien sind teilweise nicht ausreichend. Wenn ich jetzt den heutigen Stand nehme, muss ich sagen, nein, wir sind nicht in der Lage, in 5 Jahren die steigende Zahl zu behandeln.
4: Notwendig wären daher unter anderem mehr Spezialisten im ländlichen Raum und ein besseres Bewusstsein bei Allgemeinmedizinern für frühe Diagnosen, so Zivko. Aber auch die Angehörigen, die einen Großteil der Betroffenen zu Hause betreuen, bräuchten mehr Unterstützung. Etwa durch zusätzliche Kurzzeitbetreuungseinrichtungen, aber auch durch ein Pflegegeldsystem, das die Bedürfnisse von Menschen mit Alzheimer gezielter wahrnimmt und fördert.
1: Ein schwieriges, aber dafür sehr attraktives Los gibt es für die Frauen der Wiener Austria in der Champions League Ligaphase. Sie bestreiten die Heimspiele gegen Bayern München, Juventus Turin und Inter Mailand. Und auswärts spielt der österreichische Meister gegen Chelsea, Manchester City und Benfica Lissabon. Das waren die Nachrichten mit Tom Brandenberger. Und jetzt zum Wetter.
6: Wolkenlos präsentiert sich der Himmel heute von Vorarlberg bis Kärnten und auch sonst gibt es etliche Sonnenstunden. Dabei ist es hochsommerlich warm mit 25 bis 33 Grad. Am heißesten ist es aktuell in Landeck. Der morgige Samstag wird schon etwas weniger warm als heute mit meist 20 bis 27 Grad. Im Süden sind bis zu 30 möglich. Das liegt an einer schwachen Kaltfront, die uns von Nord nach Süd überquert mit vielen Wolken und etwas Regen. Am Vormittag ist es vor allem in Ober- und Niederösterreich und in Wien unbeständig, am Nachmittag dann im Bergland und im Süden. Dabei ist es außerdem ziemlich windig. Vor und nach der Kaltfront scheint häufig die Sonne. Der Sonntag wird wieder sommerlich mit Höchstwerten von 22 bis 29 Grad. So viel zum Wetter von Daniel Stanker.
7: 15.03 Uhr, der Radio Burgenland Verkehrsservice. Im Burgenland gibt es Verzögerungen auf der B50 bei Parndorf und auf der A3 und in weiterer Folge der B16 Richtung Schopron. In Wien dauert es eine Viertelstunde länger auf der Tangente Richtung Kagran zwischen Lahrbergtunnel und dem Knoten Prater. Und dichten Verkehr auch Richtung Graz zwischen Hirstetten und dem Knoten Prater. Auf der Altmannsdorfer Straße stadtauswärts und am inneren Währinger Gürtel ab dem AKH. Und Steiermark, in Graz ein Plus von 10 Minuten haben sie auf der Puntigamer Straße in beiden Richtungen vor der Baustelle bei der Puchstraße.
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7: Entweder funktioniert der Geschirrspüler nicht, oder er lässt ihn absichtlich dran kleben, denn Lippenstift am Kaffeehäferlrand. Lieblingstextzeile daraus. Take That mit einer Superschnulze aus den 90ern. Back for good. Geht's gleich vor dem Back von zurück geht's noch vorwärts. Jetzt mit den Dire Straits und dem Walk of Life.

hat heuer den Amadeus für sein Lebenswerk verliehen bekommen und kommt im Zuge seiner Jubiläumstour am 23. Oktober nach Eisenstadt. Peter Cornelius jetzt auf Radio Burgenland.

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1: Der Radio Burgenland Pop Express hält in der Nashville Union Station in Nashville, Tennessee. Allerdings im Jahr 1954. Am 4. September 1954 hat Elvis Presley sein Debüt in der Grand Ole Opry in Nashville gegeben. Radioshow und Konzerthalle gleichzeitig mit zwei Begleitmusikern. Und die Reaktion des Publikums war schlicht und einfach vernichtend. Und der Manager der Konzerthalle und der Radioshow hat nach dem Konzert Elvis nahegelegt, doch besser in seinem eigentlichen Beruf als LKW-Fahrer zurückzukehren. Zwei Wochen später ist das Trio bei einer ähnlichen Veranstaltung aufgetreten und hat danach einen Vertrag für 52 Auftritte in der Samstagabendshow unterzeichnet. Und das war der eigentliche Startschuss für die Karriere von Elvis Presley.
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0: Rocco Granata. Am Freitagnachmittag, es ist 3:30 und damit zu den Schlagzeilen aus dem Burgenland.
1: Mit Miriam Machtinger. Ein 45-jähriger Mann ist heute am Landesgericht Eisenstadt zu einer bedingten Haftstrafe von 10 Monaten verurteilt worden, weil er im Juli gegenüber Polizisten mit einem Blutbad beim Volksschulfest in Neudorf bei Parndorf gedroht hatte. Der zweifache Familienvater bekannte sich zu den Vorwürfen der gefährlichen Drohung und des Widerstands gegen die Staatsgewalt schuldig. Er sei sowohl mit seiner Firma wirtschaftlich als auch mit Schule und Jugendamt privat unter Druck gestanden, sagt er. In Großpetersdorf ist heute am Nachmittag ein 60-jähriger Mopedlenker mit einem PKW kollidiert. Der Mann wurde in die Unfallambulanz in Oberwart gebracht. Wie es zu dem Unfall kam, ist laut Landessicherheitszentrale noch nicht geklärt. Und heute beginnt das Figurentheaterfestival Panoptikum in Neusiedl am See. 3 Tage lang präsentieren Kunstschaffende aus aller Welt zeitgenössisches Figurentheater, Performances und Musik. Das Festival wurde 2003 von Karin Schäfer und Peter Hauptmann gegründet. Das Team hat nun die Leitung an Almut Schäfer-Kubelka übergeben. Und nun zu den Wetteraussichten.
0: Auch die nächsten Stunden verlaufen sommerlich schön. Es ziehen nur gelegentlich Wolken durch. Die Sonne scheint heute auch bis am Abend. Dazu ist es warm bei Werten zwischen 28 und 32 Grad. Momentan messen wir 31 Grad in Podersdorf, 31 in Unterpetersdorf und 30 Grad in Welten. Morgen am Samstag, da gehen die Werte dann ein bisschen runter auf 24 bis 27 Grad. Dazu gibt es weniger Sonne als heute. Oft dominieren Wolken, dazu kann es untertags auch kurze Schauer geben. 15.32 Uhr, der Radio Burgenland Verkehrsservice. Im Burgenland gibt es Stau auf der A3 und in weiterer Folge auf der B16 Richtung Schopron in Wien. Dauert es eine Viertelstunde länger auf der Tangente Richtung Kagran zwischen Laarbergtunnel und dem Knoten Prater. Und dichter Verkehr auch auf der Tangente Richtung Graz zwischen Hirstetten und Knoten Prater. Auf der Altmannsdorfer Straße stadtauswärts und am inneren Währinger Gürtel ab dem AKH. Und in Graz verlieren Sie 10 Minuten auf der Puntigammer Straße in beiden Richtungen vor der Baustelle bei der Puchstraße.
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Gloria Gaynor. Auf Radio Burgenland am Freitagnachmittag. Reach out, I'll be there. Und damit weiter zu ihrer ersten Nummer. Mit

0: Freundschaft von Edmund. Ja, beim Musik-März-Konzert haben sich die beiden ein Handtuch geteilt. So eng sind die zwei miteinander. Und nächstes Jahr haben sie mit ihrer ersten Nummer Grund zum Feiern.
1: Unfassbar. Unsere erste Nummer, die wir damals rausgebracht haben, Freundschaft, wird 10 Jahre alt. Mhm. Also wenn es da keinen Grund zu feiern gibt, dann weiß ich es auch nicht.
0: Ja, gibt's definitiv. 10 Jahre Edmund wird exakt heute in einem Jahr am Abend in der Wiener Stadthalle gefeiert. Das ist das Datum für das große Edmund-Jubiläumskonzert. Und die Vorbereitungen laufen und die Vorfreude ist entsprechend groß.
2: Es wird ein ganz besonderer Abend und wir haben vor, dass wir uns Gäste einladen, mit denen Nummern gemeinsam spielen, und das ist kein gewöhnliches Edmund-Konzert. Es wird wirklich was ganz Besonderes und wir würden uns über jeden einzelnen freuen, der dabei ist.
0: Ja, wer die Überraschungsgäste sein werden, das wollten sie nicht verraten, aber Caro Fuchs wird als Support-Act auftreten. Also, ein außergewöhnlicher Austropop-Abend wartet in der Stadthalle am 4. September 2027.
2: Liebe Grüße.
1: Bussi.
2: Und alles Liebe.

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1: Im Nachrichtenstudio begrüßt Sie Tom Brandenberger. Die Gläubiger von Ex-FPÖ-Generalsekretär Walter Maischberger bekommen mehr als 2 Millionen Euro von Konten aus Liechtenstein. Laut einem Online-Bericht des Standard hat der Masseverwalter Gelder von Konten freibekommen, die jahrelang eingefroren waren. Der größte Gläubiger von Maischberger ist die Republik. Beate Tomasowitsch berichtet.
2: In der Causa Buwog wurde Ex-FPÖ-Generalsekretär Walter Maischberger im Vorjahr rechtskräftig verurteilt. Die in der Causa geflossene Provision von 9,6 Millionen Euro hat die Republik nach dem Urteil zurückgefordert. Jetzt fließen zumindest rund 2 Millionen Euro aus den Liechtensteiner Konten von Maischberger an die Gläubiger. Allen voran die Republik Österreich. Maischberger soll 5 Konten in Liechtenstein gehabt haben. Darunter auch die Konten mit den Namen Karin und Natalie, auf die die Provision aufgeteilt worden sein soll. Seit Juni 2023 ist Maischberger im Privatkonkurs. Der Insolvenzverwalter hat gleich danach versucht, die eingefrorenen Liechtensteiner Konten freizubekommen. Im Mai, also fast 3 Jahre später, hat ein Liechtensteiner Gericht schließlich entschieden, die Konten freizugeben. Laut Standardbericht steht das Geld zur Ausschüttung an die Gläubiger bereit.
1: Das Hauptquartier des ukrainischen Inlandsgeheimdienstes SBU in Kiew ist von einer russischen Drohne getroffen worden. Das hat der ukrainische Präsident Selenskyj bekannt gegeben. In der Nähe des Gebäudes waren mehrere Krankenwagen zu sehen. Es soll mindestens 5 Verletzte geben. Der Rechnungshof empfiehlt eine Erhöhung des Beitragssatzes für den Insolvenzentgeltfonds. Aus dem Fonds werden finanzielle Ansprüche von Arbeitnehmerinnen und Arbeitnehmern abgegolten, wenn Firmen insolvent werden. Seit einiger Zeit hat der Fonds aber selbst kein Geld, weil die Einnahmen wegen Beitragssenkungen zurückgegangen sind. Der Rechnungshof spricht von Fehlanreizen im System, die Firmen ermuntern würden, Zahlungen an Beschäftigte hinauszuzögern. Im Zusammenhang mit der kostenlosen Gürtelrose-Impfung könnte es wieder zu einem Mangel an Impfstoff kommen. Seit dem Vorjahr können sich Menschen ab 60 und Risikogruppen kostenlos gegen Gürtelrose impfen lassen. Schon zuletzt gab es aber immer wieder Meldungen, dass zu wenige Impfdosen verfügbar sind. Und das dürfte sich so bald auch nicht ändern, berichtet Eva Haslinger.
3: Die Gürtelrose oder Herpes Zoster ist eine sehr schmerzhafte, unangenehme Krankheit. Dementsprechend groß ist auch der Run auf die kostenlose Impfung, die seit dem Herbst des Vorjahres angeboten wird. Die Beschaffung ist aber nicht immer ganz einfach. Gerhard Sotter, Geschäftsführer der Bundesbeschaffung GmbH.
4: Die Nachfrage ist enorm und kann von der Produktion, nicht von der Beschaffung, von der Produktion derzeit nicht in diesem Ausmaß zur Verfügung gestellt werden.
3: Die Impfung werde sehr gut angenommen, was für Gesundheitsstaatssekretärin Ulrike Königsberger-Ludig von der SPÖ eine gute Nachricht ist.
5: Natürlich wollen wir damit auch auf der einen Seite die Durchimpfungsrate erhöhen, auf der anderen Seite Menschen vor schweren Krankheiten schützen und natürlich auch unsere Systeme entlasten.
3: Bei anderen Impfungen, etwa Influenza, Covid-19 oder Pneumokokken, rechnet man im Gesundheitsministerium nicht mit Engpässen.
1: Das waren die Nachrichten mit Tom Brandenberger. Und jetzt zum Wetter.
6: Die 30-Grad-Marke ist heute in allen Bundesländern übertroffen worden. Knapp über 33 Grad hat es zum Beispiel gerade in Landeck. Morgen am Samstag gehen die Temperaturen um ein paar Grad zurück gegenüber heute. Eine Kaltfront überquert uns dann nämlich von Nord nach Süd. Die Sonne scheint also nur noch zeitweise. Mit der Kaltfront ziehen nämlich dichte Wolken mitsamt etwas Regen durch. Von Oberösterreich bis ins Nordburgenland vor allem am Vormittag, im Bergland und im Süden dann am Nachmittag. Dazu wird es ziemlich windig. Am Sonntag zeigt sich aber die Sonne wieder für viele Stunden und auf den Bergen ist die Fernsicht ausgezeichnet. Das Ganze bei maximal 22 bis 29 Grad. So viel zum Wetter von Daniel Stanker.
7: 16.03 Uhr, der Radio Burgenland. Verkehrsservice in Wien staut auf der Tangente Richtung Kagran zwischen Lahrbergtunnel und Knotenprater. Ihr Zeitverlust eine Viertelstunde. Dichter Verkehr auch auf der Altmannsdorfer Straße stadtauswärts und am inneren Währinger Gürtel ab dem AKH. In der Steiermark verlieren Sie in Graz 10 Minuten auf der Puntigammer Straße in beiden Richtungen vor der Baustelle bei der Puchstraße. Und ein Hinweis für alle im Burgenland, im Steinbruch St. Margareten, da findet ihr heute ein zweites Konzert von Reinhard Fendrich statt. Gestern hat es bei der Anreise lange Staus gegeben. Viele sind da auch verspätet zum Konzert gekommen. Drum ersuchen die Veranstalter, die Besucherinnen und Besucher heute früher anzureisen. Einlass ist schon ab 18 Uhr, um 20 Uhr beginnt die Show.
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7: Ja, und für alle, die eine Portion Glücklichsein gebrauchen können, hier entlang. Glenn Frey ist unser Wegweiser. Wir folgen ihm gerne, damit die Mundwinkel nach oben wandern. This way to happiness. Oder damit sie oben bleiben, wenn sie schon da sind. Dafür gibt es ihre Lieblingshits, den besten Austropop, auch von Georg Danzer in dieser Stunde. Und den Start machen Mixed Emotions und You Want Love. Einen schönen Nachmittag am Freitag. Yeah.

0: I have a dream auf Radio Burgenland am Freitagnachmittag. Und ein besonderer Wein ist gestern gesegnet worden, gewählt, präsentiert und verkostet. Der Barrique de Beurs, ein Weinprojekt von Wertpapierhändlern, heuer bereits das 34. Mal. Und die Börsianer, die küvettieren dabei selbst ihren Börsewein. Und heuer fiel die Wahl aufs Weingut Salzl in Ilmitz. Irina Wittmann.
1: Über 300 Gäste verkosten hier in Ilmitz den heurigen Börsenwein und der kommt gut an.
2: Das Cuvée-Team hat hervorragende Arbeit geleistet, wie ich finde.
1: Nach was schmeckt er denn?
2: Ich würde sagen, er schmeckt eher bärig. Man schmeckt durchaus den hohen Anteil an Merlot.
3: Ausgezeichnet, kann ich nur empfehlen. Er trinkt sich jetzt schon gut und wir wissen, solche Weine, wenn man sie lagert, sind sie dann noch nach 2, 3, 5 Jahren noch ein bisschen gehaltvoller.
1: Was ist denn alles drin, Winzer Christoph Salzl?
4: Der diesjährige Barrique de Beurs ist ein Cuvée aus Merlot, Cabernet Sauvignon, Cabernet Franc und spiegelt einfach die pannonische Tiefebene, die Weite der Landschaft wieder.
1: Gesegnet hat den Wein Wiener Domfahrer Toni Faber. Was bedeutet für Sie die Segnung? Sie machen das jetzt das 18. Mal.
5: Einen ganz wertvollen Dienst an Weinliebhaber, dass sie mit Dankbarkeit und Frieden des Herzens viel mehr erreichen können als ein Wein, der in Zorn und in Wut genossen wird. Das bringt Kopfweh. So sagt es schon Jesus Sirach in der Heiligen Schrift.
0: Ja, Kostprobe vom Barrique de Beurs gibt es zwar im Fernsehen nicht, aber da gibt es die Gäste, den Rummel und den Wein immerhin zu sehen. Ab 19 Uhr in ORF 2 bei Burgenland heute.

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0: die Mamas und Papas California Dreamin'. Am Freitagnachmittag ist es genau 16:30.
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2: Mit Mira Machtinger. Ein 45-jähriger Mann aus dem Bezirk Neusiedl am See ist heute im Landesgericht Eisenstadt zu 10 Monaten bedingter Haft verurteilt worden, wegen gefährlicher Drohung und Widerstand gegen die Staatsgewalt. Er hat im Juli damit gedroht, am Schulfest der Volksschule in Neudorf bei Parndorf ein Blutbad anzurichten. Vor Gericht zeigte sich der Mann heute geständig. David Maruschek berichtet.
3: Der 45-jährige Mann spricht heute vor Gericht von einer schwierigen privaten und beruflichen Situation. Gleichzeitig habe es Probleme mit der Schule seines Kindes gegeben. Deshalb habe er am Tag des Schulfestes 3 kleine Bier getrunken. Nach eigener Aussage sei er bereits nach 1 Bier betrunken gewesen. Bei einem zufälligen Gespräch mit dem Bürgermeister lässt der Angeklagte Dampf ab. Der Ortschef verständigt vorsorglich die Polizei. Vor den Beamtinnen und Beamten kündigt der 45-Jährige an, ein Blutbad beim Volksschulfest anzurichten. Den Einsatzkräften drohte er, dass er sie erschießen und anschließend das ganze Dorf in die Luft sprengen werde. Vor Gericht merkt die Richterin an, dass der Mann strafrechtlich zwar ein komplett unbeschriebenes Blatt sei, er müsse seine Wortwahl jedoch stark überdenken. Der 45-Jährige bekennt sich schuldig. Er wird zu einer bedingten Haftstrafe von 10 Monaten verurteilt. Zudem muss er eine Psychotherapie absolvieren. Das Urteil ist rechtskräftig.
2: Im Deutschkreuzer Ortsteil Girm ist es am Nachmittag in einem Einfamilienhaus zu einem Zimmerbrand gekommen. Eine Person wurde laut Landessicherheitszentrale mit Verdacht auf Rauchgasvergiftung ins Krankenhaus Oberpollendorf gebracht. 3 Feuerwehren waren im Einsatz. Warum es zu dem Brand kam, ist noch unklar. In der Fußballregionalliga Ost wollen 2 burgenländische Clubs heute den Anschluss an die Spitze wahren. Michael Gutmann mit den Einzelheiten.
4: Oberwart trifft nach zuletzt 3 Siegen in Serie daheim auf den SV Donau. Die Wiener sind noch sieglos. Mattersburg will den positiven Trend fortsetzen und daheim im Pappelstadion gegen den SV Wienerberg den 3. Sieg in Folge feiern. Wienerberg ist nach 5 Spielen noch punktelos, der MSV daher klarer Favorit. In der Landesliga steht heute nur 1 Partie auf dem Programm. Deutschkreuz trifft auf St. Margareten. Der Sieger schließt nach Punkten zu Tabellenführer Klingenbach auf. Anpfiff ist um 19.30 Uhr. Noch zum Frauenfußball. In der Champions League warten auf die Wiener Austria in der Ligaphase hochkarätige Gegner. Die Wienerinnen treffen zu Hause auf Bayern München, Juventus Turin und Inter Mailand. Auswärts spielt die Austria gegen Chelsea London, Manchester City und Benfica Lissabon. Das hat heute Mittag die Auslosung ergeben. Chancen auf Punkte gibt es für die Austria wohl am ehesten gegen die italienischen Teams und gegen Benfica. Von der Männer-Champions League wird es auch heuer wieder die Highlights von jedem Spieltag im ORF zu sehen geben. Die Kooperation der Highlight-Show mit Canal Plus aus der Vorsaison wird fortgesetzt.
2: Und jetzt zu den Wetteraussichten.
0: Die nächsten Stunden verlaufen freundlich, auch am Abend und in der Nacht ist es oft klar. Die Werte sinken auf 21 bis 15 Grad. Jetzt messen wir noch 31 Grad in Eisenstadt, 30 in Neckenmarkt und 31 Grad in Rudersdorf. Morgen am Samstag gibt es dann weniger Sonne und mehr Wolken. Vereinzelt können untertags auch Regenschauer durchziehen. Meist soll es aber trocken bleiben. Es ist nicht mehr ganz so warm, bei maximal 27 Grad. 16.33 Uhr, der Radio Burgenland Verkehrsservice. In Wien gibt es dichten Verkehr auf der Altmannsdorfer Straße, stadtauswärts am inneren Währinger Gürtel ab dem AKH und auf der Brigittenauerlände. In Niederösterreich, auf der A4 der Ostautobahn Richtung Budapest, zwischen Bruck West und Bruck Ost, ist nach einem Unfall die linke Fahrspur gesperrt. Es gibt kurzen Stau. Und Steiermark, in Graz, ein Plus von 10 Minuten haben sie hier auf der Puntigammer Straße in beiden Richtungen vor der Baustelle bei der Puchstraße. Und ein Hinweis für alle, die zum Reinhard-Fendrich-Konzert im Burgenland in Steinbruch St. Margareten sind. Gestern hat es ja bei der Anreise lange Staus gegeben, da sind viele verspätet zum Konzert gekommen. Die Veranstalter ersuchen die Besucherinnen und Besucher, früher anzureisen. Einlass ist schon ab 18 Uhr. Die Show beginnt um 20 Uhr.
5: Gute und sichere Fahrt und einen schönen Schulbeginn wünscht Möbelputz in Steinberg-Dörfel.
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0: schöne Nummer für alle, die es zum Ausklang der Woche gern ruhiger angehen. It must have been love. Roxette auf Radio Burgenland. Für alle, die eher in Partylaune sind, kommen in Jennersdorf auf ihre Kosten.
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0: Einmal noch wird auf den ORF Burgenland Liegestühlen Platz genommen. Das Sommergenossen getanzt und gespielt beim letzten ORF Burgenland Sommerfest. Heute im Süden, in Jennersdorf. Und die Motivation passt perfekt, Sebi Göring.
2: Aber hallo, liebe Jule, wir sind top motiviert hier in Jennersdorf.
3: Jawohl!
2: Das Wetter einfach traumhaft, wie bestellt für das Finale der ORF Burgenland Sommerfest-Tour. Und die Brigitte Kohl vom Veranstaltungsteam, die strahlt richtig, weil vieles vorbereitet ist hier.
4: Ja, die Vereine haben alles schon vorbereitet. Die Tische, Bänke sind aufgestellt, das Essen wird vorbereitet. Ab 18.30 Uhr spielt die Stadtkapelle. Danach gibt es den Live-Einstieg mit einem Spiel und dann spielt die ORF Burgenland Band.
2: Die Kirchenstraße, da wird gesteckt voll sein, da ist wirklich alles wunderbar vorbereitet für tausende Besucher. Und der Wolfgang ist schon bereit, die Brigitte hat das Spiel angesprochen heute. Wolfgang, es dreht sich heute alles um die Strumpfhosen.
5: Mein Gegner und ich, wir haben eine Strumpfhose am Kopf. In den Beinen der Strumpfhose sind Tennisbälle drinnen und die müssen wir dann so hin und her schwingen, dass wir Wasserflaschen umschmeißen. Also wahrscheinlich schaue ich aus wie der Dill-Eulenspiegel. Jedenfalls wird es sicher irgendwie ein schräges Spiel und ich freue mich schon.
2: Das heißt, wenn Sie im Bezirk Jennersdorf heute zwei Männer mit Strumpfhose am Kopf herumlaufen sehen, bitte nicht gleich die Polizei rufen. Schauen Sie mal, wer drunter ist. Das könnte eventuell der Wolfgang sein, der sich auf das Spiel perfekt vorbereitet. Du bist richtig ausgependelt, Wolfgang, für das Spiel?
5: Ich gebe mein Bestes und werde mich natürlich von meiner schönsten Seite zeigen am Abend.
2: Mit Strumpfhose am Kopf kann da nichts schief gehen. Liebe Grüße, liebe Julia. Wir sind top motiviert und freuen uns auf das heutige Finale der Sommerfest-Tour.
0: Also ab 18.30 Uhr ein letztes Mal für heuer ein ORF Burgenland Sommerfest. Auch zu sehen bei Burgenland heute ab 19 Uhr in ORF 2.
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1: Willkommen zum Journal um 5 mit folgenden Themen. Die Einigung auf das VW-Sparprogramm löst unterschiedliche Reaktionen aus. Österreich wäre auf Drohnenangriffe gut vorbereitet, sagt Innenminister Karner. Und IG-Nobelpreis für 2000 vergrabene Unterhosen. Im Journalstudio begrüßt Sie Tom Brandenberger. Guten Abend. Seit gestern Abend ist es also fix. Bei Volkswagen werden in den nächsten Jahren 50.000 weitere Jobs gestrichen. Automodelle werden eingestellt und 4 Werken droht die Schließung. Den Sparplänen hat der Aufsichtsrat nach langem Ringen zugestimmt. Die Reaktionen fallen gemischt aus, berichtet Michael Fröschl.
2: Während Betriebsrat und Gewerkschaft zufrieden sind, dass über die Schließung von 4 VW-Werken erst nächstes Jahr entschieden wird, zeigen sich die Bürgermeister der betroffenen Städte besorgt, wie Hannovers Oberbürgermeister Belit Onay.
3: Die Unsicherheit wird fortgesetzt. Die Schließungen sind zwar erstmal vom Tisch, aber gleichzeitig gibt es keine klaren Perspektiven.
2: 50.000 Stellen werden bei VW in den kommenden Jahren weltweit gestrichen, davon wahrscheinlich die Hälfte in Deutschland. Wo genau, darüber wird erst verhandelt. Außerdem will VW die Zahl der Automodelle und Varianten halbieren und weniger investieren. Das alles soll die Kosten drücken. VW-Chef Oliver Blume bezeichnet den Sparbeschluss des Aufsichtsrats als starkes Signal für die Zukunft des Konzerns.
1: In Kopenhagen haben heute die Innenminister jener 5 EU-Staaten beraten, die zügig Rückkehrzentren für Migranten außerhalb der EU einrichten wollen. Der Gruppe gehören neben Gastgeber Dänemark auch Deutschland, die Niederlande, Griechenland und auch Österreich an. Wo das erste Zentrum errichtet werden könnte, ist noch unklar. Dem Vernehmen nach gibt es Verhandlungen mit Ruanda. Offen ist auch noch die Finanzierung. 3 Sabotageakte bzw. Versuche auf Stromanlagen hat es in Deutschland binnen weniger Tage gegeben. Zu größeren Ausfällen oder Schäden ist es nicht gekommen, doch die Sorge um die kritische Infrastruktur wächst. Wie gut ist Österreich auf solche Angriffe vorbereitet? Der Innenminister versucht zu beruhigen, berichtet Annabel Amini.
4: Konkrete Hinweise auf eine vergleichbare Bedrohung in Österreich gebe es derzeit nicht, sagt Innenminister Gerhard Karner von der ÖVP. Er ist heute in Kopenhagen, wo gemeinsam mit EU-Partnern über Rückkehrzentren außerhalb Europas beraten wird.
5: Wenn wir sehen, dass in vielen anderen Ländern Europas die kritische Einrichtung bedroht wird, etwa durch Drohnen, dann ist es wichtig, dass auch Österreich sich vorbereitet.
4: Für Drohnenvorfälle gibt es bei der Cobra eine eigene Spezialgruppe. Das Innen-, Verteidigungs- und Verkehrsministerium arbeiten außerdem gemeinsam mit der Austro Control in einer Taskforce.
5: Österreich ist vorbereitet, bestmöglich, indem wir zusammenarbeiten. Nicht zuletzt auch heute bei diesem Ministertreffen habe ich mit Alexander Dobrindt auch darüber beraten, welche Erfahrungen hier insbesondere Deutschland jetzt auch gemacht hat.
4: Karner betont, man befinde sich mit anderen Ländern im Austausch.
1: Die Regierung will die Sozialhilfe österreichweit vereinheitlichen. Nach 10 Verhandlungen liegt nun ein Reformvorschlag des Sozialministeriums vor. Geplant ist etwa, statt Geldzahlungen für Kinder Gutscheine für Sachleistungen einzuführen. In Österreich beziehen mehr als 200.000 Menschen Sozialhilfe. Sie sind das satirische Gegenstück zu den Nobelpreisen und rücken Jahr für Jahr die unglaublichsten und kuriosesten wissenschaftlichen Arbeiten ins Rampenlicht. Die IG-Nobelpreise. Gestern Abend wurden sie wieder verliehen und die Preisträgerinnen und Preisträger haben auch heuer alle Erwartungen übertroffen. Mehr von Marie Michelitsch und Miriam Steiner.
6: Mit dem IG-Nobelpreis ausgezeichnete Forschungen regen erst zum Lachen und dann zum Nachdenken an. So ging der Preis heuer etwa in der Kategorie Bodenforschung an ein Experiment, bei dem mehr als 2000 Unterhosen vergraben wurden. Das Ergebnis: In Bioböden steckt viel mehr Leben. Die Unterhosen zersetzen sich dort umso schneller. Das Forschungsteam nahm die Auszeichnung singend entgegen. Eine Hymne auf die Baumwollunterhose. Außerdem gewürdigt wurde eine Anleitung zum richtigen Nasenputzen sowie eine Studie über Körpergerüche von Babys und Teenagern. Neu war der Austragungsort der traditionell kuriosen Veranstaltung. Nach 35 Jahren in den USA fanden die IG-Nobelpreise heuer in Zürich und damit erstmals in Europa statt.
1: 9 Tage nach der Flutkatastrophe haben Rettungskräfte in Nepal 2 Arbeiter lebend aus einem Tunnel eines Wasserkraftwerks geborgen. Die Zahl der Todesopfer ist inzwischen auf mehr als 1300 gestiegen. Das war ein Journal um 5 mit Tom Brandenberger. Und jetzt zum Wetter.
7: Heiß geht es Richtung Abend. In allen Landeshauptstädten ist heute die 30-Grad-Marke erreicht worden und das ist ziemlich außergewöhnlich. In Bregenz zum Beispiel hat es zum letzten Mal im Jahr 2009 im September 30 Grad gehabt. Morgen am Samstag gibt es aber einen Wetterumschwung. Bis Mittag ziehen von Norden her dichte Wolken herein und es regnet ein wenig von Oberösterreich bis ins Burgenland. Am Nachmittag gehen dann eher im Bergland und im Süden einzelne Schauer nieder. Dazu frischt der Wind zum Teil kräftig auf. Vor und nach den Schauern scheint jedenfalls häufig die Sonne, sodass es trotzdem recht warm wird mit 20 bis 27 Grad. Im Süden sind sogar bis zu 30 möglich. Der Sonntag wird dann im Großteil des Landes noch eine Spur wärmer mit 22 bis 29 Grad. So viel zum Wetter von Daniel Stanker.
8: 5 nach 5 der Radio Burgenland, Verkehrsservice Niederösterreich, A2 Südautobahn Richtung Graz. Zwischen Edlitz und Krumbach im Baustellenbereich melden Radio Burgenland-Hörer ein Auto mit einer Panne auf der linken Fahrspur. Es gibt da 20 Minuten Zeitverlust. A4 Ostautobahn Richtung Budapest. Zwischen Bruck West und Bruck Ost ist nach einem Unfall die linke Fahrspur gesperrt. Es gibt kurzen Stau. Und Steiermark in Graz, ein Plus von 10 Minuten haben sie auf der Puntigamer Straße in beiden Richtungen vor der Baustelle bei der Puchstraße. Und Burgenland im Steinbruch St. Margareten findet ja heute das zweite Konzert von Reinhard Fendrich statt. Da hat es gestern bei der Anreise lange Staus gegeben. Viele sind da verspätet zum Konzert gekommen. Drum ersuchen die Veranstalter, die Besucherinnen und Besucher früher anzureisen. Einlass ist schon ab 18 Uhr.
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8: Schönen Freitag.

0: Looking for the Summer, Chris Rea auf Radio Burgenland. Und weil er einen Amoklauf bei einem Schulfest angedroht hat, musste sich ein 45-Jähriger heute vor Gericht verantworten. Thomas Brunner, eines der Themen in Burgenland heute.
1: In Neudorf bei Pandorf hat sich das Ganze abgespielt. Der Mann wollte ein Blutbad anrichten und die ganze Gemeinde in die Luft sprengen, hat er gesagt und heute vor Gericht dann auch gestanden. Mehr dazu gibt's am Abend. Und Julia, das schaffen nicht viele, den Steinbruch in St. Margareten gleich 2 Tage hintereinander komplett zu füllen. Er hat's geschafft, Reinhard Fendrich. Die besten Hits und die begeisterten Fans, die gibt's zu sehen um 19 Uhr in ORF 2.
0: Viel Spaß allen, die dabei sind.

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0: I was made for loving you mit Kiss geht's in Richtung Wochenfinish. Es ist genau 5:30.
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2: Mit Miriam Machtinger. Die Vorsitzende der evangelischen Frauenarbeit, Susanna Hackl, ist gestern im Alter von 69 Jahren gestorben. Hackl war auch Mitglied des Superintendentialausschusses sowie Ehrenkuratorin der evangelischen Kirche in Pöttelsdorf. Für ihren Einsatz für die Ökumene wurde Hackl von der katholischen Aktion mit dem Pauluspreis ausgezeichnet und von der Diözese Eisenstadt mit dem St. Martinsorden in Silber. Hackl lebt in Walbersdorf, sie war verheiratet und hatte zwei Kinder. Hackl habe immer den Dialog gesucht, sie werde als verbindende Kraft und als Mensch, der sich eingemischt und damit viel bewegt habe, fehlen, sagt Landeshauptmann-Stellvertreterin Anja Heider-Wallner. Heute Abend beginnt das Figurentheaterfestival Panoptikum in Neusiedl am See. 3 Tage lang präsentieren Kunstschaffende aus aller Welt zeitgenössisches Figurentheater, Performances und Musik. Das Festival ist seit heuer auch unter neuer Leitung. Michaela Frühstück berichtet.
3: Almut Schäfer-Kubelka hat die Leitung des Festivals vom Gründungsteam Karin Schäfer und Peter Hauptmann übernommen. Und sie ist bereits in diesem Jahr für die Programmierung des Festivals verantwortlich. Schäfer-Kubelka zeigt Puppenspielkunst, Musik, Film und Walking Acts aus Europa, Kanada, den USA und Neuseeland.
4: Mir geht es viel um die Kombination zwischen Unterhaltung, aber auch gesellschaftlich-politisch relevanten Themen. Das habe ich versucht einzubauen.
3: Das Programm wendet sich an erwachsenes und junges Publikum. Einer der Schauplätze ist der Hauptplatz in Neusiedl am See, wo auch kostenlose Aufführungen zu sehen sind. Das Festival wird heute Abend im Haus Impuls mit einem Stück einer französischen Truppe eröffnet. Panoptikum findet alle 2 Jahre statt.
2: Erfolgreicher Start für Beachvolleyballer Lorenz Petutschnik ins Turnier der österreichischen Pro-Tour in Schladming. Petutschnik spielt in Schladming mit Maximilian Trummer und hat nach erfolgreicher Qualifikation die beiden heutigen Gruppenspiele gewonnen. Damit steht Petutschnik mit seinem Partner fix in der K.O.-Phase und diese beginnt morgen. Jetzt zu den Wetteraussichten.
0: Am Abend und in der Nacht ist es oft klar, der Wind wird schwächer und legt erst in der Früh wieder zu. Die Werte sinken dabei auf 21 bis 15 Grad. 30 Grad messen wir jetzt noch in Mogersdorf, 30 auch in Unterpetersdorf und 31 Grad in Gols. Morgen am Samstag, da gibt es dann mehr Wolken im Burgenland. Die Sonne ist zwar auch da, untertags können aber auch vereinzelt Regenschauer durchziehen. Der Wind bleibt lebhaft bei 24 bis 27 Grad. 17.33 Uhr, der Radio Burgenland, Verkehrsservice Wien, 3. Bezirk, die Ungargasse ist gesperrt. Zwischen Heumarkt und der Invalidengasse, der Grund ist ein Gasgebrechen. Ausweichen ist über die Landstraße Hauptstraße möglich. Niederösterreich, A2 Südautobahn Richtung Graz, zwischen Edlitz und Krumbach im Baustellenbereich, ist nach einem Unfall nur eine Fahrspur frei. Es gibt eine halbe Stunde Zeitverlust. In der Gegenrichtung, A2 Richtung Wien, hat zwischen Krumbach und Grimmenstein ein Fahrzeug, eine Panne, hier gibt es schon 20 Minuten Zeitverlust. Steiermark, A2 Südautobahn Richtung Wien, auch hier zwischen Bad Waltersdorf und Hartberg ist auch ein Unfall passiert. Da ist nur eine Fahrspur frei, ein Plus von 15 Minuten haben sie. In Graz dauert es 10 Minuten länger auf der Puntigammer Straße in beiden Richtungen, vor der Baustelle bei der Puchstraße und im Burgenland. Das 2. Fendrich-Konzert findet heute statt im Steinbruch in St. Margareten. Gestern hat es ja bei der Anreise lange Staus gegeben. Viele sind verspätet zum Konzert gekommen. Drum ersuchen die Veranstalter, Besucherinnen und Besucher, heute früher anzureisen. Einlass ist schon ab 18 Uhr.
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0: Viecher, also mit Haustiere. Vielleicht, wenn Sie morgen in die Arbeit gingen, vielleicht schmeißen Sie einfach mal einen Kollegen am Ball vor die Füße und schauen, was passiert. Du, vielleicht freut er sich, vielleicht läuft er noch, ich meine, weiß ja nicht. Oder wenn der Chef wieder Radiva auszuhängen lässt, vielleicht legen Sie ihm einfach einmal alleine um den Hals und sagen uns spät, wir gehen mal kurz um den Block, geht's da besser.
1: Alles möglich im Zoo, den Gott erschaffen hat. 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Wahrscheinlich liegt's an mir. 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Let's go, Girls.

0: Klaviermusik auf die Chopin sicherlich stolz gewesen wäre. I like Chopin. Singen auch Gazebo für ihren Weg in Richtung Feierabend.
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1: Mit Rosanna Zara am Mikrofon. Die EU-Verteidigungsminister beraten heute in Dublin über das mehrjährige EU-Budget und den stockenden Erweiterungsprozess. Zuletzt hat das Nein Islands zu Beitrittsgesprächen mit der EU die Stimmung getrübt. Aus Dublin berichtet Tim Kupal.
2: Natürlich sei das Island-Ergebnis enttäuschend, sagt Österreichs Europaministerin Claudia Bauer, ÖVP, aber man dürfe jetzt nicht den Kopf in den Sand stecken.
3: Wir müssen jeden Tag als Europäische Union daran arbeiten, unsere Attraktivität tatsächlich auch zu erkämpfen.
2: Auch EU-Erweiterungskommissarin Marta Kos bedauert das Ergebnis des Island-Referendums.
4: I regret the decision of the Icelanders.
2: Die irische Ratspräsidentschaft hat angekündigt, beim Ringen um den mehrjährigen EU-Haushalt bis Oktober einen neuen Verhandlungsvorschlag zum EU-Budget vorzulegen. Der Kommissionsvorschlag liegt bei knapp 2 Billionen Euro und wird von Österreich als zu hoch kritisiert. Claudia Bauer fordert deutliche Kürzungen.
3: Dass es hier zu einer Kürzung um mehrere Milliarden Euro kommt.
2: Zugleich will sie im neuen EU-Haushalt neue vorrangige Ziele festgeschrieben wissen.
3: In der Sicherheitspolitik, in der Handlungsfähigkeit, auch der Europäischen Union.
2: Auf die Frage, wo man im Gegenzug dafür in Österreich Abstriche machen könnte, antwortet die Ministerin nicht.
1: Nach Sabotageaktionen an Umspannwerken in Deutschland ist die Polizei dem mutmaßlichen Täter offenbar dicht auf der Spur. Ermittler haben in Nordrhein-Westfalen sein Fahrzeug gestürmt, einen umgebauten LKW, in dem der Mann wohnen soll. Er sei jetzt vermutlich zu Fuß unterwegs und werde nicht weit kommen, so der zuständige Innenminister. Die Regierung in Berlin geht von Klimaextremismus aus. Nach dem Mord an einer 24-Jährigen gestern in einer Grazer Innenstadtwohnung gibt es neue Erkenntnisse. Die Obduktion ist abgeschlossen. Außerdem weiß die Polizei mehr über das Verhältnis zwischen dem Opfer und dem Tatverdächtigen. Daniel Neuhauser berichtet.
5: Laut Polizei soll der 23-Jährige gestern gewaltsam in die Wohnung der Frau eingedrungen sein. Nach derzeitigem Ermittlungsstand befand sich die 24-Jährige zu diesem Zeitpunkt alleine in der Wohnung. Bei dem Tatverdächtigen handelt es sich um den Bruder des Lebensgefährten der Frau. Die 24-Jährige und ihr Partner bewohnten die Innenstadtwohnung gemeinsam. Der Tatverdächtige lebte nicht an dieser Adresse. Das Motiv und der genaue Tathergang sind laut Polizei nach wie vor unklar. Bei seiner Einvernahme hat der Tatverdächtige sämtliche Angaben verweigert. Mittlerweile ist auch die Obduktion der 24-Jährigen abgeschlossen. Details dazu gibt die Polizei derzeit jedoch nicht bekannt. Der Verdächtige soll noch heute in die Justizanstalt Graz Jacomini eingeliefert werden. Die Ermittlungen laufen weiter auf Hochtouren.
1: Spanien hat die höchste Temperatur seit Jahresbeginn gemessen. 45,7 Grad und zwar im kleinen Bergdorf El Granado in Andalusien. In der Gegend ist schon vor 10 Jahren der gleiche September-Rekordwert gemessen worden. Das waren die Nachrichten mit Rosanna Zara. Das Wetter.
6: Freie Sicht heute auf den Sonnenuntergang, dazu hat es vielerorts noch um 30 Grad. Mit Wind im Osten kühlt es auch über Nacht kaum unter 20 Grad ab. Meist liegen die Tiefstwerte bei 10 bis 19 Grad. Erst zu früh hin treffen von Norden vermehrt Wolkenfelder ein. Damit morgen nur noch zeitweise sonnig und am Vormittag speziell vom Bodensee bis Niederösterreich etwas Regen. Nachmittag verlagert sich der Schauerschwerpunkt ins Bergland und den Süden. Auch einzelne Gewitter sind möglich. Dazu kommt in vielen Regionen lebhafter, teils auch kräftiger Nordwestwind und im Süden hat es zunächst noch bis zu 30, meist 20 bis 27 Grad. Am Sonntag dann ähnlich warm, aber überwiegend sonnig. So viel zum Wetter von Daniel Schlager.
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7: Nicht nur die Sommerferien, auch die ORF Burgenlands Sommerfest-Saison geht ins große Finale. Schönen guten Abend und liebe Grüße vom letzten Sommerfest 2026, heute aus Jennersdorf. Noch einmal so richtig den Sommer genießen, das machen wir auch jetzt in der Radio Burgenlands Tanzbar mit ihren Lieblings-Sommerhits. Schönen Abend!

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1: Bei Volkswagen werden weltweit 50.000 Mitarbeiter entlassen. Die Hälfte von den entlassenen Mitarbeitern sind in Deutschland. Das hat Oliver Blume, der Chef von Volkswagen, gestern gesagt. Außerdem sollen Arbeiter in Fabriken in Europa um 500.000 Fahrzeuge weniger herstellen. Auch möchte Volkswagen-Chef Blume in den nächsten Jahren sehr viel Geld sparen. Betriebsratschefin Daniela Cavallo hat gesagt, dass die Sparmaßnahmen notwendig sind, damit Volkswagen erfolgreich ist. Bei einem Umspannwerk in Dormagen hat ein Spaziergänger einen verdächtigen Gegenstand entdeckt. In einem Umspannwerk wird Strom über Strommasten auf Häuser verteilt. Dormagen ist eine Stadt im deutschen Bundesland Nordrhein-Westfalen. Laut Polizei war das Sabotage. Bei Sabotage versuchen Verbrecher oder Gegner, einem Land oder einer Firma mit einem Angriff zu schaden. Polizisten überprüfen derzeit einen Brief, in dem ein möglicher Täter schreiben soll, dass er die Sabotage auf das Umspannwerk gemacht hat. Heute war ein Treffen von 5 EU-Innenministern in der dänischen Hauptstadt Kopenhagen. Es waren die Innenminister von Österreich, den Niederlanden, Deutschland, Dänemark und Griechenland. Die Innenminister haben über Rückführungszentren gesprochen. In Rückführungszentren sollen Migranten kommen, die in einem EU-Land kein Asyl bekommen haben. Über die Rückführungszentren sollen die Migranten dann wieder in ihre Heimatländer gebracht werden. Die italienische Ministerpräsidentin Giorgia Meloni hat heute einen Rekord gefeiert. Ihre Regierung ist seit 1413 Tage im Amt. Ihre Regierung ist länger im Amt als jede italienische Regierung seit 60 Jahren. Meloni ist seit dem 22. Oktober 2022 die erste Frau als Ministerpräsidentin. Das waren Nachrichten in einfacher Sprache. Redaktion Ronny Taferner und Lorenz Lohr.
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1: Mit Rosanna Zara am Mikrofon. Abgelehnte Asylwerber sollen künftig in Rückführungszentren, sogenannten Return Hubs, außerhalb der EU untergebracht werden. Das ist eine Idee, die von einigen EU-Staaten massiv vorangetrieben wird, darunter auch Österreich. Innenminister Karner war dazu heute bei einer Konferenz in der dänischen Hauptstadt Kopenhagen. Von dort berichtet Viktoria Waldhäusl.
2: Die sogenannte Gruppe der Umsetzer will bereits nächstes Jahr abgelehnte Asylwerber in Rückkehrzentren außerhalb der EU bringen. Wo genau das sein wird, ist aber noch nicht klar. Innenminister Gerhard Karner von der ÖVP.
3: Ich denke, dass wir in den letzten Wochen gute, intensive Fortschritte gemacht haben, mit dem klaren Ziel, dass wir bis Jahresende einen Gesprächspartner haben, mit dem wir in die Umsetzung gehen können. Vielleicht gelingt es uns auch, diesen Zeitplan etwas zu straffen.
2: Klar sei, dass die europäischen Menschenrechte auch in den Rückkehrzentren eingehalten werden müssen. Morten Bösko, Migrationsminister von Dänemark, betont, dass es sich nicht um Haftanstalten handeln werde und dass die Menschen sozusagen eine zweite Chance für ein neues Leben bekommen sollen. Aber eben nicht in der EU, wenn sie da kein Bleiberecht haben, sondern in einem noch nicht definierten Drittstaat.
1: Die beiden US-Gesandten Steve Witkoff und Jared Kushner werden am Sonntag in Kiew erwartet. Das sagt der ukrainische Präsident Zelensky vor kurzem. Zuvor sollen die beiden Moskau besuchen. Während ihres Aufenthalts in der russischen Hauptstadt werde die Ukraine die Sicherheit im russischen Luftraum garantieren. Umgekehrt müsse auch Russland seine Luftangriffe auf die Ukraine während des Besuchs der beiden Gesandten einstellen, so Zelensky. 32 Personen sind im Zusammenhang mit dem Legionellenausbruch in Linz bisher erkrankt. 3 sind verstorben. Jetzt hat die Linz AG erstmals zu einem der Fälle eine Verbindung mit einem ihrer Kühltürme eingeräumt. Rainer Hunz.
4: Der Typ Legionellen, der in dem Linzer Kühlturm in der Wiener Straße nachgewiesen wurde, stimmt mit dem eines Erkrankten überein. Das melden Behörden und Agentur für Gesundheit und Ernährungssicherheit AGES heute. Die Linzer AG sagt dazu, man sei erleichtert, dass der betroffene Patient mittlerweile gesund ist. Man betont, dass nur in diesem einen Fall der Kühlturm als Quelle bestätigt sei. Mittlerweile sei die Anlage auch gereinigt, desinfiziert und trockengelegt. Somit könnten sich dort aktuell keine Legionellen mehr bilden. Und auch generell gibt es in Linz seit einer Woche keine neuen Legionellenfälle mehr.
1: Ungarn kommt zurück ins Studentenaustauschprogramm Erasmus. Alle 21 ungarischen Hochschulen nehmen ab kommenden Wintersemester wieder an Erasmus teil. 2022 sind die Unis ausgeschlossen worden, weil sie Ex-Premier Orban in Stiftungen überführt hatte. Die neue Regierung von Peter Madja hat die Unis aber jetzt wieder unter staatliche Kontrolle gebracht. Das waren die Nachrichten mit Rosanna Zara. Und damit noch zum Wetter.
5: Der Hochsommer im September bekommt morgen einen Dämpfer. Von Deutschland und Tschechien her ziehen rasch Wolken auf und bringen einige Schauer, wenn auch keinen flächigen, ergiebigen Regen. Vor der Front scheint vor allem im Süden noch die Sonne, bei vereinzelt bis zu 30 Grad. Im Großteil des Landes hat es maximal 20 bis 27 Grad und die Sonne setzt sich im Lauf des Nachmittags wieder mehr und mehr durch. Allerdings bei lebhaftem, teils kräftigem Nordwestwind. Der Sonntag bleibt im Osten windig, bringt aber größtenteils viel Sonne und spätsommerliche Höchstwerte. So viel zum Wetter von Daniel Schlager.
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6: So schön haben wir im Sommer 2026 jeden Freitag gefeiert bei den ORF Burgenland Sommerfesten. Und heute ist das große Finale mit dem letzten Sommerfest in Jennersdorf. Schönen guten Abend, Sebastian Djörek hier. Liebe Grüße auch in die Sommerfest-Tanzbar, wo wir das Sommerfeeling noch einmal so richtig aufleben heute. Viel Spaß und gute Unterhaltung mit den größten Sommerhits.

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1: Mit Rosanna Zara am Mikrofon. Neue Hoffnung gibt es in Nepal. 9 Tage nach der verheerenden Sturzflut mit fast 1300 Toten sind 2 Arbeiter lebend aus einem verschütteten Wasserkraftwerk gerettet worden. Matthias Humpelstädter berichtet.
2: Gerettet. Nach 9 Tagen Dunkelheit wird Sanjay Sah aus seinem unterirdischen Gefängnis befreit. Er habe Gebete gesungen, erzählt der 32-Jährige. Das habe ihn am Leben gehalten. Das und der Kontakt zu anderen Arbeitern, die ebenfalls irgendwo im Kraftwerk verschüttet worden waren. Neben Sah konnte heute noch ein 2. Arbeiter gerettet werden, der 45-Jährige Kabir Mahajan. Ereignisse und Erzählungen, die Hoffnung machen. Mehr als 5000 Menschen werden noch immer vermisst. Der Schaden für das Land dürfte in die Milliarden gehen. Hilfe kommt aus dem Ausland, auch aus der EU. 82 Tonnen an lebenswichtigen Hilfsgütern sind laut Angaben der EU-Kommission bereits verschickt worden.
1: Der Wiener Immobilienunternehmer Michael Theuner wird wegen Abgabenhinterziehung angeklagt. Die Wirtschafts- und Korruptionsstaatsanwaltschaft wirft Theuner laut der Tageszeitung Der Standard vor, bei einem Immobiliendeal vor mehr als 10 Jahren mehr als 600.000 Euro Grunderwerbsteuer nicht bezahlt zu haben. Für Theuner gilt die Unschuldsvermutung, die Anklage ist noch nicht rechtskräftig. Der Rechnungshof empfiehlt eine Erhöhung des Beitragssatzes für den Insolvenzentgeltfonds. Aus dem Fonds werden finanzielle Ansprüche von Arbeitnehmerinnen und Arbeitnehmern abgegolten, wenn Firmen insolvent werden. Seit geraumer Zeit ist der Fonds aber selbst quasi pleite. Stefan Kabacher.
3: Die Beiträge der Unternehmen zum Insolvenzentgeltfonds sind drastisch gesenkt worden. Jetzt ist kein Geld mehr da. Eine Anhebung des Beitragssatzes werde 2027 und 2028 notwendig sein, so der Rechnungshof in einem aktuellen Bericht. Und durch Fehlanreize im System würden Firmen ermuntert, Zahlungen an die Beschäftigten hinauszuzögern und auf den Fonds überzuwälzen. Das gehöre abgestellt. Sozialministerin Corinna Schumann von der SPÖ heute dazu.
4: Da ist wirklich ganz dringender Handlungsbedarf, weil im nächsten Jahr die notwendigen Mittel, die wir brauchen im Insolvenzentgeltfonds, nicht mehr zur Verfügung stehen. Das heißt, wir müssen jetzt möglichst rasch ihn wieder auffüllen. Ich kann das per Verordnung machen.
3: Doch ÖVP und Neos bremsen. Stichwort Lohnnebenkosten nicht erhöhen. Eine Lösung, die Kanzler Stocker schon Anfang August versprochen hat, ist nicht in Sicht.
1: Der Mangel an Notfallmedikamenten für Allergiker hat sich entspannt. Laut dem Großhändler Fargo sind rund 20.000 sogenannte EpiPens in Österreich eingetroffen. Sie werden jetzt an die Apotheken verteilt. EpiPens waren wegen der heuer besonders intensiven Wespensaison vielerorts ausverkauft. Das waren die Nachrichten mit Rosanna Zara. Das Wetter.
5: Warm und meist klar geht es durch den Abend. Über dem Ärmelkanal liegt aber schon eine schwache Kaltfront, die uns zur Früh hin erreicht. Speziell vom Bodensee bis nach Niederösterreich kann es morgen Vormittag etwas regnen. Am Nachmittag verlagern sich die Schauer in die Alpen und den Süden. Hier ist es zunächst noch zeitweise sonnig und vereinzelt bis zu 30 Grad warm. Auch hinter der Front kommt die Sonne wieder durch, allerdings bei lebhaftem bis kräftigem Nordwestwind und maximal 20 bis 27 Grad. Am Sonntag dann generell spätsommerlich. So viel zum Wetter von Daniel Schlager.
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6: Ein Sommer zum Feiern liegt hinter uns. Jeden Freitag haben wir es erlebt bei den OF Burgenland Sommerfesten. Laue Sommerabende, einfach perfekt. Und auch Sie sind mit der Radio Burgenland Tanzbar immer voll in Sommerstimmung am Freitagabend. Heute das große Finale der Sommerfestsaison und somit auch das große Finale der Sommerfest Tanzbar. Schön, dass Sie da sind. Ich wünsche gute

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1: Guten Abend zum Nachtjournal, das sind unsere Themen. Gutscheine statt Geld für Kinder. Nach 10 Verhandlungen liegt jetzt ein Entwurf für eine neue Sozialhilfe vor. Wieder drohen Engpässe bei der Gürtelrose-Impfung. Und Verständnis, aber auch Verunsicherung löst das Sparprogramm bei VW aus. Das Wetter wird morgen teilweise unbeständig und windig. Am Mikrofon begrüßt sie Rosanna Zara. Schon nächstes Jahr könnte eine neue Sozialhilfe in Kraft treten. Die lang erwartete Reform kommt jetzt in die Gänge. Das Sozialministerium hat einen Vorschlag auf den Tisch gelegt. Geplant ist eine österreichweite Vereinheitlichung und mehr Sachleistungen statt Geldzahlungen für Kinder. Andreas Jalli berichtet.
2: In Österreich beziehen mehr als 200.000 Menschen Sozialhilfe, eine staatliche Mindestsicherung für Personen in Notlage. Für Alleinstehende beträgt der maximale Richtsatz derzeit rund 1.230 Euro pro Monat, für Paare etwa 1.700 Euro. Dazu kann es noch Zuschläge fürs Wohnen geben sowie Bezüge für Kinder. Das Sozialministerium hat nun eine neue Regelung der Sozialhilfe erarbeitet.
3: Wir haben einen Entwurf jetzt in Abstimmung.
2: Sagt Sozialministerin Corinna Schumann, bleibt aber noch recht vage über die konkreten Pläne. Es gehe aber um eine grundlegende Reform. Eine konkrete Änderung zeichnet sich aber schon ab. Die Sozialministerin schlägt nun vor, bei den Kinderzuschüssen statt bestimmter Geldleistungen eine Art Gutscheine einzuführen.
3: Wir werden bei der Armutsbekämpfung und Absicherung von Kindern in dem Entwurf stärker auf Sachleistung setzen.
2: Corinna Schumann sagt aber auch, das sei erst ein Entwurf und muss noch in der Koalition und mit den Ländern abgestimmt werden.
1: Gute Nachrichten gibt es für die Gläubiger von Ex-FPÖ-Generalsekretär Walter Maischberger, darunter allen voran die Republik Österreich. Es gibt Geld zurück. Mehr als 2 Millionen Euro, die jahrelang in Liechtenstein eingefroren waren, sind jetzt freigegeben. Hintergrund ist die Buwok-Affäre. Beate Tomasowitsch berichtet.
4: In der Causa Buwok wurde Ex-FPÖ-Generalsekretär Walter Maischberger im Vorjahr rechtskräftig verurteilt. Die in der Causa geflossene Provision von 9,6 Millionen Euro hat die Republik nach dem Urteil zurückgefordert. Jetzt fließen zumindest rund 2 Millionen Euro aus den Liechtensteiner Konten von Maischberger an die Gläubiger. Allen voran die Republik Österreich. Maischberger soll 5 Konten in Liechtenstein gehabt haben. Darunter auch die Konten mit den Namen Karin und Nathalie, auf die die Provision aufgeteilt worden sein soll. Seit Juni 2023 ist Maischberger im Privatkonkurs. Der Insolvenzverwalter hat gleich danach versucht, die eingefrorenen Liechtensteiner Konten freizubekommen. Im Mai, also fast 3 Jahre später, hat ein Liechtensteiner Gericht schließlich entschieden, die Konten freizugeben. Laut Standardbericht steht das Geld zur Ausschüttung an die Gläubiger bereit.
1: Seit dem Vorjahr ist die Impfung gegen Gürtelrose in Österreich kostenlos für Menschen ab 60 und für Risikogruppen. Die Nachfrage ist groß, so groß, dass es zu Engpässen kommt. Immer wieder gab es in der Vergangenheit Meldungen, dass es zu wenige Impfdosen gibt. Und die Lage, die bleibt weiter herausfordernd, berichtet Eva Haslinger.
5: Die Gürtelrose oder Herpes Zoster ist eine sehr schmerzhafte, unangenehme Krankheit. Dementsprechend groß ist auch der Run auf die kostenlose Impfung, die seit dem Herbst des Vorjahres angeboten wird. Die Beschaffung ist aber nicht immer ganz einfach. Gerhard Sotter, Geschäftsführer der Bundesbeschaffung GmbH.
6: Die Nachfrage ist enorm und kann von der Produktion, nicht von der Beschaffung, von der Produktion derzeit nicht in diesem Ausmaß zur Verfügung gestellt werden.
5: Die Impfung werde sehr gut angenommen, was für Gesundheitsstaatssekretärin Ulrike Königsberger-Ludig von der SPÖ eine gute Nachricht ist.
7: Natürlich wollen wir damit auch auf der einen Seite die Durchimpfungsrate erhöhen, auf der anderen Seite Menschen vor schweren Krankheiten schützen und natürlich auch unsere Systeme entlasten.
5: Bei anderen Impfungen, etwa Influenza, Covid-19 oder Pneumokokken, rechnet man im Gesundheitsministerium nicht mit Engpässen.
1: Europas größter Autobauer, der deutsche Volkswagen-Konzern, wird grundlegend umgebaut. Weitere 50.000 Stellen werden gestrichen, die Zahl der Modelle wird zusammengestutzt. Die Reaktionen auf dieses gestern Abend vom Aufsichtsrat beschlossene Sparpaket fallen gemischt aus, wie Michael Fröschel berichtet.
8: Während Betriebsrat und Gewerkschaft zufrieden sind, dass über die Schließung von 4 VW-Werken erst nächstes Jahr entschieden wird, zeigen sich die Bürgermeister der betroffenen Städte besorgt, wie Hannovers Oberbürgermeister Belit Onay.
9: Die Unsicherheit wird fortgesetzt. Die Schließungen sind zwar erstmal vom Tisch, aber gleichzeitig gibt es keine klaren Perspektiven.
8: 50.000 Stellen werden bei VW in den kommenden Jahren weltweit gestrichen, davon wahrscheinlich die Hälfte in Deutschland. Wo genau, darüber wird erst verhandelt. Außerdem will VW die die Zahl der Automodelle und Varianten halbieren und weniger investieren. Das alles soll die Kosten drücken. VW-Chef Oliver Blume bezeichnet den Sparbeschluss des Aufsichtsrats als starkes Signal für die Zukunft des Konzerns.
1: In Zürich sind gestern die IG Nobelpreise vergeben worden. Sie sind das skurrile Gegenstück zu den Nobelpreisen. Insgesamt 10 wissenschaftliche Arbeiten wurden ausgezeichnet. Was die Preisträgerinnen und Preisträger gemeinsam haben? Ihre Arbeit könnte nicht kurioser sein, wie Mavi Michelic und Miriam Steiner berichten.
10: Mit dem IG-Nobelpreis ausgezeichnete Forschungen regen erst zum Lachen und dann zum Nachdenken an. So ging der Preis heuer etwa in der Kategorie Bodenforschung an ein Experiment, bei dem mehr als 2000 Unterhosen vergraben wurden. Das Ergebnis: in Bioböden steckt viel mehr Leben. Die Unterhosen zersetzen sich dort umso schneller. Das Forschungsteam nahm die Auszeichnung singend entgegen. Eine Hymne auf die Baumwollunterhose. Außerdem gewürdigt wurde eine Anleitung zum richtigen Nasenputzen sowie eine Studie über Körpergerüche von Babys und Teenagern. Neu war der Austragungsort der traditionell kuriosen Veranstaltung. Nach 35 Jahren in den USA fanden die IG-Nobelpreise heuer in Zürich und damit erstmals in Europa statt.
1: Und jetzt noch zum Sport. Daniel Kulowitz fasst das Wichtigste des Tages zusammen.
11: Im österreichischen Fußballcup haben zwei Bundesligisten heute keine Mühe gehabt, die dritte Runde zu erreichen. Ried gewinnt beim oberösterreichischen Club Wallern 5:1 und Altach schlägt Bischofshofen 7:0. Hertha Wels gewinnt 1:0 in Kapfenberg und Schwarz-Weiß Bregenz setzt sich nach einem 0:0 beim FAC letztlich im Elfmeterschießen durch. In der Frauen-Champions League hat die Wiener Austria ein Hammerlos gezogen. Bayern München, Juventus Turin oder Inter Mailand kommen allesamt nach Wien. Auswärts geht's gegen Chelsea, Benfica oder Man City. Eine Stufe drunter in der Europacup-Quali haben die Sturm Graz-Frauen mit Wolfsburg einen Kracher erwischt. Die St. Pöltenerinnen treffen auf Malmö. Bei der Spanien-Radrundfahrt Vuelta hat Felix Gall seinen Edelhelfer verloren. Gregor Mühlberger musste nach einem Sturz heute aufgeben. Felix Gall rollt mit dem Hauptfeld ins Ziel und bleibt Gesamtdritter mit 2 Minuten Rückstand. Der Tagessieg geht an den Belgier Van Aert. Und bei den Formel-1-Trainings in Monza war Mercedes-Pilot George Russell heute mit Bestzeit unterwegs, knapp vor Ferrari-Mann Leclerc und WM-Leader Antonelli. Vierter wurde Weltmeister Lando Norris. Morgen steigt das Qualifying ab 16 Uhr.
1: Und zum Abschluss noch zu den Wetteraussichten, die hat Daniel Schlager.
12: Immer noch 27 Grad jetzt am Karlsplatz in Wien, in Enns oder Bad Radkersburg. Nur 14 Grad melden Lunz oder Radstadt. Morgen scheint die Sonne nur zeitweise und am Vormittag kann es besonders vom Bodensee bis Niederösterreich etwas regnen, später im Bergland und im Süden. Wind aus Nord bis West lebt zum Teil kräftig auf und es gibt große Temperaturgegensätze, von Nord nach Süd 20 bis nahe 30 Grad. Am Sonntag dann sonniges Spätsommerwetter, nachhaltig kühler und ansatzweise herbstlich wird es Mitte nächster Woche.
1: Das war das Nachtjournal mit Rosanna Zara. Verbringen Sie noch einen angenehmen Freitagabend.
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1: Mit Rosanna Zara am Mikrofon. In Deutschland fahndet die Polizei mit Hochdruck, nachdem man der Sabotageaktionen gegen das deutsche Stromnetz verübt haben soll. Am Nachmittag ist ein LKW, in dem der Tatverdächtige gewohnt haben soll, gestürmt worden. Zu seinem möglichen Motiv hat Innenminister Alexander Dobrindt heute erste konkrete Annahmen geäußert.
2: Nach aktuellem Stand muss man hier von Klimaextremismus ausgehen. Dieser Klimaextremismus hat wohl zu diesen Taten geführt. Wir haben es mit unterschiedlichen Bedrohungs- und Gefährdungslagen gleichzeitig zu tun. Sabotage, Spionage, Cyberangriffe, verdeckte Aktionen, Extremismus und Staatsterrorismus. Wir sind mit diesen Gefahrenlagen gleichzeitig aktuell bedroht.
1: So der deutsche Innenminister Dobrindt. Die EU plant schärfere Regeln gegen Kurzzeitvermieter wie Airbnb. Das berichtet die Nachrichtenagentur Reuters. Konkret schlägt die Kommission demnach Obergrenzen für Vermietungen und Bestandsschutzregelungen vor. Hintergrund ist der Kampf gegen den Mangel an bezahlbarem Wohnraum in Touristenhochburgen wie Barcelona oder Venedig. Im Jemen toben seit gestern wieder heftige Kämpfe zwischen der Houthi-Miliz, die mit dem Iran verbündet ist, und den von Saudi-Arabien unterstützten Regierungstruppen. Mehr als 120 Kämpfer sind angeblich getötet worden. Die Houthis wollen die Meerenge im Süden des Roten Meeres unter ihre Kontrolle bringen, hat Hartmut Fiedler berichtet.
3: Der Krieg im Jemen eskaliert. Milizen der Houthis, die von der Hauptstadt Sanaa aus einen großen Teil des Landes beherrschen, haben gestern einen Vorstoß auf Gebiete entlang der Küste der Meerenge von Bab al-Mandab unternommen. Das Ziel ist anscheinend, den Schiffsverkehr im südlichen Roten Meer unter ihre Kontrolle zu bringen und nicht nur wie bisher durch Raketenbeschuss zu stören. Schon im Juli haben die Houthis angekündigt, saudische Ölexporte über die Alternativroute durch das Rote Meer abzuschneiden. Die Straße von Hormuz im Persischen Golf ist wegen des Krieges zwischen den USA und dem Iran de facto blockiert. Auf beiden Seiten sollen Dutzende Kämpfer getötet worden sein. Viele Bewohner sind vor den Auseinandersetzungen geflohen.
1: Bei der Vollversammlung der Vereinten Nationen hat eine große Mehrheit der Staaten für die Verwendung neuer Weltkarten gestimmt, die die Größenverhältnisse der Kontinente realistischer abbilden. Insbesondere Afrika soll nicht mehr verkleinert und die USA nicht mehr vergrößert gezeigt werden, wie es derzeit der Fall ist. Die USA haben dagegen gestimmt. Mit dem Beschluss sollen etwa Regierungen und Schulen weltweit animiert werden, ihre Weltkarten entsprechend zu ändern. Das waren die Nachrichten mit Rosanna Zara. Das Wetter.
4: Meist lau und sternenklar geht es durch die nächsten Stunden. Tiefstwerte 10 bis 19, im Osten bis knapp über 20 Grad. Morgen scheint die Sonne nur zeitweise. Ein Wolkenband bringt an der Alpennordseite und im Osten bald erste Schauer. Nach Mittag kann es speziell im Bergland und im Süden stellenweise regnen und blitzen. Teils lebhafter bis kräftiger Wind aus West bis Nord kommt auf und die Temperaturen gehen zurück um 5 bis 10 Grad. Meist liegen sie damit aber immer noch über dem Durchschnitt für die Jahreszeit. So viel zum Wetter von Daniel Schlager.
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1: Mit Rosanna Zara am Mikrofon. In Wien hat es am Abend beim Beach Patrol Festival massive Probleme gegeben. Besucherinnen und Besucher konnten die Drum and Bass Veranstaltung erst mit 7 Stunden Verspätung betreten. Sie mussten stundenlang warten. Die Veranstalter sprechen von logistischen Problemen. Viele Gäste zeigen sich verärgert.
2: Erst vor kurzem gekommen und gehe schon wieder.
3: Die einzigen 3 Acts, die wir gesehen haben, waren super, aber davor war halt ein totaler Reinfall. Also ich würde gerne mein Geld zurückhaben für die Experience.
4: Absolutes Chaos, die Leute haben nicht gewusst, wo sie hin sollen. Keine Ahnung, aber ich würde nicht mehr kommen.
5: Ja, dann waren wir drinnen, war das echt cool, aber es hat ein bisschen gedauert. Hat sich ausgezahlt.
6: Wir haben jetzt 3, 4 DJs nicht gesehen. Es ist schade ums Geld, aber es war trotzdem schön.
7: Für das 6 Stunden Anstehen war halt echt schade. Timmy Trumpet hat es jetzt zum Schluss noch ein bisschen rausgerissen.
1: Und auch für morgen haben mehrere Künstlerinnen und Künstler ihren Auftritt abgesagt. In Deutschland gibt es seit Wochenbeginn immer wieder Alarm wegen Sabotageversuchen an Stromanlagen. Die Regierung geht von Klimaextremismus aus. Zwar ist es nicht zu größeren Ausfällen gekommen, doch die Sorge um die kritische Infrastruktur wächst. Wie gut ist Österreich auf solche Angriffe vorbereitet? Viktoria Waldhäusl und Annabel Amini berichten.
8: Konkrete Hinweise auf eine vergleichbare Bedrohung in Österreich gebe es derzeit nicht, sagt Innenminister Gerhard Karner von der ÖVP. Er ist heute in Kopenhagen, wo gemeinsam mit EU-Partnern über Rückkehrzentren außerhalb Europas beraten wird.
9: Wenn wir sehen, dass in vielen anderen Ländern Europas die kritische Einrichtung bedroht wird, etwa durch Drohnen, dann ist es wichtig, dass auch Österreich sich vorbereitet.
8: Für Drohnenvorfälle gibt es bei der Cobra eine eigene Spezialgruppe. Das Innen-, Verteidigungs- und Verkehrsministerium arbeiten außerdem gemeinsam mit der Austro Control in einer Taskforce.
9: Österreich ist vorbereitet, bestmöglich, indem wir zusammenarbeiten. Nicht zuletzt auch heute bei diesem Ministertreffen habe ich mit Alexander Dobrindt auch darüber beraten, welche Erfahrungen hier insbesondere Deutschland jetzt auch gemacht hat.
8: Karner betont, man befinde sich mit anderen Ländern im Austausch.
1: Die EU-Kommissarin für Erweiterung Marta Kos sagt ihren Besuch in Belgrad kommende Woche ab. Grund ist die Ehrung des vor wenigen Tagen verstorbenen bosnisch-serbischen Kriegsverbrechers Ratko Mladic in Serbien. Der Leichnam des 84-Jährigen ist gestern nach Belgrad gebracht und dort mit militärischen Ehren empfangen worden. Am Montag werden Zehntausende zu seinem Begräbnis erwartet. Mladic ist 2017 unter anderem wegen Völkermordes während des Bosnienkrieges zu lebenslanger Haft verurteilt worden. In den USA ist der aufsehenerregende Prozess gegen die mutmaßliche Kindsmörderin Lindsay Clancy geplatzt. Die Geschworenen konnten sich nicht einigen. Clancy, eine ehemalige Krankenschwester, hatte gestanden, ihre 3 Kinder getötet zu haben. Laut ihrem Anwalt ist sie aber nicht schuldfähig, weil sie an einer sogenannten Wochenbettpsychose gelitten haben soll. Ob der Prozess wiederholt wird oder ob es eine Einigung zwischen Staatsanwaltschaft und der Angeklagten geben wird, ist noch offen. In Österreich leben Schätzungen zufolge bis zu 170.000 Menschen mit Demenz. Die häufigste Ursache für den fortschreitenden Gedächtnisverlust ist eine Alzheimer-Erkrankung. Anlässlich des Welt-Alzheimer-Monats September haben Expertinnen und Experten jetzt in Wien darüber diskutiert, wie man die Betroffenen, aber auch ihre Angehörigen künftig besser unterstützen kann. Raphael Krapscher berichtet.
10: Bereits jetzt stößt das österreichische Gesundheitssystem bei der Alzheimer-Versorgung oft an seine Grenzen. Gleichzeitig steigt aber auch die Zahl der Betroffenen. Der Wiener Neurologe Udo Zivko erklärt.
11: Die Plätze für ambulante Therapien sind teilweise nicht ausreichend. Wenn ich jetzt den heutigen Stand nehme, muss ich sagen, nein, wir sind nicht in der Lage, in 5 Jahren die steigende Zahl zu behandeln.
10: Notwendig wären daher unter anderem mehr Spezialisten im ländlichen Raum und ein besseres Bewusstsein bei Allgemeinmedizinern für frühe Diagnosen, so Zivko. Aber auch die Angehörigen, die einen Großteil der Betroffenen zu Hause betreuen, bräuchten mehr Unterstützung. Etwa durch zusätzliche Kurzzeitbetreuungseinrichtungen, aber auch durch ein Pflegegeldsystem, das die Bedürfnisse von Menschen mit Alzheimer gezielter wahrnimmt und fördert.
1: Raphael Krapscher hat berichtet. Das waren die Nachrichten mit Rosanna Zara. Und jetzt noch das Wetter.
12: Das letzte Ferienwochenende im Osten liegt vor uns. Für die Wanderung oder den Ausflug empfiehlt sich der größtenteils sonnige und warme Sonntag. Heute Samstag scheint die Sonne nur zeitweise. Von Deutschland und Tschechien her zieht ein Wolkenband mit Regenschauern durch, eventuell auch mit Blitz und Donner. Dazu bläst vielorts lebhafter, in Böen teils kräftiger Wind aus Nord bis West. Die Höchstwerte um 20 Grad im Mühlviertel bis nahe 30 Grad vor der Front in Kärnten. So viel zum Wetter von Daniel Schlager.
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1: Im Studio ist Theresa Eder. Es ist 1 Uhr. Die Bergrettung muss wegen Social Media Postings immer öfter ausrücken, denn immer mehr Menschen gehen wandern und bergsteigen, oft aber ohne sich ausreichend vorzubereiten. Viktoria Waldecker berichtet.
2: Rauf auf den Berg und das Gipfelkreuz von Social Media in echt erleben. Das wollen immer mehr Menschen. Nicht alle von ihnen sind aber auf den Weg dorthin vorbereitet, weiß Bergfotograf Tom Klocker.
3: Da sieht man dann schon halt, dass die Leute einfach drauf losgehen. Flipflops, teilweise noch High Heels, nur um das Foto halt zu kriegen.
2: Das spürt auch die Bergrettung. Ihre Einsätze sind in diesem Sommer stark gestiegen und dabei geht es selten um schwere Unfälle, sagt der Tiroler Bergrettungsleiter Eckehard Wimmer.
4: Das sind oft globale Einsätze, wo man sagt, ja, hat das jetzt wirklich sein müssen.
2: Denn immer mehr Wanderer rufen die Bergrettung auch, weil sie die Zeit übersehen haben oder einfach nur erschöpft sind. Sie sehen den Notruf offenbar als Taxi.
4: Dann gibt es auch Einsätze, wo man sozusagen unter Anführungszeichen als Abholdienst fungiert, weil man irgendwo nicht mehr nach Hause kommt bei Tageslicht oder weil die letzte Bergbahn nicht mehr fährt.
2: Die Bergrettung appelliert hier, sich besser auf Touren vorzubereiten und so auch die ehrenamtlichen Bergretter zu entlasten.
1: Im Westen Innsbrucks ist am Abend mehreren Augenzeugen zufolge ein Luftschiff in Not geraten. Laut der Leitstelle Tirol sind mehrere Meldungen eingegangen. Daraufhin ist ein Notarzthubschrauber und die Feuerwehr alarmiert worden. Letztendlich ist es dem Piloten aber gelungen, sicher zu landen. Ein Rettungseinsatz war also nicht nötig. Und in der Fußball-Champions League der Frauen hat die Wiener Austria ein Hammer losgezogen. Zahlreiche Topclubs warten auf die Wienerinnen. Besonders brisant ist das Duell mit Bayern München, wo drei Österreicherinnen unter Vertrag stehen. Daniel Kulowitz berichtet.
5: Kein einziges Los zum Durchschnaufen war dabei. Die Austria-Frauen haben eine Promi-Liste ohne Ende gezogen in dieser Champions-League-Saison bei ihrem Debüt in der Königsklasse. Bayern München, Juventus Turin und Inter Mailand kommen zum Gastspiel nach Wien. Auswärts wird es nicht einfacher gegen Chelsea, Benfica oder Manchester City. Austrias Damenchef Stefan Kennesay.
6: Ja, eine ziemliche Hammer-Auslosung für uns. Sehr, sehr attraktive Mannschaften, die da auf uns warten. Aber wir haben uns gedacht, wir wollen uns ja mit den Besten messen und ich glaube, sind so die größten Namen geworden. Trotzdem gibt es Stärken und Schwächen bei jedem Gegner, egal wie der Name ist.
5: Auch eine Stufe drunter in der Europacup-Quali, spannende Lose für die ÖFB-Frauenteams. Die Sturm Graz-Frauen haben mit Wolfsburg einen Kracher erwischt und die St. Pöltnerinnen treffen auf Malmö.
1: Jetzt zum Wetter mit Nathalie Auer.
7: Gestern wurde in jeder Landeshauptstadt die 30-Grad-Marke geknackt. Heute haben wir es weniger warm. Die Höchstwerte liegen bei meist 22 bis 28 Grad. Grund dafür ist eine schwache Kaltfront. Und die bringt uns vorübergehend dichte Wolken und ein paar Regenschauer. Die meisten Schauer gibt's vom Flachgau bis zum Waldviertel und Mostviertel. Ganz vereinzelt können heute auch Gewitter auftauchen, zum Beispiel im Burgenland. Außerdem wird's wieder windig mit Böen um die 40 oder 50 Kilometer pro Stunde. Morgen ist der Wind dann schwächer und es gibt deutlich mehr Sonnenschein.
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1: Im Studio ist Theresa Eder. Es ist 2 Uhr. Die Linz AG hat gestern erstmals eine Verbindung zwischen einem Kühlturm und einem Legionellenfall eingeräumt. Rainer Hans berichtet.
2: Der Typ Legionellen, der in dem Linzer Gekühlturm in der Wiener Straße nachgewiesen wurde, stimmt mit dem eines Erkrankten überein. Das melden Behörden und Agentur für Gesundheit und Ernährungssicherheit AGES. Die Linzer AG sagt dazu, man sei erleichtert, dass der betroffene Patient mittlerweile gesund ist. Man betont, dass nur in diesem einen Fall der Kühlturm als Quelle bestätigt sei. Mittlerweile sei die Anlage auch gereinigt, desinfiziert und trockengelegt. Somit könnten sich dort aktuell keine Legionellen mehr bilden. Und auch generell gibt es in Linz seit einer Woche keine neuen Legionellenfälle mehr.
1: Mit einer Veranstaltung im Hafen von Bari in Apulien hat Italiens Regierungschefin Giorgia Meloni am Abend die Rekorddauer ihrer Regierung gefeiert. Mit 1413 Tagen im Amt hat sie den bisherigen Rekord von Silvio Berlusconi eingestellt. In Bari berichtet Cornelia Wospanek.
3: Giorgia Meloni!
4: Neben dem Leuchtturm in die untergehende Sonne gerichtet, zieht Giorgia Meloni Bilanz. Nicht alles geschafft, aber ohne diese stabile Regierung stünde Italien angesichts der multiplen Krisen heute ganz anders da. Sie habe nie aufgegeben und habe das auch jetzt nicht vor.
5: Non ho mollato mai e non intendo farlo adesso.
4: Es ist eine Kampfansage gegen die Opposition und es ist gleichzeitig ihr Wahlkampfauftakt. Im Parlament in Rom wird gerade ein neues Wahlrecht auf den Weg gebracht. Wenn dieses durch ist, könnte man klarer sehen über den Wahltermin, wahrscheinlich im nächsten Frühling oder Frühsommer.
1: Auf der Technikmesse IFA in Berlin ist künstliche Intelligenz heuer das Thema. Bei den Haushaltsgeräten heißt das vor allem, die Geräte bekommen Augen. Xin Chang berichtet.
6: Traditionsunternehmen Miele zeigt einen Geschirrspüler, der die Beladung fotografiert und den Reiniger selbst dosiert. Siemens einen Backofen, der Gerichte erkennt. Samsung einen Kühlschrank, der die Lebensmittel darin erfasst. AEG hat sogar ein Kochfeld, bei dem man die Nudeln nicht mehr selbst umrühren muss. Aber nicht nur Augen bekommen die Geräte. Bei Roborock gibt's einen Staubsaugerroboter, der Treppen selbstständig hinauf und hinunterfährt. Dazu Mähroboter, die ohne Begrenzungskabeln auskommen und eine Waschmaschine, die mit einer einzigen Taste auskommen soll. Viele der Geräte sind Prototypen und kaufen kann man das meiste davon noch nicht. Und Branchenkenner warnen, nicht überall, wo KI draufsteht, ist auch KI drinnen.
1: Jetzt zum Wetter mit Nathalie Auer.
7: Von Deutschland und von Tschechien her überquert uns heute eine schwache Kaltfront und die bringt ein paar Regenschauer und einzelne Gewitter. Dabei liegt der Schauerschwerpunkt im Bereich vom Flachgau bis ins westliche Niederösterreich. Teilweise bleibt es heute aber auch trocken und für ein paar Stunden scheint die Sonne. Allerdings wird es auch windig und nicht mehr so heiß wie gestern. Die Temperaturen erreichen meist 22 bis 28 Grad. Morgen geht es dann ähnlich warm weiter. Der Wind ist diesmal aber schwächer und nach etwas Frühnebel wird es überwiegend sonnig.
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